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1: Zum Radsport. Der Tour de France Dritte Isaac del Toro hat den Prolog der Deutschlandtour gewonnen. Der Mexikaner fuhr auf dem 2,6 Kilometer langen Kurs im hessischen Bad Orb die schnellste Zeit und holte sich damit das erste Führungstrikot. Bester Deutscher war Tobias Müller auf Rang 10.
2: Und jetzt das Wetter für das Emsland und die Grafschaft Bentheim.
3: In der Nacht ist es meist stark bewölkt, gebietsweise fällt noch etwas Regen bei 13 bis 15 Grad. Auch am Donnerstag viele dichte Wolken, einzelne Schauer vor allem dann am Nachmittag auch mit dabei. Das Ganze bei um 20 Grad. Am Freitag gibt es dann zumindest mal zwischendurch den ein oder anderen sonnigen Moment.
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1: Ich bin David Riemer. US-Präsident Trump hat dem Iran mit einem beispiellosen Wirtschaftskrieg gedroht. Hintergrund sind fehlende Erfolge bei den Verhandlungen mit Teheran. Jedes Land, das den Iran unterstützt, müsse mit gewaltigen wirtschaftlichen Konsequenzen rechnen. Das schrieb er auf seiner Plattform True Social. Wie genau er die Führung in Teheran in die Knie zwingen will, schrieb er allerdings nicht. Versicherer schätzen, dass in Deutschland viele Millionen Arbeitsstunden durch Hitze verloren gehen. Der Hauptgeschäftsführer der deutschen gesetzlichen Unfallversicherung Fassauer weist auch auf ein erhöhtes Unfallrisiko hin. Ab 30 Grad gäbe es etwa 8% mehr Arbeitsunfälle als bei Temperaturen zwischen 10 und 15 Grad, sagte er.
2: Die Zahl dieser Hitzetage hat sich seit den 1950ern etwa verdreifacht, rechnet der Experte vor. Für jemanden auf einem Gerüst, an einer Maschine oder hinter dem Steuer könne nachlassende Konzentration schwerwiegende Folgen haben. So verzeichnen die Versicherer an Hitzetagen auch deutlich mehr Unfälle auf dem Arbeitsweg. Und allein im Jahr 2023 seien schätzungsweise 37 Millionen Arbeitsstunden durch Hitze verloren gegangen. Die Versicherer fordern einen besseren Hitzeschutz. Ursula Winkler, Nachrichtenredaktion.
1: 4 Jahre nach den Anschlägen auf die Nord Stream Pipelines ist ein zweiter Verdächtiger gefasst worden. Das teilte die Bundesanwaltschaft in Karlsruhe mit. Es handelt sich um einen ukrainischen Taucher, der schon einmal in Polen festgenommen war. Diesmal wurde er in Kroatien gefasst.
3: Die polnische Justiz hatte den deutschen Auslieferungsantrag im vergangenen Herbst abgelehnt und den Ukrainer freigelassen. Jetzt ging er den Ermittlern in der kroatischen Küstenstadt Pula erneut ins Netz. Die Bundesanwaltschaft will ihn nach Deutschland überstellen lassen. Der ausgebildete Taucher soll Teil der Gruppe gewesen sein, die im September 2022 Sprengsätze an den Gaspipelines platzierte. Einer seiner mutmaßlichen Komplizen wurde kürzlich am Oberlandesgericht Hamburg angeklagt. Ob und wann es dort zum Prozess kommt, ist aber noch unklar. Aus Karlsruhe, Jacqueline Melcher.

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Es ist 3 Uhr und 45 Minuten. 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
1: Ich bin David Riemer. US-Präsident Trump droht dem Iran mit einem beispiellosen Wirtschaftskrieg. Hintergrund sind fehlende Erfolge bei den Verhandlungen mit Teheran. Auch Länder, die den Iran unterstützen, müssten mit gewaltigen wirtschaftlichen Konsequenzen rechnen. Das schrieb Trump auf seiner Plattform True Social.
2: Der Frust ist groß. Der Iran lässt sich nicht in die Knie zwingen und Trump gehen langsam Druck und Drohungen aus. Nun verkündet er einen gewaltigen Wirtschaftskrieg, eine ökonomische Apokalypse für den Iran. Eine verheerende Wirtschaftsoperation mit Maßnahmen historischen Ausmaßes. Vermutlich denkt er an eine Ausweitung der sowieso schon bestehenden Sanktionen und weitere drastische Wirtschaftsblockaden. Alle Verbündeten der USA müssten mitspielen, fordert Trump, sonst drohten auch ihnen gewaltige wirtschaftliche Konsequenzen. Aus den USA, Tina Eck.
1: Wegen der geringen Füllstände der Gasspeicher warnt der Verbraucherzentrale Bundesverband vor steigenden Preisen für Gaskunden. Niedrige Speicherstände könnten die angespannte Lage auf den Energiemärkten im kommenden Winter weiter verschärfen. Das sagte eine Sprecherin. Die deutschen Speicher sind im Moment zu gut 50% gefüllt. Vor einem Jahr waren es knapp 67%. Gaskunden sollten prüfen, ob ihr Vertrag über den Winter hinaus eine Preisbindung vorsieht. Weniger als 7 Stunden Schlaf pro Nacht? Experten zufolge ist das auch für Erwachsene zu kurz. In Deutschland trifft das aber auf 4 von 10 Menschen zu. Das zeigt eine Untersuchung des Robert-Koch-Instituts.
3: Vor allem Männer haben hierzulande kurze Nächte. Besonders auffällig ist die Gruppe der 45- bis 64-Jährigen. Hier schläft mehr als jeder zweite Mann, weniger als die empfohlenen mindestens 7 Stunden. Die Wochenenden sind erholsamer. Hier schläft nur jede 5. Frau und jeder 4. Mann zu wenig. Auf Dauer kann Schlafmangel den Forschern nach ungesund werden. Die Studie zeigt Zusammenhänge mit Bluthochdruck und einem höheren Risiko für Adipositas, Diabetes, Herz-Kreislauf-Probleme oder psychische Erkrankungen. Ursula Winkler, Nachrichtenredaktion.
1: In Teilen Deutschlands haben Unwetter mit Starkregen und Sturmböen schwere Schäden angerichtet. Betroffen waren unter anderem Rheinland-Pfalz, Thüringen und Bayern. Im Norden von Rheinland-Pfalz wurden 2 Menschen durch einen umstürzenden Baum schwer verletzt. Im brandenburgischen Fürstenwalde-Spree soll ein Tornado gewütet haben. Nach derzeitigem Kenntnisstand wurden hier keine Menschen verletzt.
4: Und jetzt das Wetter für das Emsland und die Grafschaft Bentheim.
5: Ja, und da geht es auch heute sehr wechselhaft weiter mit vielen dichten Wolken, die von Westen reinziehen. Auch Schauer sind mit dabei, aber auch Auflockerungen, immer mal so im Wechsel. Also ein ziemlich wilder Mix heute. Dazu auch zeitweise recht böiger Wind, vor allem in Schauernähe. Das Ganze bei Temperaturen von 18 bis 20 Grad. Und morgen geht es dann genauso wechselhaft.

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1: Ich bin David Riemer. Jedes Jahr wenden sich tausende Menschen mit einem Verdacht auf Behandlungsfehler an den medizinischen Dienst. Heute legen die Gutachter neue Zahlen vor. Schon seit Jahren zeigen diese Statistiken, Behandlungsfehler sind keine Einzelfälle.
2: Der Arzt übersieht einen Knochenbruch oder Laborwerte werden vertauscht. Darf eigentlich nicht passieren, aber auch bei ihrer letzten Erhebung zählten die Gutachter rund 3700 Behandlungsfehler und oft mit krassen Folgeschäden für die Patienten. Viele starben sogar. Ein Riesenproblem ist zudem, dass die Dunkelziffer erheblich höher ist. Experten fordern deshalb, die Rechte und auch die Sicherheit der Patienten zu stärken. Claudia Wächter, Nachrichtenredaktion.
1: US-Präsident Trump hat dem Iran mit einem beispiellosen Wirtschaftskrieg gedroht. Hintergrund sind fehlende Erfolge bei den Verhandlungen mit Teheran. Jedes Land, das den Iran unterstützt, müsse mit gewaltigen wirtschaftlichen Konsequenzen rechnen. Das schrieb er auf seiner Plattform True Social. Wie genau er die Führung in Teheran in die Knie zwingen will, schrieb er allerdings nicht. Versicherer schätzen, dass in Deutschland viele Millionen Arbeitsstunden durch Hitze verloren gehen. Der Hauptgeschäftsführer der deutschen gesetzlichen Unfallversicherung Fassauer weist auch auf ein erhöhtes Unfallrisiko hin. Ab 30 Grad gäbe es etwa 8% mehr Arbeitsunfälle als bei Temperaturen zwischen 10 und 15 Grad, sagte er.
3: Die Zahl dieser Hitzetage hat sich seit den 1950ern etwa verdreifacht, rechnet der Experte vor. Für jemanden auf einem Gerüst, an einer Maschine oder hinter dem Steuer könne nachlassende Konzentration schwerwiegende Folgen haben. So verzeichnen die Versicherer an Hitzetagen auch deutlich mehr Unfälle auf dem Arbeitsweg. Und allein im Jahr 2023 seien schätzungsweise 37 Millionen Arbeitsstunden durch Hitze verloren gegangen. Die Versicherer fordern einen besseren Hitzeschutz. Ursula Winkler, Nachrichtenredaktion.
1: In Teilen Deutschlands haben Unwetter mit Starkregen und Sturmböen schwere Schäden angerichtet. Betroffen waren unter anderem Rheinland-Pfalz, Thüringen und Bayern. Im Norden von Rheinland-Pfalz wurden 2 Menschen durch einen umstürzenden Baum schwer verletzt. Im brandenburgischen Fürstenwalde Spree soll es einen Tornado gegeben haben. Ein Dach wurde abgedeckt und Bäume stürzten um. Nach derzeitigem Kenntnisstand wurden hier keine Menschen verletzt.
4: Und jetzt das Wetter für das Emsland und die Grafschaft Bentheim.
5: Ja, und da geht es auch heute sehr wechselhaft weiter mit vielen dichten Wolken, die von Westen reinziehen. Auch Schauer sind mit dabei, aber auch Auflockerungen, immer mal so im Wechsel. Also ein ziemlich wilder Mix heute. Dazu auch zeitweise recht böiger Wind, vor allem in Schauernähe. Das Ganze bei Temperaturen von 18 bis 20 Grad. Und morgen geht es dann genauso wechselhaft weiter mit einzelnen Schauern, einzelnen Auflockerungen. Ansonsten viele dichte Wolken, das Ganze bei 18 bis 20 Grad.
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1: Ich bin Diana Kramer. US-Präsident Donald Trump droht dem Iran mit einem beispiellosen Wirtschaftskrieg. Hintergrund sind fehlende Erfolge bei den Verhandlungen mit Teheran. Auch Länder, die den Iran unterstützen, müssen mit gewaltigen wirtschaftlichen Konsequenzen rechnen, schrieb Trump auf seiner Plattform True Social.
2: Der Frust ist groß. Der Iran lässt sich nicht in die Knie zwingen und Trump gehen langsam Druck und Drohungen aus. Nun verkündet er einen gewaltigen Wirtschaftskrieg, eine ökonomische Apokalypse für den Iran. Eine verheerende Wirtschaftsoperation mit Maßnahmen historischen Ausmaßes. Vermutlich denkt er an eine Ausweitung der sowieso schon bestehenden Sanktionen und weitere drastische Wirtschaftsblockaden. Tina Eck, USA.
1: Abgedeckte Dächer, Stromausfälle und zahlreiche umgestürzte Bäume. In Teilen Deutschlands haben Unwetter mit Starkregen und Sturmböen schwere Schäden angerichtet. Es soll mehrere Verletzte geben. In Rheinland-Pfalz kam eine Frau ums Leben. Betroffen waren auch Thüringen und Bayern. In Südbrandenburg soll es einen Tornado gegeben haben. Mit Blick auf niedrige Gasspeicherstände sehen Bundeswirtschaftsministerium und Bundesnetzagentur die Wirtschaft in der Pflicht. Die deutschen Speicher seien aktuell nur rund zur Hälfte ausgelastet, sagte eine Sprecherin des Ministeriums und forderte die Händler auf, einzuspeichern.
3: Der früher wichtigste Gaslieferant Russland ist schon mit Beginn des Ukraine-Kriegs weggebrochen und der Iran-Krieg sorgt für weitere Knappheit. Die Transporte kommen kaum durch die Straße von Hormuz und das treibt die Preise in die Höhe. Normalerweise kaufen die Händler im Sommer ein, um das Gas in der Heizperiode zu verkaufen, aber aktuell sind die Speicher nur halb voll. Im November müssten sie nach gesetzlichen Vorgaben zu 80% gefüllt sein. Für eine sichere Versorgung im Winter sieht das Wirtschaftsministerium die Händler in der Pflicht und verwies auf weitere Lieferanten wie Norwegen, Frankreich oder Belgien. Ursula Winkler, Nachrichtenredaktion.
1: Prinz Harry und seine Frau Meghan planen Medienberichten zufolge eine Rückkehr nach Großbritannien. Das Paar wolle noch in diesem Monat mit seinen Kindern aus Kalifornien ins Vereinigte Königreich zurückkehren, melden der Daily Telegraph und die Sun. Eine offizielle Bestätigung gibt es bislang nicht. Harry und Meghan hatten sich 2020 von ihren royalen Pflichten losgesagt und waren in die USA gezogen. Das Verhältnis zur Königsfamilie galt seither als zerrüttet.
4: Und jetzt das Wetter für das Emsland und die Grafschaft Bentheim.
5: Ja, und da geht es auch heute sehr wechselhaft weiter mit vielen dichten Wolken, die von Westen reinziehen. Auch Schauer sind mit dabei, aber auch Auflockerungen, immer mal so im Wechsel. Also ein ziemlich wilder Mix heute. Dazu auch zeitweise recht böiger Wind, vor allem in Schauernähe. Das Ganze bei Temperaturen von 18 bis 20 Grad. Und morgen geht es dann genauso wechselhaft weiter mit einzelnen Schauern, einzelnen Auflockerungen. Ansonsten viele dichte Wolken, das Ganze bei 18 bis 20 Grad.
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0: 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Es ist 6 Uhr und 3 Minuten.

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2: Mit Heiko Alfers. Guten Morgen. Die HSG Krefeld-Niederrhein ist mit ihrem Versuch gescheitert, vor Gericht einen Platz in der zweiten Handball-Bundesliga zu bekommen. Das Landgericht Dortmund wies den Antrag des sportlich abgestiegenen Vereins auf eine einstweilige Verfügung zurück. Krefeld hatte unter anderem gefordert, der HSG Nordhorn-Lingen die Lizenz zu entziehen und selbst als Nachrücker zugelassen zu werden. Die Bundesliga hatte Nordhorn-Lingen die Lizenz für die kommende Saison ohne Auflagen erteilt. Krefeld bezweifelt die Rechtmäßigkeit dieser Entscheidung und wirft dem Konkurrenten falsche Angaben zur finanziellen Situation vor. Die schriftliche Begründung des Gerichts steht noch aus. Krefeld will über weitere rechtliche Schritte entscheiden und hält an einer vollständigen Aufklärung des Lizenzierungsverfahrens fest. Nach einer Serie von mehr als 50 Wohnungseinbrüchen in Niedersachsen hat die Polizei 3 Tatverdächtige ermittelt. Die Täter sollen unter anderem auch im Emsland und in der Grafschaft Bentheim zugeschlagen haben. Das haben die Staatsanwaltschaft Osnabrück und die Polizeiinspektion Aurich-Wittmund in einer gemeinsamen Presseinformation mitgeteilt. Die Taten ereigneten sich demnach vor allem zwischen dem vergangenen Dezember und Februar. Mehr als die Hälfte der Fälle wurde in den Landkreisen Aurich und Wittmund registriert. 3 Männer im Alter zwischen 28 und 42 Jahren gerieten ins Visier der Ermittler. Ein 39-jähriger Hauptverdächtiger wurde im März nach einem weiteren mutmaßlichen Einbruch in den Niederlanden festgenommen und sitzt dort in Auslieferungshaft. Gegen ihn war zuvor ein europäischer Haftbefehl erlassen worden. Nach bisherigen Erkenntnissen könnten die Männer zu einer europaweit agierenden chilenischen Tätergruppierung gehören. Die Ermittlungen zu den einzelnen Taten und zur möglichen Beteiligung der Verdächtigen dauern an. In der Gemeinde Geeste können Eltern ihre Kinder ab sofort für das Kita-Jahr 2027-2028 anmelden. Das hat die Gemeinde mitgeteilt. Die Anmeldung ist ausschließlich online über das Elternportal der Gemeinde möglich. Stichtag ist der 30. November 2026. Anmeldungen, die später eingehen, können nur nachrangig berücksichtigt werden. Einen Link zur Anmeldung gibt es unter emsfechtewelle.de. In Lingen müssen Autofahrer am kommenden Montagabend mit Verkehrsbehinderungen rechnen. Grund ist eine Fahrraddemonstration, die ab 17 Uhr durch die Innenstadt und über die Rainer Straße führt. Die Route verläuft unter anderem über den Konrad-Adenauer-Ring, die Kurt-Schumacher-Brücke und die Straße zum Heidhof bis zum Dahmer Esch und Poller Sand. Die Polizei begleitet die Demonstration. Verkehrsteilnehmer werden gebeten, im Bereich der Strecke besonders vorsichtig zu fahren und Rücksicht zu nehmen.
1: Und jetzt das Wetter für das Emsland und die Grafschaft Bentheim.
3: Ja, und da geht es auch heute sehr wechselhaft weiter mit vielen dichten Wolken, die von Westen reinziehen. Auch Schauer sind mit dabei, aber auch Auflockerungen, immer mal so im Wechsel. Also ein ziemlich wilder Mix heute. Dazu auch zeitweise recht böiger Wind, vor allem in Schauernähe. Das Ganze bei Temperaturen von 18 bis 20 Grad. Und morgen geht es dann genauso wechselhaft weiter mit einzelnen Schauern, einzelnen Auflockerungen. Ansonsten viele dichte Wolken, das Ganze bei 18 bis 20 Grad.
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1: Ich bin Diana Kramer. In mehreren Regionen Deutschlands haben Unwetter mit Starkregen und Sturmböen schwere Schäden angerichtet. Vielerorts wurden Dächer abgedeckt und Bäume entwurzelt. Es kam auch zu Stromausfällen. Mehrere Personen wurden verletzt. Eine Frau kam ums Leben.
2: Besonders heftig war es in Hessen, Thüringen, Brandenburg, Bayern und Rheinland-Pfalz. Hier kam es auch zu dem tragischen Unfall. Im Kreis Ahrweiler wurde eine Spaziergängerin von einem Baum erschlagen. Ihre Begleiterin wurde schwer verletzt. Außerdem wurden durch das Unwetter zahlreiche Autos und Häuser beschädigt, berichtet die Polizei. Teilweise habe der Wind ganze Hauswände herausgerissen und Dachziegel meterweit geschleudert. Fiona Reinhardt, Nachrichtenredaktion.
1: US-Präsident Donald Trump hat dem Iran mit einem beispiellosen Wirtschaftskrieg gedroht. Hintergrund sind fehlende Erfolge bei den Verhandlungen mit Teheran. Jedes Land, das den Iran unterstütze, müsse mit gewaltigen wirtschaftlichen Konsequenzen rechnen, schrieb Trump auf seiner Plattform Truth Social. Er kündigte Maßnahmen historischen Ausmaßes an und will unter anderem Ölschmuggel, Geldtransfers und Tarnfirmen sofort stoppen. Aufatmen in Monschau. Die seit Sonntag geltende Evakuierung eines Ortsteils dort ist aufgehoben. Die rund 30 betroffenen Bewohner konnten am Abend zurück in ihre Häuser. Bürgermeisterin Carmen Krämer.
3: Ich bin unglaublich glücklich. Das fühlt sich so an, als dürfte ich selber nach Hause zurückkehren, weil ich die ganze Zeit mit den Menschen mitgefiebert habe. Und ich bin sehr, sehr dankbar, dass wir eben jetzt die Lage haben. Das ist natürlich unseren Einsatzkräften und unseren Helferinnen und Helfern zu verdanken, dass man sagen kann, ja, jetzt ist es soweit, die Messwerte sind okay, der Brand ist soweit eingedämmt, dass die Leute gefahrlos in ihre Häuser zurückkehren können.
1: Die Bürgermeisterin von Monschau, Carmen Krämer. Am Abend hatten Einsatzkräfte und Behörden gemeldet, dass der Waldbrand im Naturschutzgebiet Hohesfenn in Belgien an der deutschen Grenze eingekreist sei. Die Verbraucherzentralen fordern eine stärkere Ausrichtung der staatlichen Kaufanreize für Elektroautos auf günstigere Wagen. Damit E-Mobilität für Menschen mit geringen und mittleren Einkommen erschwinglich werde, sollte die Förderung an den Fahrzeugpreis gekoppelt werden, sagte die Chefin des Bundesverbands Ramona Popp der dpa. Ein Zuschuss sollte laut Verband nur bis zu einem bestimmten Listenpreis gezahlt werden.
4: Und jetzt das Wetter für das Emsland und die Grafschaft Bentheim.
5: Heute bleibt es den Tag über bewölkt. Zwischendurch kommt auch mal die Sonne raus. Wir müssen aber vor allem am Nachmittag auch mit Regen und örtlichen Gewittern rechnen. Dazu erreichen wir heute Temperaturen von bis zu 21 Grad. In der Nacht zu morgen sinken die Werte ab auf bis zu 13 Grad. Morgen erreichen wir bei einem Mix aus Sonne, Wolken und Regen Tageshöchstwerte von bis zu 19 Grad. Und auch am Samstag bleibt es wechselhaft, dann bei bis zu 18 Grad.
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0: Wir schauen mal Richtung Papenburg. Da ist ein weiterer Meilenstein beim Großprojekt Bokeler Bogen erreicht. Der erste Abschnitt der verlegten Reiterlandstraße ist jetzt für den Verkehr freigegeben. Nach Wochen mit Vollsperrungen und Umleitungen rollt der Verkehr zwischen der Emsbrücke und der neuen Kreuzung der Kreisstraßen 158 und 104 wieder über die neue Trasse. Welche Vorteile die neue Straßenführung künftig für Bürgerinnen und Bürger sowie für Unternehmen bringt, erklärt Papenburgs Bürgermeisterin Vanessa Gattung.
1: Natürlich gibt es eine bessere Verkehrsleitung. Also es wird flüssiger sein, hier auch ein- und auszufahren nach Papenburg, auch Richtung Ostfriesland, Richtung Wehna. Das ist zum einen natürlich ein Komfort für die Bürgerinnen und Bürger, aber dadurch, dass sich auch die Wirtschaft hier besser entwickeln kann, ist es natürlich auch langfristig gesehen ein wichtiger Schritt für die Papenburger Stadtgesellschaft, weil wir dann entsprechend auch Möglichkeiten haben, auch weitere Entwicklungen anzustoßen, sei es aufgrund der Gewerbeeinnahmen und. Also da steckt einfach viel Potenzial hinter. Und ich denke, die Bürgerinnen und Bürger werden das auch deutlich spüren.
0: Mit der Freigabe des rund 1,4 Kilometer langen Streckenabschnitts ist ein wichtiger Bauabschnitt abgeschlossen. Welche Bedeutung das rund 38 Millionen Euro teure Infrastrukturprojekt für die Entwicklung des Hafens und des Wirtschaftsstandorts Papenburg hat, das hört ihr heute ab 10 Uhr in unserem regionalen Magazin durch den Tag hier auf der Ems-Fechtewelle.
2: 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Es ist 7 Uhr und 17 Minuten.

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2: Mit Heiko Alfers. Guten Morgen. Die HSG Krefeld-Niederrhein ist mit ihrem Versuch gescheitert, vor Gericht einen Platz in der zweiten Handball-Bundesliga zu bekommen. Das Landgericht Dortmund wies den Antrag des sportlich abgestiegenen Vereins auf eine einstweilige Verfügung zurück. Krefeld hatte unter anderem gefordert, der HSG Nordhorn-Lingen die Lizenz zu entziehen und selbst als Nachrücker zugelassen zu werden. Die Bundesliga hatte Nordhorn-Lingen die Lizenz für die kommende Saison ohne Auflagen erteilt. Krefeld bezweifelt die Rechtmäßigkeit dieser Entscheidung und wirft dem Konkurrenten falsche Angaben zur finanziellen Situation vor. Die schriftliche Begründung des Gerichts steht noch aus. Krefeld will über weitere rechtliche Schritte entscheiden und hält an einer vollständigen Aufklärung des Lizenzierungsverfahrens fest. Nach einer Serie von mehr als 50 Wohnungseinbrüchen in Niedersachsen hat die Polizei 3 Tatverdächtige ermittelt. Die Täter sollen unter anderem auch im Emsland und in der Grafschaft Bentheim zugeschlagen haben. Das haben die Staatsanwaltschaft Osnabrück und die Polizeiinspektion Aurich-Wittmund in einer gemeinsamen Presseinformation mitgeteilt. Die Taten ereigneten sich demnach vor allem zwischen dem vergangenen Dezember und Februar. Mehr als die Hälfte der Fälle wurde in den Landkreisen Aurich und Wittmund registriert. 3 Männer im Alter zwischen 28 und 42 Jahren gerieten ins Visier der Ermittler. Ein 39-jähriger Hauptverdächtiger wurde im März nach einem weiteren mutmaßlichen Einbruch in den Niederlanden festgenommen und sitzt dort in Auslieferungshaft. Gegen ihn war zuvor ein europäischer Haftbefehl erlassen worden. Nach bisherigen Erkenntnissen könnten die Männer zu einer europaweit agierenden chilenischen Tätergruppierung gehören. Die Ermittlungen zu den einzelnen Taten und zur möglichen Beteiligung der Verdächtigen dauern an. In der Gemeinde Geeste können Eltern ihre Kinder ab sofort für das Kita-Jahr 2027-2028 anmelden. Das hat die Gemeinde mitgeteilt. Die Anmeldung ist ausschließlich online über das Elternportal der Gemeinde möglich. Stichtag ist der 30. November 2026. Anmeldungen, die später eingehen, können nur nachrangig berücksichtigt werden. Einen Link zur Anmeldung gibt es unter emsfechtewelle.de. In Lingen müssen Autofahrer am kommenden Montagabend mit Verkehrsbehinderungen rechnen. Grund ist eine Fahrraddemonstration, die ab 17 Uhr durch die Innenstadt und über die Rheiner Straße führt. Die Route verläuft unter anderem über den Konrad-Adenauer-Ring, die Kurt-Schumacher-Brücke und die Straße zum Heidhof bis zum Dahmer Esch und Poller Sand. Die Polizei begleitet die Demonstration. Verkehrsteilnehmer werden gebeten, im Bereich der Strecke besonders vorsichtig zu fahren und Rücksicht zu nehmen.
1: Und jetzt das Wetter für das Emsland und die Grafschaft Bentheim.
3: Heute bleibt es den Tag über bewölkt. Zwischendurch kommt auch mal die Sonne raus. Wir müssen aber vor allem am Nachmittag auch mit Regen und örtlichen Gewittern rechnen. Dazu erreichen wir heute Temperaturen von bis zu 21 Grad. In der Nacht zu morgen sinken die Werte ab auf bis zu 13 Grad. Morgen erreichen wir bei einem Mix aus Sonne, Wolken und Regen Tageshöchstwerte von bis zu 19 Grad. Und auch am Samstag bleibt es wechselhaft, dann bei bis zu 18 Grad.
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Dass sich in Bands auch mal gestritten wird, das ist wirklich nichts Ungewöhnliches. Oasis, die Beatles, The Who, da gibt es eigentlich zig Beispiele. Und das hat vielfach auch schon dazu geführt, dass Mitglieder gegangen sind, freiwillig oder, naja, ich sag mal, dass sie gegangen worden sind. Auch die Rockband Fleetwood Mac ist von Auseinandersetzungen nicht verschont geblieben. Das hat dann im August 1987 dazu geführt, dass Gitarrist und Sänger Lindsey Buckingham die Gruppe verlassen hat. Eigentlich lief es für Fleetwood Mac zu der Zeit ziemlich gut. Wenige Monate zuvor war das 14. Studioalbum der Band Tango in the Night erschienen. In mehreren Ländern schaffte es das Album an die Spitze der Charts. Außerdem hat es mit Songs wie Little Lies Everywhere oder Big Love mehrere Hits hervorgebracht. Im Hintergrund war aber nicht alles super. Buckingham wollte nicht mit auf die bevorstehende Tour. Er wollte sich lieber der eigenen Musik widmen. Der Streit eskalierte und er entschied sich auszusteigen. Fleetwood Mac haben trotzdem weitergemacht, eben ohne Buckingham. Der ist dann 1977 wieder zurückgekommen und ist dann nochmal fast 20 Jahre dabei geblieben. Während seiner Zeit bei Fleetwood Mac hat er auch an mehreren der Alben mitgewirkt, darunter auch an dem, das kurz vor seinem ersten Ausstieg veröffentlicht wurde. Daraus ist auch der nächste Titel. Hier sind Fleetwood Mac mit Little Lies.

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1: Ich bin Diana Kramer. US-Präsident Donald Trump droht dem Iran mit einem beispiellosen Wirtschaftskrieg. Hintergrund sind die stockenden Verhandlungen mit Teheran. Auch Länder, die den Iran unterstützen, müssten mit gewaltigen wirtschaftlichen Konsequenzen rechnen, schrieb Trump auf seiner Plattform Truth Social.
2: Der Iran lässt sich nicht in die Knie zwingen und Trump gehen langsam Druck und Drohungen aus. Nun verkündet er einen gewaltigen Wirtschaftskrieg, eine ökonomische Apokalypse für den Iran. Eine verheerende Wirtschaftsoperation mit Maßnahmen historischen Ausmaßes. Vermutlich denkt er an eine Ausweitung der sowieso schon bestehenden Sanktionen und weitere drastische Wirtschaftsblockaden. Tina Eck, USA.
1: In der Nacht haben Unwetter in Teilen Deutschlands teils schwere Schäden angerichtet. Mindestens eine Person kam ums Leben, weitere wurden verletzt. Dutzende Gebäude wurden zum Teil zerstört. Im rheinland-pfälzischen Walldorf ist eine Frau von einem umgestürzten Baum getroffen und tödlich verletzt worden. Im Westerwaldkreis riss der Sturm ganze Wände aus Häusern. Betroffen waren neben Rheinland-Pfalz auch Hessen, Thüringen, Brandenburg und Bayern. Wegen der geringen Füllstände der deutschen Gasspeicher warnt der Verbraucherzentrale Bundesverband vor steigenden Preisen für Gaskunden. Die Einkaufspreise für Gas stiegen seit Beginn des Krieges im Nahen Osten deutlich, sagte Vorständin Ramona Popp der Rheinischen Post.
3: Die deutschen Füllstände, aber auch die europäischen, liegen deutlich unter dem Niveau des Vorjahres. Zuletzt lagen sie bei uns bei knapp über 50%. Vor einem Jahr lagen sie bei rund 67%. Für Privathaushalte kann das höhere Energiepreise im Winter bedeuten, so die Verbraucherzentrale. Gaskunden sollten jetzt prüfen, ob ihr Vertrag über den Winter hinaus eine Preisbindung vorsieht. Das schützt erstmal vor steigenden Preisen. Ansonsten Angebote vergleichen und den Anbieter wechseln. Tine Klimach, Redaktion.
1: Prinz Harry und seine Frau Meghan kehren offenbar nach Großbritannien zurück. Wie der Daily Telegraph und die Sun berichten, will das Paar noch in diesem Monat mit seinen Kindern aus Kalifornien ins Vereinigte Königreich zurückkehren. Offiziell bestätigt ist das aber noch nicht. 2020 hatten sich Harry und Meghan von ihren royalen Pflichten losgesagt und waren in die USA gezogen. Das Verhältnis zur Königsfamilie galt seither als zerrüttet.
4: Und jetzt das Wetter für das Emsland und die Grafschaft Bentheim.
5: Heute bleibt es den Tag über bewölkt. Zwischendurch kommt auch mal die Sonne raus. Wir müssen aber vor allem am Nachmittag auch mit Regen und örtlichen Gewittern rechnen. Dazu erreichen wir heute Temperaturen von bis zu 21 Grad. In der Nacht zu morgen sinken die Werte ab auf bis zu 13 Grad. Morgen erreichen wir bei einem Mix aus Sonne, Wolken und Regen Tageshöchstwerte von bis zu 19 Grad. Und auch am Samstag bleibt es wechselhaft, dann bei bis zu 18 Grad.
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Es ist 8 Uhr und 11 Minuten.

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1: Im Ems-Fechtewelle-Kalenderblatt blicken wir heute auf ein Ereignis zurück, das wirklich Geschichte geschrieben hat. Eingeleitet wurde es schon einen Tag zuvor. Am 19. August 1960 sind die beiden Hunde Belka und Strelka ins Weltall geschossen worden. Und am Tag danach, heute vor 66 Jahren, sind sie in ihrer Landekapsel wohlbehalten wieder auf der Erde gelandet. Belka und Strelka waren Teil der Sputnik 5-Mission und sie waren tatsächlich die ersten Lebewesen, die lebend von so einer Mission zurückgekehrt sind. Strelka ist übrigens russisch und heißt Pfeilchen und Belka ist das russische Wort für Eichhörnchen. Die beiden Hunde waren aber nicht die einzigen Passagiere an Bord der Rakete. Mit ihnen waren 40 Mäuse, zwei Ratten und Pflanzen an Bord. Nach 18 Erdumkreisungen in einer Bahnhöhe von 306 bis 330 Kilometern sind die beiden Hunde sicher wieder auf der Erde gelandet. Strelka hat später 6 Welpen geboren, von denen eine Pushinka, Caroline Kennedy, der Tochter des US-Präsidenten John F. Kennedy, geschenkt worden ist. Die Übergabe hat der sowjetische Regierungschef Nikita Khrushchev höchstpersönlich vorgenommen. Heute befinden sich die präparierten Körper von Belka und Strelka in Glaskästen ausgestellt im Kosmonautenmuseum in Moskau. Und bevor wir jetzt da weiter ins Detail gehen, schließen wir das Ems-Fechtewelle-Kalenderblatt für heute wieder. Am 20. August 1960 sind die Hunde Belka und Strelka als erste Lebewesen nach einem Ausflug ins All wohlbehalten wieder auf der Erde gelandet.

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3: Mit Heiko Alfers. Guten Morgen. Die HSG Krefeld-Niederrhein ist mit ihrem Versuch gescheitert, vor Gericht einen Platz in der zweiten Handball-Bundesliga zu bekommen. Das Landgericht Dortmund wies den Antrag des sportlich abgestiegenen Vereins auf eine einstweilige Verfügung zurück. Krefeld hatte unter anderem gefordert, der HSG Nordhorn-Lingen die Lizenz zu entziehen und selbst als Nachrücker zugelassen zu werden. Die Bundesliga hatte Nordhorn-Lingen die Lizenz für die kommende Saison ohne Auflagen erteilt. Krefeld bezweifelt die Rechtmäßigkeit dieser Entscheidung und wirft dem Konkurrenten falsche Angaben zur finanziellen Situation vor. Die schriftliche Begründung des Gerichts steht noch aus. Krefeld will über weitere rechtliche Schritte entscheiden und hält an einer vollständigen Aufklärung des Lizenzierungsverfahrens fest. Nach einer Serie von mehr als 50 Wohnungseinbrüchen in Niedersachsen hat die Polizei 3 Tatverdächtige ermittelt. Die Täter sollen unter anderem auch im Emsland und in der Grafschaft Bentheim zugeschlagen haben. Das haben die Staatsanwaltschaft Osnabrück und die Polizeiinspektion Aurich-Wittmund in einer gemeinsamen Presseinformation mitgeteilt. Die Taten ereigneten sich demnach vor allem zwischen dem vergangenen Dezember und Februar. Mehr als die Hälfte der Fälle wurde in den Landkreisen Aurich und Wittmund registriert. 3 Männer im Alter zwischen 28 und 42 Jahren gerieten ins Visier der Ermittler. Ein 39-jähriger Hauptverdächtiger wurde im März nach einem weiteren mutmaßlichen Einbruch in den Niederlanden festgenommen und sitzt dort in Auslieferungshaft. Gegen ihn war zuvor ein europäischer Haftbefehl erlassen worden. Nach bisherigen Erkenntnissen könnten die Männer zu einer europaweit agierenden chilenischen Tätergruppierung gehören. Die Ermittlungen zu den einzelnen Taten und zur möglichen Beteiligung der Verdächtigen dauern an. In der Gemeinde Geeste können Eltern ihre Kinder ab sofort für das Kita-Jahr 2027-2028 anmelden. Das hat die Gemeinde mitgeteilt. Die Anmeldung ist ausschließlich online über das Elternportal der Gemeinde möglich. Stichtag ist der 30. November 2026. Anmeldungen, die später eingehen, können nur nachrangig berücksichtigt werden. Einen Link zur Anmeldung gibt es unter emsfechtewelle.de. In Lingen müssen Autofahrer am kommenden Montagabend mit Verkehrsbehinderungen rechnen. Grund ist eine Fahrraddemonstration, die ab 17 Uhr durch die Innenstadt und über die Rainer Straße führt. Die Route verläuft unter anderem über den Konrad-Adenauer-Ring, die Kurt-Schumacher-Brücke und die Straße zum Heidhof bis zum Dahmer Esch und Poller Sand. Die Polizei begleitet die Demonstration. Verkehrsteilnehmer werden gebeten, im Bereich der Strecke besonders vorsichtig zu fahren und Rücksicht zu nehmen.
2: Und jetzt das Wetter für das Emsland und die Grafschaft Bentheim.
4: Heute bleibt es den Tag über bewölkt. Zwischendurch kommt auch mal die Sonne raus. Wir müssen aber vor allem am Nachmittag auch mit Regen und örtlichen Gewittern rechnen. Dazu erreichen wir heute Temperaturen von bis zu 21 Grad. In der Nacht zu morgen sinken die Werte ab auf bis zu 13 Grad. Morgen erreichen wir bei einem Mix aus Sonne, Wolken und Regen Tageshöchstwerte von bis zu 19 Grad. Und auch am Samstag bleibt es wechselhaft, dann bei bis zu 18 Grad.
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1: Ohne ehrenamtlich engagierte Menschen hätten wir in der Gesellschaft ganz schöne Probleme. Vieles würde gar nicht oder deutlich schlechter laufen. Auch viele Vereine sind darauf angewiesen, dass Menschen ihre Zeit investieren und ehrenamtlich anpacken. Derart engagiert sind auch einige Menschen beim Sportverein Esterwegen. Und das wurde jetzt einmal besonders gewürdigt. Wie der Kreissportbund, kurz KSB Emsland, mitgeteilt hat, hat sich bei einem Sponsorentag der Verein bei seinen Unterstützern für die bisher schon langjährige Hilfe und das Vertrauen bedankt. Ein besonderer Moment war, als die drei sogenannten Grauen Panther verabschiedet wurden. Die drei haben sich regelmäßig einmal die Woche auf dem Gelände des SV Esterwegen getroffen und sich um die Instandhaltung der Anlage gekümmert. Jetzt gehen sie in ihren wohlverdienten Ruhestand. Daneben wurde auch noch Ludwig Wessels für sein langjähriges Engagement als Trainer und Vorstandsmitglied ausgezeichnet. Er hat vom KSB die Auszeichnung Vereinsheld und eine entsprechende Urkunde erhalten. Ja, und nicht nur der Verein, sondern auch der KSB hat sich für so viel ehrenamtliches Engagement bedankt, das in die Vereine in der Region gesteckt wird.
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1: Ich bin Diana Kramer. Heftige Unwetter haben in Teilen Deutschlands in der Nacht schwere Schäden angerichtet. In Rheinland-Pfalz kam eine Frau durch einen umstürzenden Baum ums Leben. Weitere Menschen wurden verletzt. Inzwischen ist auch bestätigt, dass es in Brandenburg einen Tornado gab.
2: Bisher war es noch eine Vermutung. Jetzt hat der Deutsche Wetterdienst bestätigt, es war ein Tornado, der durch Fürstenwalde in Brandenburg gezogen ist. Mehrere Videos, die in sozialen Medien verbreitet wurden, würden das belegen. Auch in einem Landkreis in Hessen steht die Vermutung im Raum, dass ein Tornado für die Verwüstung verantwortlich ist. Bestätigt ist das aber noch nicht. Das Unwetter hat deutschlandweit erhebliche Schäden hinterlassen. Neben abgedeckten Dächern und demolierten Autos wurden mehrere Häuser so stark getroffen, dass sie zurzeit unbewohnbar sind. Fiona Reinhardt, Nachrichtenredaktion.
1: Bundeskanzler Friedrich Merz verliert weiter an Rückhalt in der Bevölkerung. Im neuen ZDF-Politbarometer kommt er auf einer Skala von plus 5 bis minus 5 auf einen Wert von minus 1,9. Laut ZDF war ein persönlicher Negativrekord für Merz. SPD-Chef und Vizekanzler Lars Klingbeil liegt mit minus 0,6 auch weiter im Negativbereich. Angeführt wird die Liste von Verteidigungsminister Boris Pistorius mit einem Wert von 1,3. Schlusslicht der Top-10-Liste ist AfD-Chefin Alice Weidel mit minus 2,5. US-Präsident Donald Trump hat dem Iran mit einem beispiellosen Wirtschaftskrieg gedroht. Hintergrund sind nach seiner Aussage fehlende Erfolge bei den Verhandlungen mit Teheran. Jedes Land, das den Iran unterstütze, müsse ebenfalls mit gewaltigen wirtschaftlichen Konsequenzen rechnen, schrieb Trump auf seiner Plattform Truth Social. Aufatmen in Monschau. Die seit Sonntag geltende Evakuierung eines Ortsteils dort ist aufgehoben. Die rund 30 betroffenen Bewohner konnten am Abend zurück in ihre Häuser. Feuerwehrsprecher Philipp Krüger.
3: Die aktuelle Lage sieht so aus, dass wir in den Bereichen auf belgischer wie auf deutscher Seite durch unsere Messprotokolle keine Gefahrstoffe mehr nachweisen können und dadurch die Evakuierungsmaßnahme aufheben können.
1: Philipp Krüger von der Feuerwehr in Monschau. Am Abend meldeten Einsatzkräfte und Behörden, dass der Waldbrand im Naturschutzgebiet Hohes Venn in Belgien an der deutschen Grenze eingekreist sei.
4: Und jetzt das Wetter für das Emsland und die Grafschaft Bentheim.
5: Heute bleibt es den Tag über bewölkt. Zwischendurch kommt auch mal die Sonne raus. Wir müssen aber vor allem am Nachmittag auch mit Regen und örtlichen Gewittern rechnen. Dazu erreichen wir heute Temperaturen von bis zu 21 Grad. In der Nacht zu morgen sinken die Werte ab auf bis zu 13 Grad. Morgen erreichen wir bei einem Mix aus Sonne, Wolken und Regen Tageshöchstwerte von bis zu 19 Grad. Und auch am Samstag bleibt es wechselhaft, dann bei bis zu 18 Grad.
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1: Die Geburtsstunde des Insidious-Horrorfilm-Universums lag bereits im Jahr 2010. Damals kam der erste Teil der Filmreihe in die Kinos. Damals stand die Familie Lambert im Mittelpunkt, die mit ihren Kindern in ein neues Haus zieht. Nach einem Unfall eines der Kinder beginnt für die gesamte Familie ein echter Albtraum. Mit der neuesten Fortsetzung, die heute in den deutschen Kinos startet, umfasst die erfolgreiche Horrorfilmreihe nun schon 6 Teile. In dem neuesten Teil wird die Handlung auch wieder von 9 Hauptfiguren bestimmt. Mehr zu Insidious, Out of the Further verrät euch jetzt Ems-Fechtewelle-Kinoexpertin Wiebke Pollmann. Und Achtung, es wird gruselig.
2: Gemma ist eine liebevolle Mutter. Für sie steht das Wohl ihrer Tochter immer an erster Stelle. Die beiden sind seit jeher ein eingeschworenes Team. Gemma zieht ihre Tochter in dem Haus auf, in dem sie selbst herangewachsen ist. Dort ist sie jedoch nicht nur mit schönen Erinnerungen konfrontiert.
3: Seit ihrer Geburt waren wir immer nur zu zweit.
4: Hi.
5: Hi.
3: Wir waren glücklich. Schlaf schön. Bis bei mir diese Träume anfingen.
2: Gemma wird seit einiger Zeit von grausamen Albträumen geplagt. Meist beginnt alles mit alltäglichen Situationen, bis plötzlich furchterregende Dämonen und Monster auftauchen, die Jagd auf die junge Mutter machen. Das lässt sie auch im Wachzustand bald nicht mehr los.
3: Ich mache meiner Tochter Angst. Es muss aufhören. Ich brauche Hilfe.
2: Und diese Hilfe findet Gemma auch, allerdings an einer ungewöhnlichen Stelle. Und dabei erfährt sie etwas mindestens ebenso Ungewöhnliches über sich selbst und ihre Albträume.
6: Das sind keine Träume, Gemma. Du hast eine seltene Gabe. Die Fähigkeit, dich frei zu bewegen. Zwischen der hiesigen und der nächsten Welt.
2: Das, was Gemma für Träume gehalten hatte, waren tatsächlich unbewusste Ausflüge in das Ewigreich. Und die Begegnungen mit den unheimlichen Wesen dort waren erschreckend echt. Doch da hört Gemmas ungeahnte Begabung nicht auf.
6: Du hast eine Fähigkeit, die ich für unmöglich hielt. Du kannst Dämonen aus dem Ewigreich zurückholen. In die Welt der Lebenden. Für immer.
2: Während Gemma versucht, genau das zu verhindern, werden bald auch immer mehr dämonische Wesen auf ihre Fähigkeiten aufmerksam und versuchen, diese für sich auszunutzen. Die Grenzen zwischen den beiden Welten verschwimmen immer mehr.
3: Und was, wenn ich die Kontrolle verliere?
2: Insidious – Out of the Further ist der 6. Teil der erfolgreichen Insidious-Reihe, die bereits 2010 ihren Anfang genommen hat. Die bisherigen 5 Teile haben mehr als 740 Millionen US-Dollar eingespielt. Im 6. Teil begegnen uns nun ein weiteres Mal neue Hauptfiguren, es tauchen aber auch wieder alte Bekannte aus dem Insidious-Universum auf. Für Fans von Horrorfilmen und des zugehörigen Filmuniversums hat Insidious Out of the Further wieder eine Menge Grusel- und Schockmomente zu bieten. Ein stabiles Nervenkostüm ist hier aber Pflicht, um den Film genießen zu können.
1: Insidious Out of the Further läuft ab heute in den Kinos der Region. 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
2: Mit Heiko Alfers. Guten Morgen. Die HSG Krefeld-Niederrhein ist mit ihrem Versuch gescheitert, vor Gericht einen Platz in der zweiten Handball-Bundesliga zu bekommen. Das Landgericht Dortmund wies den Antrag des sportlich abgestiegenen Vereins auf eine einstweilige Verfügung zurück. Krefeld hatte unter anderem gefordert, der HSG Nordhorn-Lingen die Lizenz zu entziehen und selbst als Nachrücker zugelassen zu werden. Die Bundesliga hatte Nordhorn-Lingen die Lizenz für die kommende Saison ohne Auflagen erteilt. Krefeld bezweifelt die Rechtmäßigkeit dieser Entscheidung und wirft dem Konkurrenten falsche Angaben zur finanziellen Situation vor. Die schriftliche Begründung des Gerichts steht noch aus. Krefeld will über weitere rechtliche Schritte entscheiden und hält an einer vollständigen Aufklärung des Lizenzierungsverfahrens fest. Nach einer Serie von mehr als 50 Wohnungseinbrüchen in Niedersachsen hat die Polizei 3 Tatverdächtige ermittelt. Die Täter sollen unter anderem auch im Emsland und in der Grafschaft Bentheim zugeschlagen haben. Das haben die Staatsanwaltschaft Osnabrück und die Polizeiinspektion Aurich-Wittmund in einer gemeinsamen Presseinformation mitgeteilt. Die Taten ereigneten sich demnach vor allem zwischen dem vergangenen Dezember und Februar. Mehr als die Hälfte der Fälle wurde in den Landkreisen Aurich und Wittmund registriert. 3 Männer im Alter zwischen 28 und 42 Jahren gerieten ins Visier der Ermittler. Ein 39-jähriger Hauptverdächtiger wurde im März nach einem weiteren mutmaßlichen Einbruch in den Niederlanden festgenommen und sitzt dort in Auslieferungshaft. Gegen ihn war zuvor ein europäischer Haftbefehl erlassen worden. Nach bisherigen Erkenntnissen könnten die Männer zu einer europaweit agierenden chilenischen Tätergruppierung gehören. Die Ermittlungen zu den einzelnen Taten und zur möglichen Beteiligung der Verdächtigen dauern an. In der Gemeinde Geeste können Eltern ihre Kinder ab sofort für das Kita-Jahr 2027-2028 anmelden. Das hat die Gemeinde mitgeteilt. Die Anmeldung ist ausschließlich online über das Elternportal der Gemeinde möglich. Stichtag ist der 30. November 2026. Anmeldungen, die später eingehen, können nur nachrangig berücksichtigt werden. Einen Link zur Anmeldung gibt es unter emsfechtewelle.de. In Lingen müssen Autofahrer am kommenden Montagabend mit Verkehrsbehinderungen rechnen. Grund ist eine Fahrraddemonstration, die ab 17 Uhr durch die Innenstadt und über die Rheiner Straße führt. Die Route verläuft unter anderem über den Konrad-Adenauer-Ring, die Kurt-Schumacher-Brücke und die Straße zum Heidhof bis zum Dahmer Esch und Poller Sand. Die Polizei begleitet die Demonstration. Verkehrsteilnehmer werden gebeten, im Bereich der Strecke besonders vorsichtig zu fahren und Rücksicht zu nehmen.
1: Und jetzt das Wetter für das Emsland und die Grafschaft Bentheim.
3: Heute bleibt es den Tag über bewölkt. Zwischendurch kommt auch mal die Sonne raus. Wir müssen aber vor allem am Nachmittag auch mit Regen und örtlichen Gewittern rechnen. Dazu erreichen wir heute Temperaturen von bis zu 21 Grad. In der Nacht zu morgen sinken die Werte ab auf bis zu 13 Grad. Morgen erreichen wir bei einem Mix aus Sonne, Wolken und Regen Tageshöchstwerte von bis zu 19 Grad. Und auch am Samstag bleibt es wechselhaft, dann bei bis zu 18 Grad.
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0: wenn wir gerade nach draußen schauen, dann weht da jetzt endlich mal wieder ein bisschen mehr Wind durch die Straßen. Es regnet und es ist kühler als noch in der vergangenen Woche. Nach der Sommerhitze tut so eine kleine Verschnaufspause richtig gut. Annabel Giesbert hat sich mal angeschaut, was die milderen Temperaturen gerade im Alltag bringen. Hallo Annabel.
1: Guten Morgen.
0: Annabel, was bedeutet denn die Abkühlung zum Beispiel für Sport und Bewegung?
1: Also wir haben jetzt endlich wieder mehr Lust, uns zu bewegen. Morgens können wir beispielsweise joggen gehen oder Radfahren, ohne dass direkt der Kreislauf schlapp macht. Auch lange Spaziergänge am Nachmittag machen wieder mehr Spaß, weil die Sonne eben nicht mehr so stark brennt. Das ist natürlich besonders angenehm für Hundebesitzer und gerade auch ältere Menschen leiden ja oft stärker unter großer Hitze. Für sie ist die Abkühlung jetzt eine echte Erleichterung.
0: Was macht denn die frische Luft mit unserem Schlaf?
1: Die kühlen Temperaturen sind vor allem nachts angenehm. Die Wohnung lässt sich wieder richtig lüften und das Einschlafen fällt leichter. Viele wachen dann nicht mehr so oft auf und schlafen eher durch. Und am nächsten Morgen fühlen wir uns auch alle nicht mehr ganz so gerädert. Da geht dann auch der Arbeitsalltag leichter von der Hand.
0: Welche kleinen Dinge fallen denn im Alltag jetzt auf?
1: Naja, in der U-Bahn oder im Bus riecht es jetzt wieder angenehmer. Die Menschen schwitzen nicht mehr so stark, dadurch müffelt es auch nicht so schnell. Und morgens bleibt das T-Shirt eher trocken, wenn wir aus dem Haus gehen. Zu Hause können wir wieder kochen und den Ofen anmachen, ohne dass die Küche gleich zur Sauna wird. Und die Fenster können wieder weit geöffnet werden. Das Lüften bringt also tatsächlich wieder etwas.
0: Dankeschön, Annabel.
1: Sehr gerne.

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1: Ich bin Diana Kramer. Wegen der geringen Füllstände der deutschen Gasspeicher warnt der Verbraucherzentrale Bundesverband vor steigenden Preisen für Gaskunden. Die Einkaufspreise für Gas seien seit Beginn des Krieges im Nahen Osten deutlich gestiegen, sagte Vorständin Ramona Popp der Rheinischen Post.
2: Die deutschen Füllstände, aber auch die europäischen, liegen deutlich unter dem Niveau des Vorjahres. Zuletzt lagen sie bei uns bei knapp über 50%. Vor einem Jahr lagen sie bei rund 67%. Für Privathaushalte kann das höhere Energiepreise im Winter bedeuten, so die Verbraucherzentrale. Gaskunden sollten jetzt prüfen, ob ihr Vertrag über den Winter hinaus eine Preisbindung vorsieht. Das schützt erstmal vor steigenden Preisen. Ansonsten Angebote vergleichen und den Anbieter wechseln. Tine Klimach, Nachrichtenredaktion.
1: In der vergangenen Nacht haben Unwetter in Teilen Deutschlands schwere Schäden angerichtet. Mindestens eine Person kam ums Leben, weitere wurden verletzt. Dutzende Gebäude wurden zum Teil zerstört. Im rheinland-pfälzischen Walldorf ist eine Frau von einem umstürzenden Baum getroffen und dabei tödlich verletzt worden. Im Westerwaldkreis riss der Sturm ganze Wände aus Häusern. Betroffen waren neben Rheinland-Pfalz auch Hessen, Thüringen und Bayern. In Südbrandenburg gab es Schäden durch einen Tornado. US-Präsident Donald Trump droht dem Iran mit einem beispiellosen Wirtschaftskrieg. Hintergrund sind die stockenden Verhandlungen mit Teheran. Auch Länder, die den Iran unterstützen, müssten mit gewaltigen wirtschaftlichen Konsequenzen rechnen, schrieb Trump auf seiner Plattform Truth Social.
3: Der Iran lässt sich nicht in die Knie zwingen und Trump gehen langsam Druck und Drohungen aus. Nun verkündet er eine ökonomische Apokalypse für den Iran. Eine verheerende Wirtschaftsoperation mit Maßnahmen historischen Ausmaßes. Vermutlich denkt er an eine Ausweitung der sowieso schon bestehenden Sanktionen und weitere drastische Wirtschaftsblockaden. Alle Verbündeten der USA müssten mitspielen, fordert Trump, sonst drohten auch ihnen gewaltige wirtschaftliche Konsequenzen. Tina Eck, USA.
1: Der Lotto-Jackpot mit der Maximalhöhe von 50 Millionen Euro ist zum zweiten Mal in Folge geknackt worden. Wie Lotto Bremen mitteilte, gehen jeweils 16,6 Millionen Euro einmal nach Hessen und zweimal nach Niedersachsen. Erst am Wochenende hatte ein Einzeltipper aus Thüringen 50 Millionen Euro im Lotto gewonnen.
4: Und jetzt das Wetter für das Emsland und die Grafschaft Bentheim.
5: Der Himmel über Ems, Hase und Vechte präsentiert sich heute überwiegend düster und bewölkt. Am Nachmittag müssen wir hier zudem mit Regenschauern und sogar Gewitter rechnen, das alles bei Höchstwerten von 20 Grad. Morgen lockert der Himmel leicht auf, hier und da kommt mal die Sonne durch, sonst auch überwiegend Wolken und Regen. Hier liegen die Höchstwerte bei 19 Grad. Am Samstag kriegen wir zwar ein Stück mehr Sonne zu sehen, dafür bleibt es aber bewölkt und die Temperaturen kühlen auf 18 Grad ab.
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Tag für Tag fahren zahlreiche Menschen sowohl in Deutschland, aber auch auf der ganzen Welt Auto. Besonders morgens zur Stoßzeit gegen 8 kann es da voll werden auf den Straßen oder zur typischen Feierabendzeit zwischen 16 und 18 Uhr. Auch da kann es mal 10 Minütchen länger dauern, bis wir behütet zu Hause ankommen. Die Grundvoraussetzung, dass wir überhaupt alles mit dem Auto erreichen können, sind Straßen. Ohne die wäre unser Weg zur Arbeit wohl kaum möglich. Straßen nutzen sich aber auch gerne mal ab, wenn jeder drüber fährt, oder müssen erweitert werden, um auch andere Ortsteile oder Standpunkte mit dem Verkehrsnetz zu verbinden. Genau das ist vor kurzem in Papenburg passiert. Um genauer zu sein, der erste Abschnitt des Großprojekts Bokeler Bogen an der verlegten Kreisstraße 158 ist geschafft. Mehr dazu hört ihr in wenigen Minuten hier auf der Ems-Fechtewelle.

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1: Ein wichtiger Schritt beim Großprojekt Bokeler Bogen in Papenburg ist geschafft. Der erste Abschnitt der verlegten Kreisstraße 158 ist fertig und für den Verkehr freigegeben. Nach Wochen mit Vollsperrungen und Umleitungen rollt der Verkehr zwischen der Emsbrücke und der neuen Kreuzung K158, K104 jetzt über die neue Trasse. Das rund 38 Millionen Euro teure Projekt soll die Verkehrssicherheit verbessern und die Entwicklung des Papenburger Hafens unterstützen. Alexandra Wichtelitsch war bei der Freigabe vor Ort.
2: Rund 1,4 Kilometer ist der jetzt freigegebene Abschnitt lang. Dazu gehört auch ein neuer 2,50 Meter breiter Radweg. Für den Landkreis und die Stadt Papenburg ist die neue Straße vor allem mit Blick auf die Zukunft des Standorts wichtig. Landrat Marc-André Burgdorf sieht in dem Baufortschritt deshalb einen wichtigen Schritt für Papenburg und das Emsland.
3: Das ist tatsächlich ein großes Straßenbauprojekt. Der erste Abschnitt konnte jetzt freigegeben werden und ist einmal wichtig für die Verkehrssicherheit. Ich bin froh, dass wir dann 3 Unfallhäufungsstellen beseitigt haben werden. Gleichzeitig ist die Straßenbelastung bei rund 20.000 Fahrzeugen pro Tag prognostiziert. Das hätte die alte Straße nicht aufnehmen können. Und zum Dritten ist es so, dass es natürlich eine Frage der Entwicklung des Papenburger Bokeler Bogens ist für die Hafenwirtschaft, also für das Gewerbe. Es ist also ein guter Tag für Papenburg und den Landkreis Emsland, weil Verkehrssicherheit wird gesteigert, die Qualität der Straße wird gesteigert und den Gewerbebetrieben werden neue Möglichkeiten gegeben.
2: Bis zu 20.000 Fahrzeuge täglich könnten die Kreisstraße in diesem Bereich künftig nutzen. Die Verlegung soll dabei nicht nur den Verkehr leistungsfähiger machen, sondern auch Platz für die weitere Entwicklung des Hafengebiets schaffen. Die Papenburger Bürgermeisterin Vanessa Gattung betont, dass die aufwendigen Bauarbeiten deshalb trotz der Einschränkungen notwendig waren.
4: Ja, wir hatten natürlich hier eine Unfallhäufung. Das heißt, also es war auch immer wieder Thema in der Verkehrs- und Unfallkommission, weil es eben deutlich wurde, dass die Straße die Verkehrslast, die Fahrzeuge nicht mehr aufnehmen kann. Und daher war es eben dringend notwendig, eine breitere Straße zu bauen, die den heutigen Standards entspricht. Und zusätzlich natürlich war sie zwingend erforderlich, um unsere Wirtschaft auch vor Ort zu fördern, damit bestehende und hoffentlich auch neue Unternehmen sich hier einfach auch entwickeln können.
2: Die Vollsperrung wurde außerdem genutzt, um gleichzeitig noch ausstehende Arbeiten an der Halterbrücke bei der Meierwerft zu erledigen. Mit dem ersten Bauabschnitt ist das Gesamtprojekt aber noch nicht abgeschlossen. Der sogenannte Bokeler Bogen soll die Verkehrsanbindung rund um Hafen und Werft langfristig neu ordnen. Für Landrat Marc-André Burgdorf geht es dabei auch um die wirtschaftliche Zukunft des Standorts.
3: Also tatsächlich sind wir hier am Bokeler Bogen und dafür spielt diese Straße, die dann einfach mehr aufnehmen kann und Platz schafft am Bokeler Bogen, eine große Rolle. Und das war eines unter vielen Argumenten zu sagen, ja, das hilft nicht nur eben der Verkehrssicherheit und dem Verkehrsfluss bei den prognostizierten Belastungszahlen der K158, sondern auch der Entwicklungsmöglichkeit hier am Hafen.
1: Der erste Abschnitt des Bokeler Bogens ist damit freigegeben. Die weiteren Arbeiten an der verlegten Kreisstraße 158 laufen noch. Insgesamt investieren der Landkreis Emsland und die Stadt Papenburg rund 38 Millionen Euro in das Infrastrukturprojekt. Yeah.

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2: Mit Deborah Krockhaus, guten Tag. Die Gemeinde Geeste hat in den Sommerferien an ihren Schulen und Kitas verschiedene Sanierungs- und Renovierungsarbeiten durchgeführt. Insgesamt sind nach Angaben der Gemeindeverwaltung rund 60.000 Euro in die Maßnahmen geflossen. Mit rund 18.000 Euro wurde ein großer Teil in die Erneuerung von Bodenbelägen zweier Klassenräume sowie das Aufstellen einer Trennwand für den Schulkindergarten in der Bonifatius-Schule in Dahlum investiert. In der Ludgeri-Schule in Groß-Hesepe und an der Kita am See wurden ebenfalls Arbeiten an den Böden durchgeführt. In der Geschwister-Scholl-Schule in Dahlum wurden die alte Beleuchtung durch neue LED-Technik ersetzt und Malerarbeiten durchgeführt. Und in der Gebrüder-Grimm-Schule gibt es künftig einen Container, der zuvor am Paulus-Kindergarten eingesetzt war. Das Amtsgericht Meppen hat in einem Verfahren gegen drei Angeklagte im Alter zwischen 27 und 28 Jahren zwei der Angeklagten wegen schwerer Körperverletzung zu Geld- bzw. Bewährungsstrafen verurteilt. Das hat das Amtsgericht mitgeteilt. Den Männern war vorgeworfen worden, im April 2022 in Meppen eine andere Person ausgeraubt zu haben. Einer von ihnen soll eine Waffe mit sich geführt haben. Einer der schuldig gesprochenen Angeklagten muss eine Geldstrafe von 2.250 Euro leisten. Ein weiterer wurde zu einer Freiheitsstrafe von 8 Monaten auf Bewährung verurteilt. Der dritte Angeklagte wurde freigesprochen. In der Samtgemeinde Spelle können Bürgerinnen und Bürger wieder kostenlos Obst von gekennzeichneten Bäumen ernten. Im Rahmen des Ernteprojekts Gelbes Band dürfen reife Äpfel, Birnen oder Pflaumen für den Eigenbedarf gepflückt werden. In Schapen gibt es einen Standort an der Speller Straße Ecke Giegel A, in Lünne an der B70 und Ludwig-Schriever Straße. Die Aktion soll verhindern, dass Obst ungenutzt verdirbt. Landesweit beteiligen sich bereits zahlreiche Kommunen, Vereine und Privatpersonen. Besitzerinnen und Besitzer können ihre Obstbäume noch bis Oktober für die Aktion anmelden. Weitere Informationen gibt es beim Zentrum für Ernährung und Hauswirtschaft Niedersachsen. Einen Link zur Aktion findet ihr unter emsfechtewelle.de. Der Rat der Stadt Lingen spricht heute Nachmittag in einer öffentlichen Sitzung unter anderem über das Sanierungsgebiet Mühlenbachstraße und Umgebung. Auf der Tagesordnung stehen zudem die Umbesetzung im Jugendhilfeausschuss und die Annahme von Spendenschenkungen und ähnlichen Zuwendungen. Auf Antrag der Bündnis 90, die Grünen-Fraktion, soll über die Einberufung einer Sondersitzung des Ausschusses für Umwelt, Klima und Nachhaltigkeit zur Dürresituation in Lingen sowie auf Antrag der BN-Fraktion über die Erstellung eines Entwurfes einer örtlichen Bauvorschrift gesprochen werden. Die Sitzung beginnt um 16 Uhr im Ratssitzungssaal des neuen Rathauses in Lingen.
1: Und jetzt das Wetter für das Emsland und die Grafschaft Bentheim.
3: Der Himmel über Ems, Hase und Fechte präsentiert sich heute überwiegend düster und bewölkt. Am Nachmittag müssen wir hier zudem mit Regenschauern und sogar Gewitter rechnen, das alles bei Höchstwerten von 20 Grad. Morgen lockert der Himmel leicht auf, hier und da kommt mal die Sonne durch, sonst auch überwiegend Wolken und Regen. Hier liegen die Höchstwerte bei 19 Grad. Am Samstag kriegen wir zwar ein Stück mehr Sonne zu sehen, dafür bleibt es aber bewölkt und die Temperaturen kühlen auf 18 Grad ab.
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1: I know the end, Motion Sickness oder Wedding Room. Sowohl innerhalb der Social-Media-Bubble als auch außerhalb hat sich Künstlerin Phoebe Bridgers einen Namen gemacht. In der Indie-Szene gilt sie regelrecht als die Singer-Songwriterin. Große Namen schauen zu ihr auf. Eine Taylor Swift beispielsweise bezeichnet sie als wahres Genie. Bevor wir in ihren neuesten Release reinhören, habe ich mal so ein paar Fun-Facts über Phoebe Bridgers mitgebracht. Erstmal ist Phoebe nicht nur Solokünstlerin, sondern tatsächlich Teil von gleich zwei Bands. Einmal Boy Genius und dem Duo Better Oblivion. Außerdem hat Bridgers ihr eigenes Record-Label und sie war schon mal Stargast in einem True Crime-Podcast. Jetzt wollen wir hier an dieser Stelle mal in ihr neues Album Lost Weekend reinhören. Mit dem geht sie bald auch tatsächlich auf Welttour. Wir hören da heute rein in den Song Kill Me.

Das war Phoebe Bridgers mit ihrem Song Kill Me aus ihrem neuesten Album Lost Weekends. Das Album der Singer-Songwriterin ist aktuell unser Soundcheck. Falls ihr jetzt wissen wollt, was hier an dieser Stelle diese Woche noch so lief, dann schaut doch mal unter emsfechtewelle.de nach.

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2: Ein Stück Spanien im Emsland. Das gibt es heute Abend in Lingen auf dem Marktplatz. In mediterraner Atmosphäre erwarten euch ein abwechslungsreiches Angebot aus typisch spanischen Gerichten. Freut euch auf Tapas, frisch gemachte Paellas und Co. Zubereitet unter anderem vom spanischen Koch und Influencer Anjo Ignat alias El Papi. Mit seinen Kochvideos begeistert er in den sozialen Medien über 700.000 Fans. Für die spanische Nacht reist er extra über 2000 Kilometer nach Lingen an. Ihr könnt die spanische Küche also hautnah miterleben und sie beispielsweise bei einem der vielen spanischen Weine, Sangria oder anderen Erfrischungen genießen. Untermalt wird das Event mit Musik der Band Rumbakustik. Sie spielen, wie soll es auch anders sein, größtenteils spanische Musik. Los geht die spanische Nacht heute Abend um 17 Uhr auf dem Marktplatz in Lingen.
0: 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Es ist 10 Uhr und 1.

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1: Ich bin Diana Kramer. Grünen-Fraktionschefin Katharina Dröge hat Bundeskanzler Friedrich Merz Schweigen und Untätigkeit in der Klimakrise vorgeworfen. Brutale Hitze, tausende Tote und der Kanzler schweige. Dazu brennende Wälder und der Kanzler informiere sich und tue ansonsten nichts, sagte Dröge im Frühstart bei NTV.
2: Friedrich Merz scheint ja zu hoffen, dass, wenn er im Urlaub ist und niemand ihn sieht, auch niemand auf die Idee kommt, dass er vielleicht zuständig sein könnte, die Folgen der Klimakrise zu bekämpfen. Und das ist aber nicht der Fall. Die Menschen warten gerade darauf, dass ein Kanzler handelt.
1: Die Vorsitzende der Grünen-Fraktion Katharina Dröge. In Deutschland sind laut Schätzungen des Robert-Koch-Instituts in diesem Jahr rund 14.000 Menschen im Zusammenhang mit Hitze gestorben. Das entspricht fast 17 Sterbefällen pro 100.000 Einwohner, geht aus einem aktuellen RKI-Bericht hervor, der den Zeitraum von Anfang April bis 9. August betrachtet. Damit sind in diesem Jahr bisher deutlich mehr Menschen infolge von Hitze gestorben als sonst in ganzen Jahren. Wegen der geringen Füllstände der Gasspeicher warnt der Verbraucherzentrale Bundesverband vor steigenden Preisen für Gaskunden. Vorständin Ramona Popp sagte, niedrige Speicherstände könnten die angespannte Lage auf den Energiemärkten im kommenden Winter weiter verschärfen.
3: Der früher wichtigste Gaslieferant Russland ist schon mit Beginn des Ukraine-Kriegs weggebrochen und der Iran-Krieg sorgt für weitere Knappheit. Die Transporte kommen kaum durch die Straße von Hormuz und das treibt die Preise in die Höhe. Normalerweise kaufen die Händler im Sommer ein, um das Gas in der Heizperiode zu verkaufen, aber aktuell sind die Speicher nur halb voll. Im November müssten sie nach gesetzlichen Vorgaben zu 80% gefüllt sein. Für eine sichere Versorgung im Winter sieht das Wirtschaftsministerium die Händler in der Pflicht und verwies auf weitere Lieferanten wie Norwegen, Frankreich oder Belgien. Ursula Winkler, Nachrichtenredaktion.
1: China hat im ersten Halbjahr 2026 seine Position als wichtigster Handelspartner Deutschlands behauptet. Das Volumen aus Importen und Exporten im Geschäft mit der Volksrepublik summierte sich von Januar bis Juni laut Statistischem Bundesamt auf 125,5 Milliarden Euro. China war 2024 als wichtigster deutscher Handelspartner von den USA verdrängt worden, holte sich im vergangenen Jahr aber den Spitzenplatz zurück.
4: Und jetzt das Wetter für das Emsland und die Grafschaft Bentheim.
5: Der Himmel über Ems, Hase und Vechte präsentiert sich heute überwiegend düster und bewölkt. Am Nachmittag müssen wir hier zudem mit Regenschauern und sogar Gewitter rechnen, das alles bei Höchstwerten von 20 Grad. Morgen lockert der Himmel leicht auf, hier und da kommt mal die Sonne durch, sonst auch überwiegend Wolken und Regen. Hier liegen die Höchstwerte bei 19 Grad. Am Samstag kriegen wir zwar ein Stück mehr Sonne zu sehen, dafür bleibt es aber bewölkt und die Temperaturen kühlen auf 18 Grad ab.
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0: Bei der Kommunalwahl am 13. September wird in Nordhorn ein neuer Bürgermeister oder eine neue Bürgermeisterin gewählt. Der amtierende Bürgermeister Thomas Berling tritt nach 2 Amtszeiten nicht mehr an. Für das Amt kandidieren Christoph Meyer vom Bürgerforum, der CDU-Kandidat Marc Binnewies, der parteilose Helge Naber und für die SPD Silvia Vandenberg. Heiko Alfers hat mit Silvia Vandenberg über ihre Kandidatur und ihre Ziele für Nordhorn gesprochen.
1: Silvia Vandenberg, die SPD hat Sie nominiert zur Bürgermeisterkandidatin in Nordhorn. Sie waren schon 9 Jahre lang stellvertretende Bürgermeisterin. Sind Sie da sozusagen auf den Geschmack gekommen?
2: Ja, das kann man tatsächlich so sagen, aber ich mag insgesamt Kommunalpolitik wirklich total gerne und habe mich sehr gefreut über diese Anfrage.
1: Ja, stellvertretende Bürgermeisterin, das hat ja auch viel mit Repräsentieren zu tun, viele Grußworte halten. Bürgermeisterin zu sein, das wäre dann ja nochmal was anderes. Da kommt die Verwaltung dazu und ja auch das Gestalterische. Worauf würden Sie sich da am meisten freuen?
2: Ich mag mit Menschen zusammenarbeiten und Menschen und Ideen zusammenbringen. Und ich habe mehr Wirkungsmöglichkeiten sicherlich als stellvertretende Bürgermeisterin, wobei man das auch nicht unterschätzen darf. Diese Repräsentationspflichten oder Menschen sehen und würdigen in dem, was sie tun, ist ja auch eine total wichtige Aufgabe. Aber ich freue mich darauf, jetzt zusammen mit dem neuen Stadtrat einfach in Nordhorn neue Dinge auch zu entwickeln.
1: Sie waren über 20 Jahre lang Mitglied in der SPD und sind dann zu den Grünen gewechselt. Jetzt sind Sie parteilos, die SPD hat Sie aber nominiert. Vielleicht haben einige da so ein bisschen so ein Störgefühl. Wie erklären Sie das?
2: Ich bin ein politischer Mensch und Menschen entwickeln sich, verändern sich im Laufe des Lebens. Es kommen Menschen dazu, es gibt Menschen, die einen inspirieren, es gibt Themen, die passen mal mehr, mal weniger. Ich halte das für relativ normal, wenn wir beweglich bleiben im Kopf, dass sich manchmal auch Passungen verändern. Ich bin nach wie vor mit vielen der grünen Werte sehr verbunden und war auch nie weg von den SPD-Werten. Es gab aber eine Zeit für mich der Neuorientierung, da habe ich alles an Vereinsmitgliedschaften einfach ruhen lassen und jetzt passt es so für mich und ich hoffe aber weiterhin auf viele grüne Themen transportieren zu können. Bin auch mit vielen CDU-Sachen fein. Also ich glaube, ich brauche nicht mehr so dieses Gefühl, das ist es jetzt, ja? Sondern ich habe größere Schnittmengen mit vielen demokratischen Parteien.
1: Im Wahlkampf wird viel über die Zukunft gesprochen und es werden viele Fragen gestellt und auch die Kandidatinnen sagen, was ihnen gefällt und was ihnen nicht gefällt. Da hat man manchmal das Gefühl, es läuft alles schlecht. Das würde ja auch die Amtszeit des Bürgermeisters Thomas Berling abwerten. Läuft denn alles schlecht in Nordhorn?
2: Nein, überhaupt gar nicht. Das merken wir auch bei unserem Haustürwahlkämpfen. Wir fragen die Leute immer, was wünschen sie sich für Nordhorn? Und was kommt als Antwort? In ganz, ganz vielen Fällen, es ist alles schön hier. Es geht uns richtig gut. Diese Stadt ist auch ganz, also auch wenn man die Zahlen anguckt, ne, wir sind schuldenfrei. Wir haben eine ganz geringe Arbeitslosenquote. Wir haben eine wirklich stabile Wirtschaft. Wir haben eine gute Entwicklung. Es gibt Probleme, die haben aber viele Städte in Niedersachsen. Ja, das ist sowas wie die Gestaltung des Ganztages. Wir brauchen mehr bezahlbaren Wohnraum. Aber insgesamt habe ich eine hohe Zufriedenheit, eine hohe Identifikation und viele, viele Bürger und Bürgerinnen haben das auch.
1: Ja, kommen wir mal zum Thematischen. Ihr Mitbewerber um das Amt, Herr Binnewies von der CDU, der mag das mit dieser Schuldenfreiheit gar nicht. Er sagt, er möchte investieren, Geld ausgeben, Schulden machen ist jetzt nicht das Schlechteste. In dem Sinne, wie stehen Sie zu dem Thema?
2: Ich finde das gut, dass die Politik so diszipliniert war, zusammen mit dem Bürgermeister und dem Kämmerer sich entschuldet hat, denn das lässt uns jetzt Luft und Atemmöglichkeiten. Und

0: ich möchte doch nicht die Generationen nach mir, wenn ich gar nicht mehr auf dieser Welt bin und Verantwortung übernehme, belasten. Ich glaube, wir sollten weiter diszipliniert sein. Es wird jetzt aber schwerer, weil wir weniger ausgeben können und Begehrlichkeiten trotzdem natürlich da sind. Und wir sind auch ein bisschen verwöhnt. Wir kommen von einem relativ hohen Standard. Und nein, ich wäre doch eher dagegen, Schulden zu machen.
1: Welche Schwerpunkte möchten Sie im Wahlkampf setzen?
0: Ich habe 4. Wir fangen mal an mit den guten Nachbarschaften. Ich glaube, genau dadurch, dass wir nicht mehr so viel versorgen können, vielleicht wir brauchen mehr Stärkung in den Ehrenamtsstrukturen, die sogenannten Stadtteilkümmerer. Ja, gibt es in vielen anderen Städten schon, gibt es auch viel Fördergelder gerade dafür. Dafür brauchen wir aber einen hauptamtlichen Quartiersmanager bei der Stadt, der sich dann um die ehrenamtlichen Nachbarschaftskümmerer quasi kümmert. Ich möchte da die Orte begegnen, Barrierefreiheit herstellen. Also gute Nachbarschaften wäre so ein Thema. Mein zweites Thema ist die Weiterentwicklung des Tourismus. Was wir für den Tourismus tun, tun wir auch für die Bürger hier. Und es bringt uns wirklich richtig viel Geld. Ja, also wir haben eine gute Kaufkraft hier durch die Touristen. Da ist noch viel Potenzial. Das wäre also ein Thema. Wir müssen aber auch schauen, wie wir eine hitze-, klimaresistente Stadt schaffen. Eine vitale, blau-grüne Stadt. Das wäre so mein Ding noch. Und dann möchte ich gerne, dass wir andere Orte der Kultur, der Sport, der Begegnung für die Jugend entwickeln.
1: Wie nehmen Sie den Wahlkampf bis jetzt wahr?
0: Also, wenn man bei Facebook ist, dann ist man in einem Paralleluniversum und dort ist es gerade gar nicht gemütlich. Das sind konzertierte Aktionen, die dazu dienen, die Demokratie zu schädigen. Das ist also ganz furchtbar, was da in Teilen passiert. Aber hier vor Ort, an den Ständen, bei unseren Bäckerwahlkämpfen, bei den Haus-zu-Haus-Gesprächen, ist es wirklich richtig gut. Und die Konkurrenz, die es natürlich gibt unter den Mitbewerbern, das Verhalten untereinander ist extrem fair und ich schätze all meine Kollegen und freue mich sehr darüber, dass wir auch so viele neue Menschen für die Kommunalpolitik begeistern konnten. Also wir haben wirklich bei der SPD volle Listen mit vielen jungen Frauen und deswegen bin ich gerade total begeistert, wie es läuft.
1: Mit was für einem Ergebnis rechnen Sie denn? Mit einer Stichwahl dann auch?
0: Bei 4 Kandidaten ist das einfach so. Ich glaube, dass wir eine Stichwahl haben. Möchten Sie auch den Namen wissen?
1: Ja, wenn Sie sich trauen.
0: Na klar traue ich mich. Also ich glaube, es gibt eine Stichwahl zwischen Christoph Meyer und mir. Und aus der werde ich dann als Bürgermeisterin hervorgehen.
1: Wenn Sie sich einen Ort hätten aussuchen dürfen für dieses Interview, wir machen das zum Teil, hier hat sich das angeboten, das vor dem SPD-Büro zu machen in Nordhorn. Was ist Ihr Lieblingsort? Wo hätten Sie das gerne gemacht?
0: In der Bibliothek. Ja, ich finde, das ist ein wirklich ganz schöner Ort, aber wir haben auch schöne Wälder hier rund um Nordhorn. Da Fechte, da bin ich viel mit dem Hund unterwegs. Die Kirchen, ich bin eine Kirchenfrau. Es hätte viele Orte gegeben, wo wir das hätten machen können.
1: Vielen Dank.
0: Gerne.
2: Silvia Vandenberg ist damit die erste der 4 Bewerberinnen und Bewerber für das Bürgermeisteramt in Nordhorn, die bei uns zu Wort gekommen ist. Bis zur Kommunalwahl am 13. September werden wir auch die anderen Kandidaten vorstellen und sie nach ihren Ideen und Zielen für Nordhorn fragen.
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1: Der britische Prinz Harry und seine Frau Meghan planen offenbar eine Rückkehr in ihre Heimat. Mehr als 6 Jahre nach ihrem Umzug nach Kalifornien will das Paar mit seinen Kindern noch diesen Monat ins Vereinigte Königreich zurückkehren, wie unter anderem der Daily Telegraph und die Sun in der Nacht meldeten. Darüber spreche ich jetzt mit Tine Klimach.
2: Ich grüße dich.
1: Tine, nach mehr als 6 Jahren die Rückkehr, ist das jetzt für immer?
2: Das ist noch total offen und bisher gibt es keine offizielle Bestätigung von den Royals. Was aber britische Medien melden, ist, dass Meghan und Harry samt Familie außerhalb von London wohnen werden und die beiden Kinder ab September dort zur Schule schicken. Das deutet schon darauf hin, dass das kein Kurzbesuch ist. König Charles selbst soll erst Sonntag davon erfahren haben, deren Verhältnis gilt ja als, zerrüttet. Er soll sich aber sehr darauf freuen, seine Enkel bald wieder öfter zu sehen. Letzten Monat hatte es ein erstes Treffen mit allen gegeben, nach Jahren der Eiszeit.
1: Und was sind die Gründe für die plötzliche Rückkehr?
2: Das ist noch total unklar, ob sie pleite sind oder wegen möglicher Krankheiten. Charles hatte ja Krebs vor 2 Jahren. Die Behandlung lief aber wohl erfolgreich. Trotzdem, er ist jetzt 77 Jahre alt. Geld haben die beiden nicht mehr vom Königshaus bekommen. Meghan und Harry sind ja vor Jahren ausgestiegen, haben sich von ihren royalen Pflichten losgesagt und in Kalifornien ein neues Leben angefangen. Stichwort Maxit. Danach folgten Vorwürfe von schlechter Behandlung von Meghan, Rassismus seitens der Royals und so weiter. Dann war das Verhältnis ganz dahin. Harry hatte aber wohl letztes Jahr schon gesagt, sich versöhnen zu wollen. Und das scheint wohl jetzt soweit zu sein.
1: Danke, Tina.
2: Ja, gerne.

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2: Mit Deborah Krockhaus, guten Tag. Die Gemeinde Geeste hat in den Sommerferien an ihren Schulen und Kitas verschiedene Sanierungs- und Renovierungsarbeiten durchgeführt. Insgesamt sind nach Angaben der Gemeindeverwaltung rund 60.000 Euro in die Maßnahmen geflossen. Mit rund 18.000 Euro wurde ein großer Teil in die Erneuerung von Bodenbelägen zweier Klassenräume sowie das Aufstellen einer Trennwand für den Schulkindergarten in der Bonifatius-Schule in Dahlum investiert. In der Ludgeri-Schule in Groß-Hesepe und an der Kita am See wurden ebenfalls Arbeiten an den Böden durchgeführt. In der Geschwister-Scholl-Schule in Dahlum wurden die alte Beleuchtung durch neue LED-Technik ersetzt und Malerarbeiten durchgeführt. Und in der Gebrüder-Grimm-Schule gibt es künftig einen Container, der zuvor am Paulus-Kindergarten eingesetzt war. Das Amtsgericht Meppen hat in einem Verfahren gegen drei Angeklagte im Alter zwischen 27 und 28 Jahren zwei der Angeklagten wegen schwerer Körperverletzung zu Geld- bzw. Bewährungsstrafen verurteilt. Das hat das Amtsgericht mitgeteilt. Den Männern war vorgeworfen worden, im April 2022 in Meppen eine andere Person ausgeraubt zu haben. Einer von ihnen soll eine Waffe mit sich geführt haben. Einer der schuldig gesprochenen Angeklagten muss eine Geldstrafe von 2.250 Euro leisten. Ein weiterer wurde zu einer Freiheitsstrafe von 8 Monaten auf Bewährung verurteilt. Der dritte Angeklagte wurde freigesprochen. In der Samtgemeinde Spelle können Bürgerinnen und Bürger wieder kostenlos Obst von gekennzeichneten Bäumen ernten. Im Rahmen des Ernteprojekts Gelbes Band dürfen reife Äpfel, Birnen oder Pflaumen für den Eigenbedarf gepflückt werden. In Schapen gibt es einen Standort an der Speller Straße Ecke Giegel A, in Lünne an der B70 und Ludwig-Schriever Straße. Die Aktion soll verhindern, dass Obst ungenutzt verdirbt. Landesweit beteiligen sich bereits zahlreiche Kommunen, Vereine und Privatpersonen. Besitzerinnen und Besitzer können ihre Obstbäume noch bis Oktober für die Aktion anmelden. Weitere Informationen gibt es beim Zentrum für Ernährung und Hauswirtschaft Niedersachsen. Einen Link zur Aktion findet ihr unter emsfechtewelle.de. Der Rat der Stadt Lingen spricht heute Nachmittag in einer öffentlichen Sitzung unter anderem über das Sanierungsgebiet Mühlenbachstraße und Umgebung. Auf der Tagesordnung stehen zudem die Umbesetzung im Jugendhilfeausschuss und die Annahme von Spendenschenkungen und ähnlichen Zuwendungen. Auf Antrag der Bündnis 90, die Grünen-Fraktion, soll über die Einberufung einer Sondersitzung des Ausschusses für Umwelt, Klima und Nachhaltigkeit zur Dürresituation in Lingen sowie auf Antrag der BN-Fraktion über die Erstellung eines Entwurfes einer örtlichen Bauvorschrift gesprochen werden. Die Sitzung beginnt um 16 Uhr im Ratssitzungssaal des neuen Rathauses in Lingen.
1: Und jetzt das Wetter für das Emsland und die Grafschaft Bentheim.
3: Der Himmel über Ems, Hase und Fechte präsentiert sich heute überwiegend düster und bewölkt. Am Nachmittag müssen wir hier zudem mit Regenschauern und sogar Gewitter rechnen, das alles bei Höchstwerten von 20 Grad. Morgen lockert der Himmel leicht auf, hier und da kommt mal die Sonne durch, sonst auch überwiegend Wolken und Regen. Hier liegen die Höchstwerte bei 19 Grad. Am Samstag kriegen wir zwar ein Stück mehr Sonne zu sehen, dafür bleibt es aber bewölkt und die Temperaturen kühlen auf 18 Grad ab.
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1: Wisst ihr noch das berühmte Baby auf dem Nevermind-Album von Nirvana? Das im Pool nach der Dollarnote fischt. Genau heute vor 23 Jahren, am 20. August 2003, gab es eine kleine, aber feine Reinkarnation der Musikgeschichte. Spencer Eldon, so heißt das berühmte Unterwasserbaby, war nämlich mit 12 Jahren wieder auf einem Plattencover zu sehen. Diesmal für das Album The Dragon Experience von Kevin Key. Wie das kam? Tatsächlich über eine etwas unspektakuläre Connection. Keys Freundin war damals Spencers Babysitterin. Plot Twist, so entspannt wie mit 12 blieb Spencers Verhältnis zu Nirvana allerdings nicht. Vor ein paar Jahren ging er nämlich vor Gericht und verklagte die verbliebenen Nirvana-Mitglieder wegen Kinderpornografie und forderte Millionen. Das Gericht hat die Klage zwar schlussendlich abgewiesen, aber da sehen wir, das niedliche Coverbaby kann zum juristischen Albtraum werden. Aber wir drehen die Zeit jetzt mal zurück, als das alles noch kein Problem war, und hören jetzt rein in Come As You Are von Nirvana.

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2: Meppen wird zur großen Bühne beim Kleinstadtfestival. Morgen und am Samstag ist es wieder soweit und der Parkplatz am Nagelshof in Meppen verwandelt sich in ein Festivalgelände. Die größtenteils von jugendlichen Ehrenamtlern organisierte Veranstaltung bietet auch in diesem Jahr wieder ein hochkarätiges Line-up. Hauptact ist dieses Mal die Indie-Pop-Band von wegen Lisbeth. Noch mehr Indie-Power gibt es mit Raum 27, ebenfalls eine große Band in der Szene. Es wurde sich jedoch nicht nur auf deutsche Künstler beschränkt. Mit The Subways kommt auch eine britische Rockband nach Meppen. Punk-Fans dürfen sich auf Team Scheiße freuen und Pop-Punk-Hörer werden sicherlich Gefallen an der niederländischen Band Call It Off finden. Neben den Acts stehen außerdem noch einige andere Programmpunkte auf dem Plan. So wird zum Beispiel morgen Abend die originale Rockpalast-Eingangstür für einen guten Zweck versteigert. Es ist also eine Menge los an diesem Freitag und Samstag und ihr könnt dabei sein. Tickets für das Kleinstadtfestival in Meppen können für ein oder direkt für beide Tage über die Internetseite des Kleinstadtfestivals gekauft werden.

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1: Ich bin Diana Kramer. Rund 14.000 Menschen hier in Deutschland sind laut Schätzungen des Robert-Koch-Instituts in diesem Jahr bereits in Zusammenhang mit Hitzeperioden gestorben. Das entspricht fast 17 Sterbefällen pro 100.000 Einwohner, geht aus einem aktuellen RKI-Bericht hervor.
2: Es sind bisher deutlich mehr Menschen infolge von Hitze gestorben als in den vergangenen Jahren. Für die hohe Zahl dieses Jahr fällt die starke Hitzewelle Ende Juni besonders schwer ins Gewicht. Das RKI schätzt, dass zu dem Zeitpunkt über 9.000 Menschen gestorben sind. Die Temperaturen lagen in diesen Tagen an vielen Orten in Deutschland über 40 Grad. Besonders gefährlich ist Hitze für alte Menschen. Etwas mehr als die Hälfte der Toten war 85 Jahre alt oder älter. Die Gesamtzahl der diesjährigen Hitzetoten könnte sogar noch höher liegen. Tine Klimach, Berlin.
1: Grünen-Fraktionschefin Katharina Dröge hat mit Blick auf die Hitzewelle, die vielen Toten und auch Waldbrände infolge der Klimakrise Bundeskanzler Friedrich Merz Schweigen und Untätigkeit vorgeworfen. Der Kanzler schweige und tue nichts, sagte sie bei NTV. Aus ihrer Sicht scheine der Kanzler zu hoffen, dass er während seines Urlaubs nicht zuständig sei. Die Menschen würden aber erwarten, dass ein Kanzler in dieser Lage handelt, so Dröge. Zeitdruck und jede Menge Stress. Jeder zweite Azubi hierzulande fühlt sich psychisch belastet. Das ist das Ergebnis einer Umfrage des Deutschen Gewerkschaftsbunds unter jungen Leuten für den Ausbildungsreport 2026.
3: Zeit- und Leistungsdruck, zu wenig Personal, das sind die Hauptkritikpunkte der Azubis. Viele sagen aber auch, wir kommen mit unserem Geld kaum über die Runden. Viele sind also unzufrieden, so viele wie noch nie, seitdem es den Ausbildungsreport überhaupt gibt. Frust herrscht danach vor allem im Friseurhandwerk und der Hotelbranche. Von Industriemechanikern und Verwaltungsangestellten kommt dagegen eher ein Daumen hoch. Claudia Wächter, Nachrichtenredaktion.
1: Der Lotto-Jackpot mit der Maximalhöhe von 50 Millionen Euro ist zum zweiten Mal in Folge geknackt worden. Wie Lotto Bremen mitteilte, gehen 16,6 Millionen Euro einmal nach Hessen und zweimal nach Niedersachsen. Erst am Wochenende hatte ein Tipper aus Thüringen 50 Millionen gewonnen. Zuvor hatte seit Ende März niemand die 6 richtigen Zahlen plus Superzahl getippt. Das war laut Lotto Rekord.
4: Und jetzt das Wetter für das Emsland und die Grafschaft Bentheim.
5: Der Himmel über Ems, Hase und Vechte präsentiert sich heute überwiegend düster und bewölkt. Am Nachmittag müssen wir hier zudem mit Regenschauern und sogar Gewitter rechnen, das alles bei Höchstwerten von 20 Grad. Morgen lockert der Himmel leicht auf, hier und da kommt mal die Sonne durch, sonst auch überwiegend Wolken und Regen. Hier liegen die Höchstwerte bei 19 Grad. Am Samstag kriegen wir zwar ein Stück mehr Sonne zu sehen, dafür bleibt es aber bewölkt und die Temperaturen kühlen auf 18 Grad ab.
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0: Lang ersehnter Regen. Aber bringt der Regen nach der langen Dürrephase überhaupt etwas? Oder ist das alles nur ein Tropfen auf dem heißen Stein? Darüber spreche ich jetzt mit Annabel Giesbert.
1: Hallo!
0: Annabel, wie viel bringt der Regen denn für die trockenen Böden?
1: Also die Pflanzen und die oberste Erdschicht freuen sich auf jeden Fall. Für die extrem niedrigen Grundwasserstände reicht ein kurzer Regenschauer aber nicht aus. Eigentlich ist es ja so, die Grundwasservorräte leeren sich immer zum Sommer hin. Zwischen November und April füllen sie sich dann wieder auf. Dieses Jahr ist es aber anders, die Vorräte gehen weiter zurück und das ist dann ein Problem. Der Regen hilft also erst einmal vor allem an der Oberfläche. Damit sich aber auch tiefer im Boden etwas verändert, müsste es eigentlich mehrere Tage am Stück ordentlich regnen.
0: Also ist der Regen umsonst?
1: Nein, ganz und gar nicht. Wenn sich Bäche, Teiche und andere Gewässer wieder füllen, dann wird das Grundwasser zumindest geschont. Die Lage kann sich dadurch etwas entspannen und auch stabilisieren. Und auch für die Tierwelt ist der Regen eine echte Erleichterung. Rehe, Wildschweine und Füchse können sich bei feuchter Luft wieder besser orientieren. Für kleinere Tiere sind gefüllte Wasserstellen besonders wichtig. Auch für Gemüsearten, die erst später reifen, wie beispielsweise Kohl oder Kraut, kann der Regen noch entscheidend sein.
0: Was können wir denn mit dem Regen im eigenen Garten anfangen?
1: Am besten sammeln wir ihn in einer Regentonne und nutzen ihn dann später zum Gießen. Eine Mulschicht aus Laub oder trockenem Rasenschnitt hält die Feuchtigkeit im Boden. Und wenn gegossen werden muss, dann besser direkt an den Wurzeln. Entweder am frühen Morgen oder am späten Abend. So verdunstet dann weniger Wasser.
0: Danke, Annabel.
1: Gerne.
2: Bitte.

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1: Der FC Bayern München rechnet damit, dass Jamal Musiala seine Karriere trotz einer neurologischen Dysfunktion fortsetzen kann. Es gebe derzeit keine Hinweise, dass Musiala nicht weiter auf dem Niveau spielen könne. Das hat die deutsche Presseagentur von dem Verein erfahren. Darüber spreche ich jetzt mit Uli Reitinger. Moin Uli.
2: Ja, grüß dich.
1: Uli, für wie realistisch hältst du es denn, dass Musiala weiter auf Top-Niveau spielen wird?
2: Na, ich bin kein Mediziner, aber nach allem, was man hört, ist diese Form epileptischer Anfälle normalerweise gut zu behandeln. Und der FC Bayern hat ja eine erstklassige medizinische Abteilung. Also das sind schon die besten Voraussetzungen. Aber es ist natürlich schon eine zusätzliche Belastung, die andere Spieler in der Regel nicht haben. Musiala wird jetzt medikamentös eingestellt in der Hoffnung, dass die Aussetzer komplett aufhören. Und wenn nicht, dann muss er wohl damit leben lernen. Auch mit dem Stress zum Beispiel, dem ein Profifußballer ausgesetzt ist. Denn Stress kann die Aussetzer verstärken.
1: Die Reaktionen in den sozialen Netzwerken dürften Musiala Kraft geben, oder?
2: Da gehe ich auch stark von aus. Er hat ja eine überwältigende Welle von Zuneigung erfahren von seinen Fans. Nicht nur sportlich bist du für so viele eine große Inspiration. Ganz viel Liebe, schreibt einer auf Insta. Hunderttausende Herz-Emojis stehen unter seinem Kommentar, auch von vielen Spielern des FC Bayern. Sein Teamkollege Alexander Pavlovic zum Beispiel schreibt, alle stehen hinter dir und selbst Thomas Müller meldet sich aus Kanada. No worries, Jamal, we are by your side, schreibt er. Also der Schreck sitzt noch tief nach den beiden Zusammenbrüchen in den Spielen gegen Leipzig und Heidenheim.
1: Danke, Uli.
2: Ja, gerne.

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2: Mit Deborah Krockhaus, guten Tag. Die Gemeinde Geeste hat in den Sommerferien an ihren Schulen und Kitas verschiedene Sanierungs- und Renovierungsarbeiten durchgeführt. Insgesamt sind nach Angaben der Gemeindeverwaltung rund 60.000 Euro in die Maßnahmen geflossen. Mit rund 18.000 Euro wurde ein großer Teil in die Erneuerung von Bodenbelägen zweier Klassenräume sowie das Aufstellen einer Trennwand für den Schulkindergarten in der Bonifatius-Schule in Dahlum investiert. In der Ludgeri-Schule in Groß-Hesepe und an der Kita am See wurden ebenfalls Arbeiten an den Böden durchgeführt. In der Geschwister-Scholl-Schule in Dahlum wurden die alte Beleuchtung durch neue LED-Technik ersetzt und Malerarbeiten durchgeführt. Und in der Gebrüder-Grimm-Schule gibt es künftig einen Container, der zuvor am Paulus-Kindergarten eingesetzt war. Das Amtsgericht Meppen hat in einem Verfahren gegen drei Angeklagte im Alter zwischen 27 und 28 Jahren zwei der Angeklagten wegen schwerer Körperverletzung zu Geld- bzw. Bewährungsstrafen verurteilt. Das hat das Amtsgericht mitgeteilt. Den Männern war vorgeworfen worden, im April 2022 in Meppen eine andere Person ausgeraubt zu haben. Einer von ihnen soll eine Waffe mit sich geführt haben. Einer der schuldig gesprochenen Angeklagten muss eine Geldstrafe von 2.250 Euro leisten. Ein weiterer wurde zu einer Freiheitsstrafe von 8 Monaten auf Bewährung verurteilt. Der dritte Angeklagte wurde freigesprochen. In der Samtgemeinde Spelle können Bürgerinnen und Bürger wieder kostenlos Obst von gekennzeichneten Bäumen ernten. Im Rahmen des Ernteprojekts Gelbes Band dürfen reife Äpfel, Birnen oder Pflaumen für den Eigenbedarf gepflückt werden. In Schapen gibt es einen Standort an der Speller Straße Ecke Giegel A, in Lünne an der B70 und Ludwig-Schriever Straße. Die Aktion soll verhindern, dass Obst ungenutzt verdirbt. Landesweit beteiligen sich bereits zahlreiche Kommunen, Vereine und Privatpersonen. Besitzerinnen und Besitzer können ihre Obstbäume noch bis Oktober für die Aktion anmelden. Weitere Informationen gibt es beim Zentrum für Ernährung und Hauswirtschaft Niedersachsen. Einen Link zur Aktion findet ihr unter emsfechtewelle.de. Der Rat der Stadt Lingen spricht heute Nachmittag in einer öffentlichen Sitzung unter anderem über das Sanierungsgebiet Mühlenbachstraße und Umgebung. Auf der Tagesordnung stehen zudem die Umbesetzung im Jugendhilfeausschuss und die Annahme von Spendenschenkungen und ähnlichen Zuwendungen. Auf Antrag der Bündnis 90, die Grünen-Fraktion, soll über die Einberufung einer Sondersitzung des Ausschusses für Umwelt, Klima und Nachhaltigkeit zur Dürresituation in Lingen sowie auf Antrag der BN-Fraktion über die Erstellung eines Entwurfes einer örtlichen Bauvorschrift gesprochen werden. Die Sitzung beginnt um 16 Uhr im Ratssitzungssaal des neuen Rathauses in Lingen.
1: Und jetzt das Wetter für das Emsland und die Grafschaft Bentheim.
3: Der Himmel über Ems, Hase und Fechte präsentiert sich heute überwiegend düster und bewölkt. Am Nachmittag müssen wir hier zudem mit Regenschauern und sogar Gewitter rechnen, das alles bei Höchstwerten von 20 Grad. Morgen lockert der Himmel leicht auf, hier und da kommt mal die Sonne durch, sonst auch überwiegend Wolken und Regen. Hier liegen die Höchstwerte bei 19 Grad. Am Samstag kriegen wir zwar ein Stück mehr Sonne zu sehen, dafür bleibt es aber bewölkt und die Temperaturen kühlen auf 18 Grad ab.
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2: Geburtsstunde des Insidious-Horrorfilm-Universums lag bereits im Jahr 2010. Damals kam der erste Teil der Filmreihe in die Kinos. Damals stand die Familie Lambert im Mittelpunkt, die mit ihren Kindern in ein neues Haus zieht. Nach einem Unfall eines der Kinder beginnt für die gesamte Familie ein echter Albtraum. Mit der neuesten Fortsetzung, die heute in den deutschen Kinos startet, umfasst die erfolgreiche Horrorfilmreihe nun schon 6 Teile. In dem neuesten Teil wird die Handlung auch wieder von 9 Hauptfiguren bestimmt. Mehr zu Insidious Out of the Further verrät euch jetzt Ems-Fechtewelle-Kino-Expertin Wiebke Pollmann. Und Achtung, es wird gruselig.
3: Gemma ist eine liebevolle Mutter. Für sie steht das Wohl ihrer Tochter immer an erster Stelle. Die beiden sind seit jeher ein eingeschworenes Team. Gemma zieht ihre Tochter in dem Haus auf, in dem sie selbst herangewachsen ist. Dort ist sie jedoch nicht nur mit schönen Erinnerungen konfrontiert.
4: Seit ihrer Geburt waren wir immer nur zu zweit.
5: Hi.
6: Hi.
4: Wir waren glücklich. Schlaf schön. Bis bei mir diese Träume anfingen.
3: Gemma wird seit einiger Zeit von grausamen Albträumen geplagt. Meist beginnt alles mit alltäglichen Situationen, bis plötzlich furchterregende Dämonen und Monster auftauchen, die Jagd auf die junge Mutter machen. Das lässt sie auch im Wachzustand bald nicht mehr los.
4: Ich mache meiner Tochter Angst. Es muss aufhören. Ich brauche Hilfe.
3: Und diese Hilfe findet Gemma auch, allerdings an einer ungewöhnlichen Stelle. Und dabei erfährt sie etwas mindestens ebenso Ungewöhnliches über sich selbst und ihre Albträume.
7: Das sind keine Träume, Gemma. Du hast eine seltene Gabe. Die Fähigkeit, dich frei zu bewegen. Zwischen der hiesigen und der nächsten Welt.
3: Das, was Gemma für Träume gehalten hatte, waren tatsächlich unbewusste Ausflüge in das Ewigreich. Und die Begegnungen mit den unheimlichen Wesen dort waren erschreckend echt. Doch da hört Gemmas ungeahnte Begabung nicht auf.
7: Du hast eine Fähigkeit, die ich für unmöglich hielt. Du kannst Dämonen aus dem Ewigreich zurückholen. In die Welt der Lebenden. Für immer.
3: Während Gemma versucht, genau das zu verhindern, werden bald auch immer mehr dämonische Wesen auf ihre Fähigkeiten aufmerksam und versuchen, diese für sich auszunutzen. Die Grenzen zwischen den beiden Welten verschwimmen immer mehr.
4: Und was, wenn ich die Kontrolle verliere?
3: Insidious Out of the Further ist der 6. Teil der erfolgreichen Insidious-Reihe, die bereits 2010 ihren Anfang genommen hat. Die bisherigen 5 Teile haben mehr als 740 Millionen US-Dollar eingespielt. Im 6. Teil begegnen uns nun ein weiteres Mal neue Hauptfiguren. Es tauchen aber auch wieder alte Bekannte aus dem Insidious-Universum auf. Für Fans von Horrorfilmen und des zugehörigen Filmuniversums hat Insidious Out of the Further wieder eine Menge Grusel- und Schockmomente zu bieten. Ein stabiles Nervenkostüm ist hier aber Pflicht, um den Film genießen zu können.
2: Insidious Out of the Further läuft ab heute in den Kinos der Region. 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
2: Georgsdorf wird 250 Jahre alt und der Georgsdorfer Mühlenverein feiert sein 150-jähriges Bestehen. Grund genug also, um ausgiebig zu feiern. Das geschieht auch und zwar an diesem Wochenende. Nachdem morgen Abend um 18 Uhr die offizielle Eröffnung an der Georgsdorfer Mühle stattfindet, ist ab 20 Uhr Party angesagt. Dann kann zu der Musik der XO Partyband getanzt werden. Der Samstag startet dann um 13 Uhr mit einer Fahrradrallye, bevor um 17 Uhr das Tauziehen ansteht. Hier können Gruppen jeglicher Art mitmachen. Für die Kleineren gibt es eine Hüpfburg, einen Sandkasten und einiges mehr. Auch am Samstagabend kann dann wieder gefeiert werden. Am dritten und letzten Tag der Feierlichkeiten, dem Sonntag, gehört dann wohl der große Umzug zu den Highlights. Er startet um 13 Uhr. Das ganze Wochenende gibt es außerdem eine Video- und Fotoausstellung anzuschauen. Es ist an diesem Wochenende also eine ganze Menge los in Georgsdorf. Das genaue Programm der Jubiläumsfeierlichkeiten an der Georgsdorfer Mühle findet ihr auch noch einmal auf der Internetseite des Mühlenvereins.

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1: Ich bin Diana Kramer. Grünen-Fraktionschefin Katharina Dröge hat Bundeskanzler Friedrich Merz Schweigen und Untätigkeit in der Klimakrise vorgeworfen. Brutale Hitze, tausende Tote und der Kanzler schweige. Dazu brennende Wälder und der Kanzler informiere sich und tue ansonsten nichts, sagte Dröge im Frühstart von NTV.
2: Friedrich Merz scheint ja zu hoffen, dass, wenn er im Urlaub ist und niemand ihn sieht, auch niemand auf die Idee kommt, dass er vielleicht zuständig sein könnte, die Folgen der Klimakrise zu bekämpfen. Und das ist aber nicht der Fall. Die Menschen warten gerade darauf, dass ein Kanzler handelt.
1: Grünen-Fraktionschefin Katharina Dröge. Bundeskanzler Merz verliert in der Bevölkerung auch in Abwesenheit weiter an Rückhalt. Im neuen ZDF-Politbarometer kommt er auf einer Skala von plus 5 bis minus 5 auf einen Wert von minus 1,9. Laut ZDF ein persönlicher Negativrekord für Merz. SPD-Chef und Vizekanzler Lars Klingbeil liegt mit minus 0,6 auch weiter im Negativbereich. Angeführt wird die Liste von Verteidigungsminister Boris Pistorius mit einem Wert von 1,3. Schlusslicht der Top-10-Liste ist AfD-Chefin Alice Weidel mit minus 2,5. Der Iran hat die Drohung von US-Präsident Donald Trump, das Land mit einem Wirtschaftskrieg zu überziehen, scharf zurückgewiesen. Die Ankündigung diene dazu, von eigenen Problemen in den USA abzulenken, schrieb Außenminister Araghchi auf der Plattform X.
3: Der wirtschaftliche Terrorismus der USA gefährde die weltweite Ökonomie, schrieb der iranische Außenminister. Trump hatte erst in der Nacht mit dem Wirtschaftskrieg gedroht. Länder, die den Iran unterstützten, müssten mit gewaltigen wirtschaftlichen Konsequenzen rechnen. Bereits jetzt ist der Iran durch weitreichende Sanktionen international isoliert. Das Land hat jedoch ein ausgeklügeltes System, um die Sanktionen zu umgehen. Die wirtschaftliche Lage im Land ist dennoch weiterhin äußerst schlecht. Amira Rajab, Beirut.
1: Unwetterstürme mit gleich zwei bestätigten Tornados haben in Teilen Deutschlands schwere Schäden angerichtet. Mindestens eine Person kam dabei in Rheinland-Pfalz ums Leben. Die Frau wurde von einem Baum erschlagen. Weitere Menschen wurden verletzt, Dutzende Gebäude zerstört. Im brandenburgischen Fürstenwalde und in Wetzlar in Hessen ereigneten sich Tornados, wie der Deutsche Wetterdienst bestätigte.
4: Und jetzt das Wetter für das Emsland und die Grafschaft Bentheim.
5: Der Himmel über Ems, Hase und Vechte präsentiert sich heute überwiegend düster und bewölkt. Am Nachmittag müssen wir hier zudem mit Regenschauern und sogar Gewitter rechnen. Das alles bei Höchstwerten von 20 Grad. Morgen lockert der Himmel leicht auf. Hier und da kommt mal die Sonne durch. Sonst auch überwiegend Wolken und Regen. Hier liegen die Höchstwerte bei 19 Grad. Am Samstag kriegen wir zwar ein Stück mehr Sonne zu sehen. Dafür bleibt es aber bewölkt und die Temperaturen kühlen auf 18 Grad ab.
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politische Entscheidungen, die werden tagtäglich getroffen. Sei es auf Bundesebene, auf Landtagsebene, auf kommunaler Ebene oder sehr, sehr regional in kleineren Zusammenkünften. Politische Entscheidungen werden auch nicht immer nur von Erwachsenen getroffen, auch Kinder

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1: Jugendliche erleben politische Entscheidungen, die getroffen werden, tagtäglich. In der Schule, bei Freizeitangeboten oder im öffentlichen Raum. Ihre Perspektiven werden aber nicht immer einbezogen. Eine Möglichkeit, jüngere Menschen eine Stimme zu geben, sind Kinder- und Jugendparlamente, kurz KiUPAs. In unserer Wochenserie zur Jugendbeteiligung im Emsland schauen wir uns heute das KiUPA Lingen einmal genauer an. Deborah Krockhaus berichtet.
2: Wer kann besser für die Kinder und Jugendlichen in einer Kommune sprechen als sie selbst? Das Kinder- und Jugendparlament, kurz KiUPA Lingen, soll den Kindern und Jugendlichen in der Stadt eine Stimme geben. Die Mitglieder setzen sich für die Interessen junger Menschen ein, setzen Projekte um und bringen eigene Ideen in die Politik ein. Das KiUPA besteht aus 60 Mitgliedern zwischen 11 und 17 Jahren. Damit ist das Lingener KiUPA vergleichsweise gut aufgestellt, sagt die erste Vorsitzende im Vorstand des KiUPAs, Ronja Bengtz.
3: Wir sind ein großer Teil vom Ganzen. Also es gibt so viele Kinder und Jugendliche, die auch Bock haben, in eine Politik zu gehen. Und du hast einfach nicht in jeder Stadt die Möglichkeit, in ein Kinder- und Jugendparlament zu gehen. Es sollte viel mehr auch professionelle Kinder- und Jugendparlamente geben. Wir in Lingen sind tatsächlich unfassbar gut aufgestellt im Vergleich. Sowas ist einfach wichtig, dass wir gehört werden und gesehen werden von der großen Politik. Und dass das einfach teilweise nicht so ist, finde ich total schade.
2: Das KiUPA kommt regelmäßig zusammen und organisiert sich selbst. Dafür gibt es projektbezogene Arbeitskreise, die sich konkreter mit einzelnen Themen befassen. Bei dieser Arbeit ist auch der Kontakt zur Erwachsenenpolitik ein wichtiger Teil der Arbeit. Da hat sich in den vergangenen Jahren auch einiges getan, sagt Julian Young aus dem Vorstand des KiUPAs.
4: Wenn ich das vergleiche mit wo wir angefangen haben, da wurden wir meist noch so ein bisschen eher klein geredet, auch von der großen Politik. Jetzt über die letzten Jahre sind wir auch immer mehr in den Austausch mit denen gekommen und haben es jetzt auch geschafft, dass wir wahrgenommen werden, dass wir wirklich auch ernst genommen werden. Dass das KiUPA ist nicht nur wir haben ein KiUPA, sondern lass uns doch mal auch die Meinung des KiUPAs fragen, weil wir wirklich auch jetzt da wahrgenommen werden als die Stimme der Kinder und Jugendlichen in Lingen. Und ich glaube, das ist auch sowas, warum man dabei bleiben sollte und warum ich dabei geblieben bin.
2: Die Mitglieder des KiUPAs wollen Einfluss darauf nehmen, was in Lingen passiert. Und durch das Parlament hat es bereits einige Veränderungen gegeben. Unter anderem wurden schon eine Parkouranlage im Ems-Auen-Park und ein Skatepark am Wasserturm gebaut oder Bäume gepflanzt. Daneben gibt es auch immer wieder kleinere Projekte und Veranstaltungsformate wie U16-Partys, Geschwindigkeitskontrollen oder Landschaftssäuberungsaktionen. Und auch im Rahmen politischer Wahlen engagiert sich das KiUPA, um den Kindern und Jugendlichen Politik näher zu bringen. Und gerade die Politik sollte die Kinder und Jugendlichen auch einbeziehen, findet Ronja Bengtzorn.
3: Kinder sind die Zukunft, allerdings sind wir nicht nur Zukunft, wir sind auch jetzt. Und man sollte jetzt mit uns reden und uns jetzt einbringen, weil wenn du jetzt nicht mit den Kindern redest, dann hast du deine Chance in ein paar Jahren einfach vertan. Und was wir jetzt denken, was für Träume wir jetzt haben, weil die Träume von Kindern auch meistens größer sind als die von den Erwachsenen. Und die haben noch mehr Energie, vielleicht mehr Engagement, das die mit einbringen wollen. Und das sollten die Erwachsenen, die großen Politik sollte das einfach nutzen und sehen.
2: Seit 1988 wählen Kinder und Jugendliche aus Lingen das KiUPA. Die Wahl findet alle 2 Jahre statt. Es lohnt sich, sich im KiUPA zu engagieren, sagt Yunis Mutschi. Hier können die Mitglieder schon früh politische Erfahrungen sammeln.
5: Deswegen dachte ich mir, es gibt das Angebot, ich will mich da anmelden. Dann wurde ich auch reingewählt, erstmal reinschnuppern, gucken, wie alles abläuft und so weiter. Und dann habe ich mich nach den ersten 2 Jahren auch aufstellen lassen für den Vorstand und wurde dann reingewählt. Genau. Und möchte nach meinem Mandat jetzt auch in die große Politik einsteigen.
2: Die Jugendlichen haben also nicht nur die Möglichkeit, sich in der Stadt einzubringen, sie lernen auch noch etwas über Politik.
1: Kinder und Jugendliche aus Lingen, die Politik mitgestalten wollen, haben in diesem Jahr wieder die Möglichkeit dazu. Das Kinder- und Jugendparlament wird wieder neu gewählt. Eine Bewerbung ist noch bis zum 11. September möglich. Einen Link zu weiteren Informationen gibt es unter emsfechtewelle.de. Da findet ihr auch alle bisherigen Teile unserer aktuellen Wochenserie zur Jugendbeteiligung im Emsland.
0: 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Es ist 13 Uhr und 24 Minuten.

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2: Mit Wiebke Pollmann. Guten Tag. In Nordhorn ist der Rohbau der neuen Kindertagesstätte im Neubaugebiet Orde Südufer weitgehend fertiggestellt. Wie die Stadt mitteilt, schlug Bürgermeister Thomas Berling bei einem Richtfest symbolisch den letzten Nagel ins Holz. In der Einrichtung sollen künftig bis zu 95 Kinder betreut werden. Die zweigeschossige Kita wird mit einer Photovoltaikanlage sowie Wärmepumpen ausgestattet. Die Stadt will mit der neuen Kita moderne Betreuungsplätze für Kinder und Familien in dem wachsenden Stadtteil schaffen und zugleich in eine nachhaltige und zukunftsfähige Infrastruktur investieren, so Berling. Die Kosten liegen bei rund 6 Millionen Euro. Derzeit laufen die finalen Abstimmungen für den Innenausbau. Geplant ist, die Kita im Frühjahr 2027 zu eröffnen. Mehrere Anti-Atomkraft-Initiativen demonstrieren am kommenden Montag in Lingen gegen den geplanten Einstieg des russischen Atomkonzerns Rosatom in die Brennelementfertigung in Lingen. Das geht aus einer gemeinsamen Mitteilung verschiedener Initiativen hervor. Geplant ist unter anderem eine Fahrraddemonstration vom Marktplatz zur Brennelementfabrik mit anschließender Kundgebung. Hauptredner ist Wladimir Sliviak von der Umweltorganisation EcoDefense. Die Initiativen fordern von der Landes- und Bundesregierung, die Ende Juli erteilte Genehmigung zurückzuziehen. Die Demonstration startet um 17 Uhr, die Kundgebung vor der Brennelementfabrik um 18 Uhr. Die Stadt Lingen hat bereits im Vorfeld angekündigt, dass es während der Demonstration zu Verkehrsbeeinträchtigungen kommen kann. Der Landkreis Grafschaft Bentheim weist darauf hin, dass morgen und am Samstag am Entsorgungszentrum Wilsum mit einem erhöhten Verkehrsaufkommen zu rechnen ist. Grund sind Anlieferungen im Rahmen der Silo-Plan-Aktion der Grafschafter Landjugend. Landwirtinnen und Landwirte können ihre Silofolien bei den eingerichteten Sammelplätzen der Ortsgruppen abgeben. Eine direkte Entsorgung beim Entsorgungszentrum Wilsum ist nicht möglich. In den kommenden beiden Tagen sollte mehr Zeit für einen Besuch beim Entsorgungszentrum eingeplant werden. Fragen zur Aktion beantwortet die Grafschafter Landjugend per E-Mail. Die entsprechende E-Mail-Adresse findet ihr unter www.emsfechtewelle.de. Einbrecher haben in Schüttorf am Dienstag Schmuck aus einem Wohnhaus gestohlen. Die Polizei geht davon aus, dass es zwischen 13 Uhr und 23 Uhr zu der Tat gekommen ist. Die Täter verschafften sich mit Gewalt Zutritt zu einer Wohnung an der Mauerstraße. Es entstand ein Schaden von etwa 50 Euro. Die Polizei bittet um Hinweise zur Tat.
1: Und jetzt das Wetter für das Emsland und die Grafschaft Bentheim.
3: Der Himmel über Ems, Hase und Fechte präsentiert sich heute überwiegend düster und bewölkt. Am Nachmittag müssen wir hier zudem mit Regenschauern und sogar Gewitter rechnen, das alles bei Höchstwerten von 20 Grad. Morgen lockert der Himmel leicht auf, hier und da kommt mal die Sonne durch, sonst auch überwiegend Wolken und Regen. Hier liegen die Höchstwerte bei 19 Grad. Am Samstag kriegen wir zwar ein Stück mehr Sonne zu sehen, dafür bleibt es aber bewölkt und die Temperaturen kühlen auf 18 Grad ab.
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1: Nach den zeitweise doch wirklich heißen vergangenen Wochen ist es in dieser Woche wieder ein bisschen abgekühlt. Es weht frischer Wind und es regnet auch mal wieder. Viele haben da auch schon drauf gewartet. So eine Abkühlung tut ja auch mal ganz gut. In unserer Morningshow hat Deborah Krockhaus heute mit Annabel Giesbert darüber gesprochen, was uns die milderen Temperaturen im Alltag eigentlich bringen.
2: Annabel, was bedeutet denn die Abkühlung zum Beispiel für Sport und Bewegung?
3: Also wir haben jetzt endlich wieder mehr Lust, uns zu bewegen. Morgens können wir beispielsweise joggen gehen oder Radfahren, ohne dass direkt der Kreislauf schlapp macht. Auch lange Spaziergänge am Nachmittag machen wieder mehr Spaß, weil die Sonne eben nicht mehr so stark brennt. Das ist natürlich besonders angenehm für Hundebesitzer und gerade auch ältere Menschen leiden ja oft stärker unter großer Hitze. Für sie ist die Abkühlung jetzt eine echte Erleichterung.
2: Was macht denn die frische Luft mit unserem Schlaf?
3: Die kühlen Temperaturen sind vor allem nachts angenehm. Die Wohnung lässt sich wieder richtig lüften und das Einschlafen fällt leichter. Viele wachen dann nicht mehr so oft auf und schlafen eher durch. Und am nächsten Morgen fühlen wir uns auch alle nicht mehr ganz so gerädert. Da geht dann auch der Arbeitsalltag leichter von der Hand.
2: Welche kleinen Dinge fallen denn im Alltag jetzt auf?
3: Naja, in der U-Bahn oder im Bus riecht es jetzt wieder angenehmer. Die Menschen schwitzen nicht mehr so stark, dadurch müffelt es auch nicht so schnell. Und morgens bleibt das T-Shirt eher trocken, wenn wir aus dem Haus gehen. Zu Hause können wir wieder kochen und den Ofen anmachen, ohne dass die Küche gleich zur Sauna wird. Und die Fenster können wieder weit geöffnet werden. Das Lüften bringt also tatsächlich wieder etwas.
1: Von den milderen Temperaturen haben wir also alle was. Das soll aber natürlich nicht heißen, dass der Sommer jetzt vorbei sein muss. Unsere Morningshow-Moderatorin Deborah hat sich inzwischen schon in den Feierabend verabschiedet. Morgen hört ihr sie dann ein letztes Mal in dieser Woche ab 7 Uhr in unserer Morningshow.

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2: Oldtimer begeistern, auch bei uns in der Region. An diesem Wochenende stehen deswegen wieder die Fechte-Oldies an. Am Sonntag lockt das beliebte Event nach Schüttorf an die Fechte. Dort seht ihr Autos von verschiedensten Marken und in den unterschiedlichsten Farben. Eines haben sie jedoch alle gemeinsam, sie sind mindestens 25 Jahre alt. Liebhaber und Familien können vor Ort ein paar entspannte Stunden verbringen, sich die geschichtsträchtigen Autos anschauen und das ein oder andere zu den Schmuckstücken erklären. Bekommen. Eingerahmt wird die Veranstaltung von Live-Musik, Fußball-Dart, einem Coffee-Bike und einer mobilen Pizzeria. Also macht es euch in den Liegestühlen auf den Fechtewiesen gemütlich und genießt am Sonntag von 10 bis 15 Uhr die Fechte-Oldies 2026. Der Eintritt ist frei.

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1: Ich bin Thomas Brockt. Ein Tupfer verbleibt nach der OP im Kieferknochen. Laborwerte werden vertauscht. Rund 11.700 mutmaßliche Behandlungsfehler haben Experten im vergangenen Jahr im Auftrag der Krankenkassen begutachtet. Mit zum Teil gravierenden Folgen. In jedem vierten Fall haben die Patienten gesundheitliche Schäden davongetragen.
2: Dem falschen Patienten wird eine Niere entfernt, eine Horrorvorstellung. Doch 150 solcher und ähnlicher absolut krasser Fälle gab es tatsächlich, etwas mehr als im Jahr zuvor. Und für solche schweren, aber vermeidbaren Fehler fordern die Experten ein verpflichtendes Meldesystem. Knapp 100 Patienten starben sogar durch Behandlungsfehler. Die geplanten Einsparungen im Gesundheitssystem sehen die Fachleute übrigens kritisch. Claudia Wächter, Nachrichtenredaktion.
1: In Deutschland sind laut Schätzungen des Robert-Koch-Instituts in diesem Jahr rund 14.000 Menschen in Zusammenhang mit Hitze gestorben. Das entspricht fast 17 Sterbefällen pro 100.000 Einwohner, geht aus einem aktuellen RKI-Bericht hervor. Er betrachtet den Zeitraum vom 6. April bis 9. August. Damit sind in diesem Jahr bisher deutlich mehr Menschen infolge von Hitze gestorben als sonst in ganzen Jahren. Nachdem der Deutsche Wetterdienst bereits einen Tornado in Brandenburg bestätigt hatte, ist jetzt klar, auch in Hessen hat es einen Tornado gegeben. Er ist am Abend durch den Raum Wetzlar gefegt und hat eine Schneise der Verwüstung hinterlassen.
3: Nach Angaben der Feuerwehr wurden in Wetzlar rund 60 Häuser beschädigt. Die Schäden reichen demnach von einzelnen fehlenden Dachziegeln bis hin zu einer totalen Dachabdeckung. Ein ähnliches Bild ergab sich nach dem Tornado in Fürstenwalde in Brandenburg. Unter anderem ist hier ein Baumstamm in ein Wohnhaus gestürzt und ragte dann in die Küche des Hauses. Die heftigen Unwetter haben vergangene Nacht in vielen Teilen Deutschlands schwere Schäden angerichtet. Eine Frau kam dabei ums Leben. Fiona Reinhardt, Nachrichtenredaktion.
1: Bundeskanzler Merz verliert weiter an Rückhalt in der Bevölkerung. Im neuen ZDF-Politbarometer kommt er bei der Frage, was halten Sie von, auf einer Skala von plus 5 bis minus 5 auf einen Wert von minus 1,9. Laut ZDF ein persönlicher Negativrekord für Merz. SPD-Chef und Vizekanzler Klingbeil liegt mit minus 0,6 auch weiter im Negativbereich. Angeführt wird die Liste von Verteidigungsminister Pistorius mit einem Wert von plus 1,3.
4: Und jetzt das Wetter für das Emsland und die Grafschaft Bentheim.
5: Bei einem Mix aus Sonnenschein und Wolken sind heute in Abschnitten auch Regenschauer möglich. Am Nachmittag kann es örtlich auch mal gewittern. Bei bis zu 21 Grad weht ein lebhafter Wind. Auch in den kommenden Tagen bleibt es teils sonnig, teils bedeckt. Dabei werden morgen bis zu 20 Grad gemessen. Im Nachmittagsbereich müssen wir mit Schauern rechnen. Am Samstag sind vormittags noch ein paar Schauer möglich. Tagsüber werden bis zu 19 Grad gemessen. Auch am Sonntag geht es mit dem Sonne-Wolken-Mix weiter. Bei bis zu 20 Grad bleibt es dann aber überwiegend trocken.
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1: I know the end, Motion Sickness oder Wedding Room. Sowohl innerhalb der Social Media Bubble als auch außerhalb hat sich Künstlerin Phoebe Bridgers einen Namen gemacht. In der Indie-Szene gilt sie regelrecht als die Singer-Songwriterin. Große Namen schauen zu ihr auf. Eine Taylor Swift beispielsweise bezeichnet sie als wahres Genie. Bevor wir in ihren neuesten Release reinhören, habe ich mal so ein paar Fun Facts über Phoebe Bridgers mitgebracht. Erstmal ist Phoebe nicht nur Solokünstlerin, sondern tatsächlich Teil von gleich zwei Bands. Einmal Boy Genius und dem Duo Better Oblivion. Außerdem hat Bridgers ihr eigenes Record-Label und sie war schon mal Stargast in einem True Crime-Podcast. Jetzt wollen wir hier an dieser Stelle mal in ihr neues Album Lost Weekend reinhören. Mit dem geht sie bald auch tatsächlich auf Welttour. Wir hören da heute rein in den Song Kill Me.

Das war Phoebe Bridgers mit ihrem Song Kill Me aus ihrem neuesten Album Lost Weekends. Das Album der Singer-Songwriterin ist aktuell unser Soundcheck. Falls ihr jetzt wissen wollt, was hier an dieser Stelle diese Woche noch so lief, dann schaut doch mal unter emsfechtewelle.de nach.

0: Steven Spielberg, Christopher Nolan oder James Cameron. Sie alle gehören zu den wohl erfolgreichsten Filmregisseuren unserer Zeit. In ihre Fußstapfen können auch in diesem Jahr wieder zahlreiche Kinder und Jugendliche aus dem Emsland treten, denn die Emsland Filmklappe geht in ihre mittlerweile 14. Runde. Was in diesem Jahr die wichtigsten Anforderungen sind und wer alles mitmachen kann, haben wir für euch herausgefunden.
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0: 3, 2, 1 und Action. Bis zum 31. Januar 2027 können filmbegeisterte Kinder und Jugendliche im Emsland wieder selbst auf den Regiestuhl klettern. Die Emsland Filmklappe ruft den Filmnachwuchs der Region dazu auf, eigene Kurzfilme einzureichen und in die Fußstapfen großer Regievorbilder zu treten. Organisiert wird der Wettbewerb vom Medienzentrum Lingen und finanziell von der Sparkasse Emsland unterstützt. Ein festes Thema gibt es nicht. Die Nachwuchsfilmer genießen volle künstlerische Freiheit. Dennoch gibt es ein paar Rahmenbedingungen zu beachten, wie Christina Almandos vom Medienzentrum Lingen erklärt.
2: Das Wichtigste ist, der Film darf nicht länger als 7 Minuten sein. Er muss selbstständig geplant und gedreht sein. Erwachsene dürfen auch Hilfestellung leisten. Vor allem bei den Jüngeren ist das ja wichtig. Das muss dann aber angegeben werden bei der Abgabe. Da gibt es so ein Formular. Da kann man eintragen, wer wie geholfen hat. Und das Urheberrecht darf nicht verletzt werden. Das ist ganz wichtig. Also wenn man Fremdmaterial nutzt, zum Beispiel Lieder, da muss man das Urheberrecht wahren. Ansonsten sind aber auch Tipps auf der Internetseite niedersachsen-filmklappe.de. Da steht genau drauf, was man darf und was man nicht darf.
0: Bei der Emsland Filmklappe treten die Teilnehmenden in verschiedenen Alterskategorien an. Von Kitas und den Jahrgangsstufen 1 bis 6 über die Jahrgänge 7 bis 10 und 11 bis 13 bis hin zu den berufsbildenden Schulen. Und auch beim Genre haben die Nachwuchsregisseure freie Hand. Ob spannender Action-Kurzfilm, kreatives Musikvideo, Experimentalfilm oder Dokumentation, die gesamte Bandbreite des Filmemachens ist erlaubt. Dass sich die Themenschwerpunkte im Laufe der Jahre spürbar verändert haben, beobachtet auch Christina Almandos.
2: Tatsächlich in letzter Zeit merken wir das. Früher gab es ganz viele Filme zu Mobbing. Das hat man gemerkt, dass das ein großes Thema für die Jugendlichen war. Wir haben vermehrt in den letzten Jahren auch Filme zum Thema Klima- und Umweltschutz gehabt. Auch als das Hochwasser war im Emsland, gab es da auch eine Dokumentation zu. Zu Fluchterfahrungen hatten wir schon Filme. Und jetzt ganz viel auch KI, Drogenmissbrauch, Essstörungen, alles, was Probleme sind, die Jugendliche in ihrem Umfeld wahrnehmen.
0: Auf die besten Beiträge in den jeweiligen Kategorien warten Geldpreise. Außerdem qualifizieren sich die Erstplatzierten automatisch für die landesweite Niedersachsen-Filmklappe. Im Landesvergleich zählt das Emsland regelmäßig zu den teilnehmerstärksten Landkreisen. Das liegt nicht zuletzt an der starken Unterstützung vor Ort und der Bekanntheit des Wettbewerbs. Warum dem Landkreis dieses Projekt so am Herzen liegt, erläutert Landrat Marc-André Burgdorf.
3: Also schlicht und ergreifend, weil Filmen und Filme machen ein wichtiger Teil im Kunstrepertoire ist. Und ich glaube, dass junge Leute sich einmal mit der Technik des Films beschäftigen, aber eben auch mit aktuellen Themen, die junge Leute angehen. Und dann hat es eigentlich einen Doppeleffekt. Man unterstützt diese Fähigkeit zu filmen und vielleicht geht ja sogar mal jemand in die berufliche Richtung. Aber man inspiriert die jungen Leute auch, sich mit Themen auseinanderzusetzen. Und deswegen hat es auch einen guten Anteil Jugendarbeit.
0: Eine wichtige Neuerung gibt es allerdings. Ganz nach dem Motto, weniger ist mehr, wurde die maximale Beitragsdauer in diesem Jahr auf 7 Minuten gekürzt. Am liebsten sieht die Jury eine zusammenhängende Geschichte mit rotem Faden. Der eigenen Kreativität sind dabei jedoch absolut keine Grenzen gesetzt.

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2: Mit Wiebke Pollmann. Guten Tag. In Nordhorn ist der Rohbau der neuen Kindertagesstätte im Neubaugebiet Orde Südufer weitgehend fertiggestellt. Wie die Stadt mitteilt, schlug Bürgermeister Thomas Berling bei einem Richtfest symbolisch den letzten Nagel ins Holz. In der Einrichtung sollen künftig bis zu 95 Kinder betreut werden. Die zweigeschossige Kita wird mit einer Photovoltaikanlage sowie Wärmepumpen ausgestattet. Die Stadt will mit der neuen Kita moderne Betreuungsplätze für Kinder und Familien in dem wachsenden Stadtteil schaffen und zugleich in eine nachhaltige und zukunftsfähige Infrastruktur investieren, so Berling. Die Kosten liegen bei rund 6 Millionen Euro. Derzeit laufen die finalen Abstimmungen für den Innenausbau. Geplant ist, die Kita im Frühjahr 2027 zu eröffnen. Mehrere Anti-Atomkraft-Initiativen demonstrieren am kommenden Montag in Lingen gegen den geplanten Einstieg des russischen Atomkonzerns Rosatom in die Brennelementfertigung in Lingen. Das geht aus einer gemeinsamen Mitteilung verschiedener Initiativen hervor. Geplant ist unter anderem eine Fahrraddemonstration vom Marktplatz zur Brennelementfabrik mit anschließender Kundgebung. Hauptredner ist Wladimir Sliviak von der Umweltorganisation EcoDefense. Die Initiativen fordern von der Landes- und Bundesregierung, die Ende Juli erteilte Genehmigung zurückzuziehen. Die Demonstration startet um 17 Uhr, die Kundgebung vor der Brennelementfabrik um 18 Uhr. Die Stadt Lingen hat bereits im Vorfeld angekündigt, dass es während der Demonstration zu Verkehrsbeeinträchtigungen kommen kann. Der Landkreis Grafschaft Bentheim weist darauf hin, dass morgen und am Samstag am Entsorgungszentrum Wilsum mit einem erhöhten Verkehrsaufkommen zu rechnen ist. Grund sind Anlieferungen im Rahmen der Silo-Plan-Aktion der Grafschafter Landjugend. Landwirtinnen und Landwirte können ihre Silofolien bei den eingerichteten Sammelplätzen der Ortsgruppen abgeben. Eine direkte Entsorgung beim Entsorgungszentrum Wilsum ist nicht möglich. In den kommenden beiden Tagen sollte mehr Zeit für einen Besuch beim Entsorgungszentrum eingeplant werden. Fragen zur Aktion beantwortet die Grafschafter Landjugend per E-Mail. Die entsprechende E-Mail-Adresse findet ihr unter www.emsfechtewelle.de. Einbrecher haben in Schüttorf am Dienstag Schmuck aus einem Wohnhaus gestohlen. Die Polizei geht davon aus, dass es zwischen 13 Uhr und 23 Uhr zu der Tat gekommen ist. Die Täter verschafften sich mit Gewalt Zutritt zu einer Wohnung an der Mauerstraße. Es entstand ein Schaden von etwa 50 Euro. Die Polizei bittet um Hinweise zur Tat.
1: Und jetzt das Wetter für das Emsland und die Grafschaft Bentheim.
2: Bei einem Mix aus Sonnenschein und Wolken sind heute in Abschnitten auch Regenschauer möglich. Am Nachmittag kann es örtlich auch mal gewittern. Bei bis zu 21 Grad weht ein lebhafter Wind. Auch in den kommenden Tagen bleibt es teils sonnig, teils bedeckt. Dabei werden morgen bis zu 20 Grad gemessen. Im Nachmittagsbereich müssen wir mit Schauern rechnen. Am Samstag sind vormittags noch ein paar Schauer möglich. Tagsüber werden bis zu 19 Grad gemessen. Auch am Sonntag geht es mit dem Sonne-Wolken-Mix weiter. Bei bis zu 20 Grad bleibt es dann aber überwiegend trocken.
0: 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Es ist 14 Uhr. 35 Minuten.

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1: Jeden Morgen stellen wir euch in unserer Ems Fechtewelle Morning Show eine schöne Nachricht aus dieser Region vor, damit ihr besonders gut gelaunt und positiv in den Tag starten könnt. Aber auch nachmittags wollen wir ja gut gelaunt sein, daher hört ihr hier jetzt nochmal unsere gute Nachricht aus der Region. Da hat meine Kollegin Deborah Krockhaus heute Morgen über eine große Ladung Engagement beim SV Esterwegen gesprochen.
2: Ohne ehrenamtlich engagierte Menschen hätten wir in der Gesellschaft ganz schöne Probleme. Vieles würde gar nicht oder deutlich schlechter laufen. Auch viele Vereine sind darauf angewiesen, dass Menschen ihre Zeit investieren und ehrenamtlich anpacken. Derart engagiert sind auch einige Menschen beim Sportverein Esterwegen und das wurde jetzt einmal besonders gewürdigt. Wie der Kreissportbund, kurz KSB Emsland, mitgeteilt hat, hat sich bei einem Sponsorentag der Verein bei seinen Unterstützern für die bisher schon langjährige Hilfe und das Vertrauen bedankt. Ein besonderer Moment war, als die drei sogenannten Grauen Panther verabschiedet wurden. Die drei haben sich regelmäßig einmal die Woche auf dem Gelände des SV Esterwegen getroffen und sich um die Instandhaltung der Anlage gekümmert. Jetzt gehen sie in ihren wohlverdienten Ruhestand. Daneben wurde auch noch Ludwig Wessels für sein langjähriges Engagement als Trainer und Vorstandsmitglied ausgezeichnet. Er hat vom KSB die Auszeichnung Vereinsheld und eine entsprechende Urkunde erhalten. Ja, und nicht nur der Verein, sondern auch der KSB hat sich für so viel ehrenamtliches Engagement bedankt, das in die Vereine in der Region gesteckt wird.
1: Das war unsere heutige gute Nachricht aus der Region von meiner Kollegin Deborah Krockhaus aus der Ems Fechtewelle Morning Show.

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2: Schrauber, Tüftler und Co. Wer sich für landwirtschaftliche Nutzfahrzeuge interessiert, ist an diesem Wochenende in Doren genau richtig. Denn dort gibt es sie zu sehen, die legendären Mercedes-Benz MB-Tracks und Unimox. Im Mittelpunkt der Veranstaltung stehen Live-Vorführungen der Maschinen. Sie demonstrieren den vielfältigen Einsatz der Fahrzeuge von der Saat bis zur Ernte. Auch technische Einblicke könnt ihr vor Ort bekommen. Für weitere Unterhaltung sorgen eine Zapfwellenbremse zum Messen der mechanischen Leistung direkt an der Zapfwelle sowie ein Geschicklichkeitsfahren. Alle, die selbst gerne werkeln, dürfen sich außerdem auf den Teilemarkt freuen, der Gelegenheit zum Austausch von Ersatzteilen und Fachwissen bietet. Es gibt also einiges zu entdecken, für das Fachpublikum ebenso wie für Familien. Wer will, kann sogar vor Ort auf einem ausgewiesenen Campingareal übernachten. Los geht es am Samstag und auch am Sonntag jeweils um 9 Uhr auf dem Gelände des MSC Doren.

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1: Ich bin Thomas Brockt. Rund 14.000 Menschen in Deutschland sind laut Schätzungen des Robert-Koch-Instituts in diesem Jahr bereits im Zusammenhang mit Hitzeperioden gestorben. Das entspricht fast 17 Sterbefällen pro 100.000 Einwohner, wie aus dem aktuellen RKI-Bericht hervorgeht. Er betrachtet den Zeitraum vom 6. April bis 9. August.
2: Es sind bisher deutlich mehr Menschen infolge von Hitze gestorben als in den vergangenen Jahren. Für die hohe Zahl dieses Jahr fällt die starke Hitzewelle Ende Juni besonders schwer ins Gewicht. Das RKI schätzt, dass zu dem Zeitpunkt über 9000 Menschen gestorben sind. Die Temperaturen lagen in diesen Tagen an vielen Orten in Deutschland über 40 Grad. Besonders gefährlich ist Hitze für alte Menschen. Etwas mehr als die Hälfte der Toten war 85 Jahre alt oder älter. Tine Klimach, Nachrichtenredaktion.
1: Der Klimawandel könnte einer Studie zufolge die Fläche von Vegetationsbränden in Europa künftig deutlich ausweiten. Je nach Ausmaß der Erderwärmung könnte die von Feuern betroffene jährliche Fläche demnach bis Ende des Jahrhunderts im Vergleich zu heute um 39% steigen, möglicherweise aber auch noch höher, so ein internationales Forschungsteam. Davon wären Mitteleuropa, weite Teile Westeuropas und der Mittelmeerraum besonders betroffen. Auch bei medizinischen Eingriffen kommen Pannen vor und die Folgen können gravierend sein. Rund 11.700 mutmaßliche Behandlungsfehler haben Experten im vergangenen Jahr im Auftrag der Krankenkassen begutachtet. In jedem vierten Fall haben die Patienten gesundheitliche Schäden davongetragen.
3: Den falschen Patienten wird eine Niere entfernt, eine Horrorvorstellung. Doch 150 solcher und ähnlicher absolut krasser Fälle gab es tatsächlich, etwas mehr als im Jahr zuvor. Und für solche schweren, aber vermeidbaren Fehler fordern die Experten ein verpflichtendes Meldesystem. Knapp 100 Patienten starben sogar durch Behandlungsfehler. Claudia Wächter, Nachrichtenredaktion.
1: Bundeskanzler Merz verliert weiter an Rückhalt in der Bevölkerung. Im neuen ZDF-Politbarometer kommt er bei der Frage, was halten Sie von, auf einer Skala von plus 5 bis minus 5 auf einen Wert von minus 1,9. Laut ZDF ein persönlicher Negativrekord für Merz. SPD-Chef und Vizekanzler Klingbeil liegt mit minus 0,6 auch weiter im Negativbereich. Angeführt wird die Liste von Verteidigungsminister Pistorius mit einem Wert von plus 1,3.
4: Und jetzt das Wetter für das Emsland und die Grafschaft Bentheim.
5: Bei einem Mix aus Sonnenschein und Wolken sind heute in Abschnitten auch Regenschauer möglich. Am Nachmittag kann es örtlich auch mal gewittern. Bei bis zu 21 Grad weht ein lebhafter Wind. Auch in den kommenden Tagen bleibt es teils sonnig, teils bedeckt. Dabei werden morgen bis zu 20 Grad gemessen. Im Nachmittagsbereich müssen wir mit Schauern rechnen. Am Samstag sind vormittags noch ein paar Schauer möglich. Tagsüber werden bis zu 19 Grad gemessen. Auch am Sonntag geht es mit dem Sonne-Wolken-Mix weiter. Bei bis zu 20 Grad bleibt es dann aber überwiegend trocken.
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Tag für Tag fahren zahlreiche Menschen sowohl in Deutschland, aber auch auf der ganzen Welt Auto. Besonders morgens zur Stoßzeit gegen 8 kann es da voll werden auf den Straßen oder zur typischen Feierabendzeit zwischen 16 und 18 Uhr. Auch da kann es mal 10 Minütchen länger dauern, bis wir behütet zu Hause ankommen. Die Grundvoraussetzung, dass wir überhaupt alles mit dem Auto erreichen können, sind Straßen. Ohne die wäre unser Weg zur Arbeit wohl kaum möglich. Straßen nutzen sich aber auch gerne mal ab, wenn jeder drüber fährt, oder müssen erweitert werden, um auch andere Ortsteile oder Standpunkte mit dem Verkehrsnetz zu verbinden. Genau das ist vor kurzem in Papenburg passiert. Um genauer zu sein, der erste Abschnitt des Großprojekts Bokeler Bogen an der verlegten Kreisstraße 158 ist geschafft. Mehr dazu hört ihr in wenigen Minuten hier auf der Ems Fechtewelle.

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1: Ein wichtiger Schritt beim Großprojekt Bokeler Bogen in Papenburg ist geschafft. Der erste Abschnitt der verlegten Kreisstraße 158 ist fertig und für den Verkehr freigegeben. Nach Wochen mit Vollsperrungen und Umleitungen rollt der Verkehr zwischen der Emsbrücke und der neuen Kreuzung K158, K104 jetzt über die neue Trasse. Das rund 38 Millionen Euro teure Projekt soll die Verkehrssicherheit verbessern und die Entwicklung des Papenburger Hafens unterstützen. Alexandra Wichtelitsch war bei der Freigabe vor Ort.
2: Rund 1,4 Kilometer ist der jetzt freigegebene Abschnitt lang. Dazu gehört auch ein neuer 2,50 Meter breiter Radweg. Für den Landkreis und die Stadt Papenburg ist die neue Straße vor allem mit Blick auf die Zukunft des Standorts wichtig. Landrat Marc-André Burgdorf sieht in dem Baufortschritt deshalb einen wichtigen Schritt für Papenburg und das Emsland.
3: Es ist tatsächlich ein großes Straßenbauprojekt. Der erste Abschnitt konnte jetzt freigegeben werden und ist einmal wichtig für die Verkehrssicherheit. Ich bin froh, dass wir dann 3 Unfallhäufungsstellen beseitigt haben werden. Gleichzeitig ist die Straßenbelastung bei rund 20.000 Fahrzeugen pro Tag prognostiziert. Das hätte die alte Straße nicht aufnehmen können. Und zum Dritten ist es so, dass es natürlich eine Frage der Entwicklung des Papenburger Bokeler Bogens ist für die Hafenwirtschaft, also für das Gewerbe. Es ist also ein guter Tag für Papenburg und den Landkreis Emsland, weil Verkehrssicherheit wird gesteigert, die Qualität der Straße wird gesteigert und den Gewerbebetrieben werden neue Möglichkeiten gegeben.
2: Bis zu 20.000 Fahrzeuge täglich könnten die Kreisstraße in diesem Bereich künftig nutzen. Die Verlegung soll dabei nicht nur den Verkehr leistungsfähiger machen, sondern auch Platz für die weitere Entwicklung des Hafengebiets schaffen. Die Papenburger Bürgermeisterin Vanessa Gattung betont, dass die aufwendigen Bauarbeiten deshalb trotz der Einschränkungen notwendig waren.
4: Ja, wir hatten natürlich hier eine Unfallhäufung. Das heißt also, es war auch immer wieder Thema in der Verkehrs- und Unfallkommission, weil es eben deutlich wurde, dass die Straße die Verkehrslast, die Fahrzeuge nicht mehr aufnehmen kann. Und daher war es eben dringend notwendig, eine breitere Straße zu bauen, die den heutigen Standards entspricht. Und zusätzlich natürlich war sie zwingend erforderlich, um unsere Wirtschaft auch vor Ort zu fördern, damit bestehende und hoffentlich auch neue Unternehmen sich hier einfach auch entwickeln können.
2: Die Vollsperrung wurde außerdem genutzt, um gleichzeitig noch ausstehende Arbeiten an der Halterbrücke bei der Meierwerft zu erledigen. Mit dem ersten Bauabschnitt ist das Gesamtprojekt aber noch nicht abgeschlossen. Der sogenannte Bokeler Bogen soll die Verkehrsanbindung rund um Hafen und Werft langfristig neu ordnen. Für Landrat Marc-André Burgdorf geht es dabei auch um die wirtschaftliche Zukunft des Standorts.
3: Also tatsächlich sind wir hier am Bokeler Bogen und dafür spielt diese Straße, die dann einfach mehr aufnehmen kann und Platz schafft am Bokeler Bogen, eine große Rolle. Und das war eines unter vielen Argumenten zu sagen, ja, das hilft nicht nur eben der Verkehrssicherheit und dem Verkehrsfluss bei den prognostizierten Belastungszahlen der K158, sondern auch der Entwicklungsmöglichkeit hier am Hafen.
1: Der erste Abschnitt des Bokeler Bogens ist damit freigegeben. Die weiteren Arbeiten an der verlegten Kreisstraße 158 laufen noch. Insgesamt investieren der Landkreis Emsland und die Stadt Papenburg rund 38 Millionen Euro in das Infrastrukturprojekt.

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2: Mit Wiebke Paulmann. Guten Tag. Die Handball-Bundesliga, kurz HBL, hat entschieden, der HSG Nordhorn-Lingen für das Spieljahr 2026/27 6 Pluspunkte abzuziehen. Das geht aus einer Stellungnahme der HBL hervor. Nach dem Bekanntwerden der wirtschaftlichen Probleme der HSG Nordhorn-Lingen hatte die Handball-Bundesliga dem Verein bereits im Juli mehrere Auflagen erteilt. Der damals bereits thematisierte mögliche Punktabzug wurde nun offiziell bestätigt. Die unabhängige Die Lizenzierungskommission hat entschieden, der HSG die 6 Punkte nach dem letzten Spieltag der Saison 2026/27 abzuziehen. Als Grund für die Entscheidung führt die HBL auf, dass nicht unerhebliche Abweichungen gegenüber den vom Club gemachten Angaben für die Lizenzerteilung festgestellt worden seien. Ein Pedelec-Fahrer hat sich gestern Vormittag im Bereich der Nordhorner Lindenallee schwer verletzt. Wie die Polizei mitteilt, wollte der 50-Jährige offenbar einen Bordstein hochfahren. Die Ermittlungen dauern noch an. Wer den Vorfall zwischen 10.50 Uhr und 11.05 Uhr beobachtet hat, sollte sich bei der Polizei melden. Die Fährbrücke zwischen Kleinhesepe und Schwefingen wird von Radfahrerinnen und Radfahrern intensiv genutzt. Das geht aus einer Radverkehrszählung durch die Gemeinde Geeste zwischen dem 22. und 28. Mai hervor. In diesem Zeitraum wurden mehr als 2500 Querungen erfasst. Damit überquerten im Durchschnitt mehr als 350 Radfahrerinnen und Radfahrer täglich die Brücke. Diese war im September 2024 eröffnet worden und wird unter anderem von Radfahrerinnen und Radfahrern sowie Berufspendlerinnen und Pendlern genutzt. Die Stadt Papenburg befasst sich in den kommenden 12 Monaten mit einem energetischen Quartierskonzept für das Quartier zum Verlat. Dafür lädt die Stadt Bewohnerinnen und Bewohner sowie Eigentümerinnen und Eigentümer im Quartier zu einer Auftaktveranstaltung am 2. September ein. Im Rahmen der Konzepterstellung soll untersucht werden, wie das Quartier energetisch zukunftsfähiger und besser auf den Klimawandel vorbereitet werden kann. Betrachtet werden unter anderem Gebäudedaten, Energieverbräuche und Heizsysteme. Die Stadt will nach eigenen Angaben eng mit den Bewohnerinnen und Bewohnern zusammenarbeiten. Geplant ist unter anderem eine Befragung. Die Auftaktveranstaltung findet am 2. September um 18 Uhr in der Pestalozzi-Schule in Papenburg statt.
1: Und jetzt das Wetter für das Emsland und die Grafschaft Bentheim.
2: Bei einem Mix aus Sonnenschein und Wolken sind heute in Abschnitten auch Regenschauer möglich. Am Nachmittag kann es örtlich auch mal gewittern. Bei bis zu 21 Grad weht ein lebhafter Wind. Auch in den kommenden Tagen bleibt es teils sonnig, teils bedeckt. Dabei werden morgen bis zu 20 Grad gemessen. Im Nachmittagsbereich müssen wir mit Schauern rechnen. Am Samstag sind vormittags noch ein paar Schauer möglich. Tagsüber werden bis zu 19 Grad gemessen. Auch am Sonntag geht es mit dem Sonne-Wolken-Mix weiter. Bei bis zu 20 Grad bleibt es dann aber überwiegend trocken.
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1: Wisst ihr noch das berühmte Baby auf dem Nevermind-Album von Nirvana? Das im Pool nach der Dollarnote fischt. Genau heute vor 23 Jahren, am 20. August 2003, gab es eine kleine, aber feine Reinkarnation der Musikgeschichte. Spencer Eldon, so heißt das berühmte Unterwasserbaby, war nämlich mit 12 Jahren wieder auf einem Plattencover zu sehen. Diesmal für das Album The Dragon Experience von Kevin Key. Wie das kam? Tatsächlich über eine etwas unspektakuläre Connection. Keys Freundin war damals Spencers Babysitterin. Plot Twist, so entspannt wie mit 12 blieb Spencers Verhältnis zu Nirvana allerdings nicht. Vor ein paar Jahren ging er nämlich vor Gericht und verklagte die verbliebenen Nirvana-Mitglieder wegen Kinderpornografie und forderte Millionen. Das Gericht hat die Klage zwar schlussendlich abgewiesen, aber da sehen wir, das niedliche Coverbaby kann zum juristischen Albtraum werden. Aber wir drehen die Zeit jetzt mal zurück, als das alles noch kein Problem war, und hören jetzt rein in Come As You Are von Nirvana.

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2: Nur dreimal habt ihr noch die Gelegenheit, das Broadway-Stück live zu sehen. Die Rede ist von dem Musical Big Fish, welches dieses Jahr auf der Freilichtbühne Bad Bentheim gezeigt wird. Das Abendstück erzählt die Geschichte des Handelsvertreters Edward Bloom, der ein einfaches und unscheinbares Leben führt. Zumindest scheint es so. Denn in seinen Fantasien erlebt er ein Abenteuer nach dem anderen. Er begegnet zum Beispiel einer Hexe, freundet sich mit einem Riesen an und erobert das Herz seiner großen Liebe Sandra. Diese Geschichten erzählt Edward auch seinem Sohn Will, doch über den Fantasiewelten seines Vaters liegt ein dunkler Schatten, denn Edward wird schwer krank. Für Will ist das der Auslöser, sich auf eine Reise in die Vergangenheit zu begeben. Er will herausfinden, was Wahrheit und was Legende ist. Big Fish soll durch seine berührende und tiefgründige Geschichte kombiniert mit viel Humor und einem eindrucksvollen Bühnenbild überzeugen. Tickets für die letzten drei Vorstellungen von Big Fish auf der Freilichtbühne in Bad Bentheim findet ihr über den Link in unserem Ems-Fechtewelle-Veranstaltungskalender. Die nächsten Aufführungen finden morgen sowie am Samstag um 20 Uhr statt.

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1: Ich bin Thomas Brock. Wegen des Verdachts der Bestechlichkeit wird in der JVA Bremen gegen 23 Verdächtige ermittelt. Das teilte die Bremer Staatsanwaltschaft mit. Ermittelt wird demnach gegen 6 Beschäftigte des Gefängnisses sowie Häftlinge.
2: Konkret geht es wohl um Drogen, aber auch Lebensmittel und Handys sollen Gefängnismitarbeiter in den Knast geschmuggelt haben. Dort wurden die Sachen dann zum Teil weiterverkauft. Ermittler haben deshalb heute auch mehrere Wohnungen in Bremen und Knastzellen durchsucht. Ähnliche Fälle gab es vor kurzem auch in NRW-Gefängnissen. Da hatten einige Mitarbeiter sogar Bestechungsabos im Angebot, um Häftlinge vor Kontrollen zu warnen. Claudia Wächter, Nachrichtenredaktion.
1: 9- bis 10-Jährige sollen künftig eine neue Vorsorgeuntersuchung, bekannt als U-Untersuchung, beim Kinderarzt als Kassenleistung bekommen. Das hat der gemeinsame Bundesausschuss beschlossen, der festlegt, welche medizinischen Leistungen gesetzlich Versicherte in Anspruch nehmen können. Untersucht werden sollen besonders ein mögliches Übergewicht, die körperliche Aktivität, die Bildschirmzeit und psychische Auffälligkeiten. Bisher gibt es U-Untersuchungen bis kurz nach dem 5. Geburtstag der Kinder. Rund 14.000 Menschen in Deutschland sind laut Schätzungen des Robert-Koch-Instituts in diesem Jahr bereits im Zusammenhang mit Hitzeperioden gestorben. Das entspricht fast 17 Sterbefällen pro 100.000 Einwohner, wie aus dem aktuellen RKI-Bericht hervorgeht. Er betrachtet den Zeitraum vom 6. April bis 9. August.
3: Es sind bisher deutlich mehr Menschen infolge von Hitze gestorben als in den vergangenen Jahren. Für die hohe Zahl dieses Jahr fällt die starke Hitzewelle Ende Juni besonders schwer ins Gewicht. Das RKI schätzt, dass zu dem Zeitpunkt über 9000 Menschen gestorben sind. Die Temperaturen lagen in diesen Tagen an vielen Orten in Deutschland über 40 Grad. Besonders gefährlich ist Hitze für alte Menschen. Etwas mehr als die Hälfte der Toten war 85 Jahre alt oder älter. Tine Klimach, Nachrichtenredaktion.
1: Der Klimawandel könnte einer Studie zufolge die Fläche von Vegetationsbränden in Europa künftig deutlich ausweiten. Je nach Ausmaß der Erderwärmung könnte die von Feuern betroffene jährliche Fläche demnach bis Ende des Jahrhunderts im Vergleich zu heute um 39% steigen, möglicherweise aber auch noch höher, so ein internationales Forschungsteam. Davon wären Mitteleuropa, weite Teile Westeuropas und der Mittelmeerraum besonders betroffen.
4: Und jetzt das Wetter für das Emsland und die Grafschaft Bentheim.
5: Bei einem Mix aus Sonnenschein und Wolken sind heute in Abschnitten auch Regenschauer möglich. Am Nachmittag kann es örtlich auch mal gewittern. Bei bis zu 21 Grad weht ein lebhafter Wind. Auch in den kommenden Tagen bleibt es teils sonnig, teils bedeckt. Dabei werden morgen bis zu 20 Grad gemessen. Im Nachmittagsbereich müssen wir mit Schauern rechnen. Am Samstag sind vormittags noch ein paar Schauer möglich. Tagsüber werden bis zu 19 Grad gemessen. Auch am Sonntag geht es mit dem Sonne-Wolken-Mix weiter. Bei bis zu 20 Grad bleibt es dann aber überwiegend trocken.
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1: Jugendliche erleben politische Entscheidungen, die getroffen werden, tagtäglich. In der Schule, bei Freizeitangeboten oder im öffentlichen Raum. Ihre Perspektiven werden aber nicht immer einbezogen. Eine Möglichkeit, jüngere Menschen eine Stimme zu geben, sind Kinder- und Jugendparlamente, kurz KiUPAs. In unserer Wochenserie zur Jugendbeteiligung im Emsland schauen wir uns heute das KiUPA Lingen einmal genauer an. Deborah Krockhaus berichtet.
2: Wer kann besser für die Kinder und Jugendlichen in einer Kommune sprechen als sie selbst? Das Kinder- und Jugendparlament, kurz KiUPA Lingen, soll den Kindern und Jugendlichen in der Stadt eine Stimme geben. Die Mitglieder setzen sich für die Interessen junger Menschen ein, setzen Projekte um und bringen eigene Ideen in die Politik ein. Das KiUPA besteht aus 60 Mitgliedern zwischen 11 und 17 Jahren. Damit ist das Lingener KiUPA vergleichsweise gut aufgestellt, sagt die erste Vorsitzende im Vorstand des KiUPAs, Ronja Bengtson.
3: Wir sind ein großer Teil vom Ganzen. Also es gibt so viele Kinder und Jugendliche, die auch Bock haben, in eine Politik zu gehen. Und du hast einfach nicht in jeder Stadt die Möglichkeit, in ein Kinder- und Jugendparlament zu gehen. Es sollte viel mehr auch professionelle Kinder- und Jugendparlamente geben. Wir in Lingen sind tatsächlich unfassbar gut aufgestellt im Vergleich. Sowas ist einfach wichtig, dass wir gehört werden und gesehen werden von der großen Politik. Und dass das einfach teilweise nicht so ist, finde ich total schade.
2: Das KiUPA kommt regelmäßig zusammen und organisiert sich selbst. Dafür gibt es projektbezogene Arbeitskreise, die sich konkreter mit einzelnen Themen befassen. Bei dieser Arbeit ist auch der Kontakt zur Erwachsenenpolitik ein wichtiger Teil der Arbeit. Da hat sich in den vergangenen Jahren auch einiges getan, sagt Julian Young aus dem Vorstand des KiUPAs.
4: Wenn ich das vergleiche mit wo wir angefangen haben, da wurden wir meist noch so ein bisschen eher klein geredet, auch von der großen Politik. Jetzt über die letzten Jahre sind wir auch immer mehr in den Austausch mit denen gekommen und haben es jetzt auch geschafft, dass wir wahrgenommen werden, dass wir wirklich auch ernst genommen werden. Dass das KiUPA ist nicht nur, wir haben ein KiUPA, sondern lass uns doch mal auch die Meinung des KiUPAs fragen, weil wir wirklich auch jetzt da wahrgenommen werden als die Stimme der Kinder und Jugendlichen in Lingen. Und ich glaube, das ist auch sowas, warum man dabei bleiben sollte und warum ich dabei geblieben bin.
2: Die Mitglieder des KiUPAs wollen Einfluss darauf nehmen, was in Lingen passiert. Und durch das Parlament hat es bereits einige Veränderungen gegeben. Unter anderem wurden schon eine Parkouranlage im Ems-Auen-Park und ein Skatepark am Wasserturm gebaut oder Bäume gepflanzt. Daneben gibt es auch immer wieder kleinere Projekte und Veranstaltungsformate wie U16-Partys, Geschwindigkeitskontrollen oder Landschaftssäuberungsaktionen.

0: Es lohnt sich, sich im KiJupa zu engagieren, sagt Yunis Mutschi. Hier können die Mitglieder schon früh politische Erfahrungen sammeln.
1: Deswegen dachte ich mir, es gibt das Angebot, ich will mich da anmelden. Dann wurde ich auch reingewählt, erstmal reinschnuppern, gucken, wie alles abläuft und so weiter. Und dann habe ich mich nach den ersten 2 Jahren auch aufstellen lassen für den Vorstand und wurde dann reingewählt. Genau, und möchte nach mein Mandat jetzt auch in die große Politik einsteigen.
0: Die Jugendlichen haben also nicht nur die Möglichkeit, sich in der Stadt einzubringen, sie lernen auch noch etwas über Politik.
2: Kinder und Jugendliche aus Lingen, die Politik mitgestalten wollen, haben in diesem Jahr wieder die Möglichkeit dazu. Das Kinder- und Jugendparlament wird wieder neu gewählt. Eine Bewerbung ist noch bis zum 11. September möglich. Einen Link zu weiteren Informationen gibt es unter emsfechtewelle.de. Da findet ihr auch alle bisherigen Teile unserer aktuellen Wochenserie zur Jugendbeteiligung im Emsland.
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1: Nach den zeitweise doch wirklich heißen vergangenen Wochen ist es in dieser Woche wieder ein bisschen abgekühlt. Es weht frischer Wind und es regnet auch mal wieder. Viele haben da auch schon drauf gewartet. So eine Abkühlung tut ja auch mal ganz gut. In unserer Morningshow hat Deborah Krockhaus heute mit Annabel Giesbert darüber gesprochen, was uns die milderen Temperaturen im Alltag eigentlich bringen.
2: Annabel, was bedeutet denn die Abkühlung zum Beispiel für Sport und Bewegung?
3: Also wir haben jetzt endlich wieder mehr Lust, uns zu bewegen. Morgens können wir beispielsweise joggen gehen oder Radfahren, ohne dass direkt der Kreislauf schlapp macht. Auch lange Spaziergänge am Nachmittag machen wieder mehr Spaß, weil die Sonne eben nicht mehr so stark brennt. Das ist natürlich besonders angenehm für Hundebesitzer und gerade auch ältere Menschen leiden ja oft stärker unter großer Hitze. Für sie ist die Abkühlung jetzt eine echte Erleichterung.
2: Was macht denn die frische Luft mit unserem Schlaf?
3: Die kühlen Temperaturen sind vor allem nachts angenehm. Die Wohnung lässt sich wieder richtig lüften und das Einschlafen fällt leichter. Viele wachen dann nicht mehr so oft auf und schlafen eher durch. Und am nächsten Morgen fühlen wir uns auch alle nicht mehr ganz so gerädert. Da geht dann auch der Arbeitsalltag leichter von der Hand.
2: Welche kleinen Dinge fallen denn im Alltag jetzt auf?
3: Naja, in der U-Bahn oder im Bus riecht es jetzt wieder angenehmer. Die Menschen schwitzen nicht mehr so stark, dadurch müffelt es auch nicht so schnell. Und morgens bleibt das T-Shirt eher trocken, wenn wir aus dem Haus gehen. Zu Hause können wir wieder kochen und den Ofen anmachen, ohne dass die Küche gleich zur Sauna wird. Und die Fenster können wieder weit geöffnet werden. Das Lüften bringt also tatsächlich wieder etwas.
1: Von den milderen Temperaturen haben wir also alle was. Das soll aber natürlich nicht heißen, dass der Sommer jetzt vorbei sein muss. Unsere Morningshow-Moderatorin Deborah hat sich inzwischen schon in den Feierabend verabschiedet. Morgen hört ihr sie dann ein letztes Mal in dieser Woche ab 7 Uhr in unserer Morningshow.

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2: Mit Wiebke Paulmann. Guten Tag. Die Handball-Bundesliga, kurz HBL, hat entschieden, der HSG Nordhorn-Lingen für das Spieljahr 2026/27 6 Pluspunkte abzuziehen. Das geht aus einer Stellungnahme der HBL hervor. Nach dem Bekanntwerden der wirtschaftlichen Probleme der HSG Nordhorn-Lingen hatte die Handball-Bundesliga dem Verein bereits im Juli mehrere Auflagen erteilt. Der damals bereits thematisierte mögliche Punktabzug wurde nun offiziell bestätigt. Die unabhängige Die Lizenzierungskommission hat entschieden, der HSG die 6 Punkte nach dem letzten Spieltag der Saison 2026/27 abzuziehen. Als Grund für die Entscheidung führt die HBL auf, dass nicht unerhebliche Abweichungen gegenüber den vom Club gemachten Angaben für die Lizenzerteilung festgestellt worden seien. Ein Pedelec-Fahrer hat sich gestern Vormittag im Bereich der Nordhorner Lindenallee schwer verletzt. Wie die Polizei mitteilt, wollte der 50-Jährige offenbar einen Bordstein hochfahren. Die Ermittlungen dauern noch an. Wer den Vorfall zwischen 10.50 Uhr und 11.05 Uhr beobachtet hat, sollte sich bei der Polizei melden. Die Fährbrücke zwischen Kleinhesepe und Schwefingen wird von Radfahrerinnen und Radfahrern intensiv genutzt. Das geht aus einer Radverkehrszählung durch die Gemeinde Geeste zwischen dem 22. und 28. Mai hervor. In diesem Zeitraum wurden mehr als 2500 Querungen erfasst. Damit überquerten im Durchschnitt mehr als 350 Radfahrerinnen und Radfahrer täglich die Brücke. Diese war im September 2024 eröffnet worden und wird unter anderem von Radfahrerinnen und Radfahrern sowie Berufspendlerinnen und Pendlern genutzt. Die Stadt Papenburg befasst sich in den kommenden 12 Monaten mit einem energetischen Quartierskonzept für das Quartier zum Verlat. Dafür lädt die Stadt Bewohnerinnen und Bewohner sowie Eigentümerinnen und Eigentümer im Quartier zu einer Auftaktveranstaltung am 2. September ein. Im Rahmen der Konzepterstellung soll untersucht werden, wie das Quartier energetisch zukunftsfähiger und besser auf den Klimawandel vorbereitet werden kann. Betrachtet werden unter anderem Gebäudedaten, Energieverbräuche und Heizsysteme. Die Stadt will nach eigenen Angaben eng mit den Bewohnerinnen und Bewohnern zusammenarbeiten. Geplant ist unter anderem eine Befragung. Die Auftaktveranstaltung findet am 2. September um 18 Uhr in der Pestalozzi-Schule in Papenburg statt.
1: Und jetzt das Wetter für das Emsland und die Grafschaft Bentheim.
2: Bei einem Mix aus Sonnenschein und Wolken sind heute in Abschnitten auch Regenschauer möglich. Am Nachmittag kann es örtlich auch mal gewittern. Bei bis zu 21 Grad weht ein lebhafter Wind. Auch in den kommenden Tagen bleibt es teils sonnig, teils bedeckt. Dabei werden morgen bis zu 20 Grad gemessen. Im Nachmittagsbereich müssen wir mit Schauern rechnen. Am Samstag sind vormittags noch ein paar Schauer möglich. Tagsüber werden bis zu 19 Grad gemessen. Auch am Sonntag geht es mit dem Sonne-Wolken-Mix weiter. Bei bis zu 20 Grad bleibt es dann aber überwiegend trocken.
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1: Der britische Prinz Harry und seine Frau Meghan planen offenbar eine Rückkehr in ihre Heimat. Mehr als 6 Jahre nach ihrem Umzug nach Kalifornien will das Paar mit seinen Kindern noch diesen Monat ins Vereinigte Königreich zurückkehren, wie unter anderem der Daily Telegraph und die Sun in der Nacht meldeten. Darüber spreche ich jetzt mit Tine Klimach.
2: Ich grüße dich.
1: Tine, nach mehr als 6 Jahren die Rückkehr, ist das jetzt für immer?
2: Das ist noch total offen und bisher gibt es keine offizielle Bestätigung von den Royals. Was aber britische Medien melden, ist, dass Meghan und Harry samt Familie außerhalb von London wohnen werden und die beiden Kinder ab September dort zur Schule schicken. Das deutet schon darauf hin, dass das kein Kurzbesuch ist. König Charles selbst soll erst Sonntag davon erfahren haben, deren Verhältnis gilt ja als, zerrüttet. Er soll sich aber sehr darauf freuen, seine Enkel bald wieder öfter zu sehen. Letzten Monat hatte es ein erstes Treffen mit allen gegeben, nach Jahren der Eiszeit.
1: Und was sind die Gründe für die plötzliche Rückkehr?
2: Das ist noch total unklar, ob sie pleite sind oder wegen möglicher Krankheiten. Charles hatte ja Krebs vor 2 Jahren. Die Behandlung lief aber wohl erfolgreich. Trotzdem, er ist jetzt 77 Jahre alt. Geld haben die beiden nicht mehr vom Königshaus bekommen. Meghan und Harry sind ja vor Jahren ausgestiegen, haben sich von ihren royalen Pflichten losgesagt und in Kalifornien ein neues Leben angefangen. Stichwort Maxit. Danach folgten Vorwürfe von schlechter Behandlung von Meghan, Rassismus seitens der Royals und so weiter. Dann war das Verhältnis ganz dahin. Harry hatte aber wohl letztes Jahr schon gesagt, sich versöhnen zu wollen. Und das scheint wohl jetzt soweit zu sein.
1: Danke, Tina.
2: Ja, gerne.
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2: Meppen wird zur großen Bühne beim Kleinstadtfestival. Morgen und am Samstag ist es wieder soweit und der Parkplatz am Nagelshof in Meppen verwandelt sich in ein Festivalgelände. Die größtenteils von jugendlichen Ehrenamtlern organisierte Veranstaltung bietet auch in diesem Jahr wieder ein hochkarätiges Line-up. Hauptact ist dieses Mal die Indie-Pop-Band von wegen Lisbeth. Noch mehr Indie-Power gibt es mit Raum 27, ebenfalls eine große Band in der Szene. Es wurde sich jedoch nicht nur auf deutsche Künstler beschränkt. Mit The Subways kommt auch eine britische Rockband nach Meppen. Punk-Fans dürfen sich auf Team Scheiße freuen und Pop-Punk-Hörer werden sicherlich Gefallen an der niederländischen Band Call It Off finden. Neben den Acts stehen außerdem noch einige andere Programmpunkte auf dem Plan. So wird zum Beispiel morgen Abend die originale Rockpalast-Eingangstür für einen guten Zweck versteigert. Es ist also eine Menge los an diesem Freitag und Samstag und ihr könnt dabei sein. Tickets für das Kleinstadtfestival in Meppen können für ein oder direkt für beide Tage über die Internetseite des Kleinstadtfestivals gekauft werden.

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Es ist 16 Uhr und 56 Minuten.

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1: Ich bin Thomas Borgt. Aus der schwächelnden deutschen Wirtschaft kamen zuletzt überraschend positive Zahlen dank wachsender Exporte. Diese Entwicklung werde durch eine neue Belastung schon wieder ausgebremst, heißt es von der Bundesbank, die auf Dürre und Niedrigwasser in deutschen Flüssen verweist.
2: Mit einem Wachstum von 0,4% in den ersten 6 Monaten des Jahres hatte die deutsche Wirtschaft den aktuellen Krisen rund um den Iran-Krieg getrotzt, vor allem weil die Nachfrage aus dem Ausland angezogen hatte. Die dürfte aber wegen steigender Transportkosten und längeren Lieferzeiten durch Niedrigwasser jetzt schon wieder einen Dämpfer bekommen, so die Bundesbank. Die auch beim privaten Konsum wenig optimistisch ist, der werde durch steigende Preise belastet, die auch mit dem ausgelaufenen Tankrabatt zu tun hätten. Jan-Henner Reitze, Nachrichtenredaktion.
1: Der im belgischen Naturschutzgebiet Hohes Venn wütende Brand ist nach offiziellen Angaben inzwischen insgesamt kontrolliert. Laut dem Gouverneur der Provinz Lüttich dürfte sich das Feuer nicht weiter ausbreiten, sofern das Wetter stabil bleibt und keine unvorhergesehenen Ereignisse eintreten. Im westlichen Teil des Brandgebiets gelte die Lage als vollständig gebändigt, hieß es. Im Osten dagegen sei die Situation noch nicht unter Kontrolle. Wegen des Verdachts der Bestechlichkeit wird in der JVA Bremen gegen 23 Verdächtige ermittelt. Das teilte die Bremer Staatsanwaltschaft mit. Ermittelt wird demnach gegen 6 Beschäftigte des Gefängnisses sowie Häftlinge.
3: Konkret geht es wohl um Drogen, aber auch Lebensmittel und Handys sollen Gefängnismitarbeiter in den Knast geschmuggelt haben. Dort wurden die Sachen dann zum Teil weiterverkauft. Ermittler haben deshalb heute auch mehrere Wohnungen in Bremen und Knastzellen durchsucht. Ähnliche Fälle gab es vor kurzem auch in NRW-Gefängnissen. Da hatten einige Mitarbeiter sogar Bestechungsabos im Angebot, um Häftlinge vor Kontrollen zu warnen. Claudia Wächter, Nachrichtenredaktion.
1: 9- bis 10-Jährige sollen künftig eine neue Vorsorgeuntersuchung, bekannt als U-Untersuchung, beim Kinderarzt als Kassenleistung bekommen. Das hat der gemeinsame Bundesausschuss beschlossen, der festlegt, welche medizinischen Leistungen gesetzlich Versicherte in Anspruch nehmen können. Untersucht werden sollen besonders ein mögliches Übergewicht, die körperliche Aktivität, die Bildschirmzeit und psychische Auffälligkeiten. Bisher gibt es U-Untersuchungen bis kurz nach dem 5. Geburtstag der Kinder.
4: Und jetzt das Wetter für das Emsland und die Grafschaft Bentheim.
5: Bei einem Mix aus Sonnenschein und Wolken sind heute in Abschnitten auch Regenschauer möglich. Am Nachmittag kann es örtlich auch mal gewittern. Bei bis zu 21 Grad weht ein lebhafter Wind. Auch in den kommenden Tagen bleibt es teils sonnig, teils bedeckt. Dabei werden morgen bis zu 20 Grad gemessen. Im Nachmittagsbereich müssen wir mit Schauern rechnen. Am Samstag sind vormittags noch ein paar Schauer möglich. Tagsüber werden bis zu 19 Grad gemessen. Auch am Sonntag geht es mit dem Sonne-Wolken-Mix weiter. Bei bis zu 20 Grad bleibt es dann aber überwiegend trocken.
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0: Bei der Kommunalwahl am 13. September wird in Nordhorn ein neuer Bürgermeister oder eine neue Bürgermeisterin gewählt. Der amtierende Bürgermeister Thomas Berling tritt nach 2 Amtszeiten nicht mehr an. Für das Amt kandidieren Christoph Meyer vom Bürgerforum, der CDU-Kandidat Marc Binnewies, der parteilose Helge Naber und für die SPD Silvia Vandenberg. Heiko Alfers hat mit Silvia Vandenberg über ihre Kandidatur und ihre Ziele für Nordhorn gesprochen.
1: Silvia Vandenberg, die SPD hat Sie nominiert zur Bürgermeisterkandidatin in Nordhorn. Sie waren schon 9 Jahre lang stellvertretende Bürgermeisterin. Sind Sie da sozusagen auf den Geschmack gekommen?
2: Ja, das kann man tatsächlich so sagen, aber ich mag insgesamt Kommunalpolitik wirklich total gerne und habe mich sehr gefreut über diese Anfrage.
1: Ja, stellvertretende Bürgermeisterin, das hat ja auch viel mit Repräsentieren zu tun, viele Grußworte halten. Bürgermeisterin zu sein, das wäre dann ja nochmal was anderes. Da kommt die Verwaltung dazu und ja auch das Gestalterische. Worauf würden Sie sich da am meisten freuen?
2: Ich mag mit Menschen zusammenarbeiten und Menschen und Ideen zusammenbringen. Und ich habe mehr Wirkungsmöglichkeiten sicherlich als stellvertretende Bürgermeisterin, wobei man das auch nicht unterschätzen darf. Diese Repräsentationspflichten oder Menschen sehen und würdigen in dem, was sie tun, ist ja auch eine total wichtige Aufgabe. Aber ich freue mich darauf, jetzt zusammen mit dem neuen Stadtrat einfach in Nordhorn neue Dinge auch zu entwickeln.
1: Sie waren über 20 Jahre lang Mitglied in der SPD und sind dann zu den Grünen gewechselt. Jetzt sind Sie parteilos, die SPD hat Sie aber nominiert. Vielleicht haben einige da so ein bisschen so ein Störgefühl. Wie erklären Sie das?
2: Ich bin ein politischer Mensch und Menschen entwickeln sich, verändern sich im Laufe des Lebens. Es kommen Menschen dazu, es gibt Menschen, die einen inspirieren, es gibt Themen, die passen mal mehr, mal weniger. Ich halte das für relativ normal, wenn wir beweglich bleiben im Kopf, dass sich manchmal auch Passungen verändern. Ich bin nach wie vor mit vielen der grünen Werte sehr verbunden und war auch nie weg von den SPD-Werten. Es gab aber eine Zeit für mich der Neuorientierung, da habe ich alles an Vereinsmitgliedschaften einfach ruhen lassen und jetzt passt es so für mich und ich hoffe aber weiterhin auf viele grüne Themen transportieren zu können. Bin auch mit vielen CDU-Sachen fein. Also ich glaube, ich brauche nicht mehr so dieses Gefühl, das ist es jetzt, ja, sondern ich habe größere Schnittmengen mit vielen demokratischen Parteien.
1: Im Wahlkampf wird viel über die Zukunft gesprochen und es werden viele Fragen gestellt und auch die Kandidatinnen sagen, was ihnen gefällt und was ihnen nicht gefällt. Da hat man manchmal das Gefühl, es läuft alles schlecht. Das würde ja auch die Amtszeit des Bürgermeisters Thomas Berling abwerten. Läuft denn alles schlecht in Nordhorn?
2: Nein, überhaupt gar nicht. Das merken wir auch bei unserem Haustürwahlkämpfen. Wir fragen die Leute immer, was wünschen sie sich für Nordhorn? Und was kommt als Antwort?

0: Das lässt uns jetzt Luft und Atemmöglichkeiten. Und ich möchte doch nicht die Generationen nach mir, wenn ich gar nicht mehr auf dieser Welt bin und Verantwortung übernehme, belasten. Ich glaube, wir sollten weiter diszipliniert sein. Es wird jetzt aber schwerer, weil wir weniger ausgeben können und Begehrlichkeiten trotzdem natürlich da sind. Und wir sind auch ein bisschen verwöhnt. Wir kommen von einem relativ hohen Standard. Und nein, ich wäre doch eher dagegen, Schulden zu machen.
1: Welche Schwerpunkte möchten Sie im Wahlkampf setzen?
0: Ich habe 4. Wir fangen mal an mit den guten Nachbarschaften. Ich glaube, genau dadurch, dass wir nicht mehr so viel versorgen können, vielleicht wir brauchen mehr Stärkung in den Ehrenamtsstrukturen, die sogenannten Stadtteilkümmerer. Ja, gibt es in vielen anderen Städten schon, gibt es auch viel Fördergelder gerade dafür. Dafür brauchen wir aber einen hauptamtlichen Quartiersmanager bei der Stadt, der sich dann um die ehrenamtlichen Nachbarschaftskümmerer quasi kümmert. Ich möchte da die Orte begegnen, Barrierefreiheit herstellen. Also gute Nachbarschaften wäre so ein Thema. Mein zweites Thema ist die Weiterentwicklung des Tourismus. Was wir für den Tourismus tun, tun wir auch für die Bürger hier. Und es bringt uns wirklich richtig viel Geld. Ja, also wir haben eine gute Kaufkraft hier durch die Touristen. Da ist noch viel Potenzial. Das wäre also ein Thema. Wir müssen aber auch schauen, wie wir eine hitze, klimaresistente Stadt schaffen. Eine vitale, blau-grüne Stadt. Das wäre so mein Ding noch. Und dann möchte ich gerne, dass wir andere Orte der Kultur, der Sport, der Begegnung für die Jugend entwickeln.
1: Wie nehmen Sie den Wahlkampf bis jetzt wahr?
0: Also, wenn man bei Facebook ist, dann ist man in einem Paralleluniversum und dort ist es gerade gar nicht gemütlich. Das sind konzertierte Aktionen, die dazu dienen, die Demokratie zu schädigen. Das ist also ganz furchtbar, was da in Teilen passiert. Aber hier vor Ort, an den Ständen, bei unseren Bäckerwahlkämpfen, bei den Haus-zu-Haus-Gesprächen, ist es wirklich richtig gut. Und die Konkurrenz, die es natürlich gibt unter den Mitbewerbern, das Verhalten untereinander ist extrem fair und ich schätze all meine Kollegen und freue mich sehr darüber, dass wir auch so viele neue Menschen für die Kommunalpolitik begeistern konnten. Also wir haben wirklich bei der SPD volle Listen mit vielen jungen Frauen und deswegen bin ich gerade total begeistert, wie es läuft.
1: Mit was für einem Ergebnis rechnen Sie denn? Mit einer Stichwahl dann auch?
0: Bei 4 Kandidaten ist das einfach so. Ich glaube, dass wir eine Stichwahl haben. Möchten Sie auch den Namen wissen?
1: Ja, wenn Sie sich trauen.
0: Na klar, traue ich mich. Also ich glaube, es gibt eine Stichwahl zwischen Christoph Meyer und mir. Und aus der werde ich dann als Bürgermeisterin hervorgehen.
1: Wenn Sie sich einen Ort hätten aussuchen dürfen für dieses Interview, wir machen das zum Teil, hier hat sich das angeboten, das vor dem SPD-Büro zu machen in Nordhorn. Was ist Ihr Lieblingsort? Wo hätten Sie das gerne gemacht?
0: In der Bibliothek. Ja, ich finde, das ist ein wirklich ganz schöner Ort, aber wir haben auch schöne Wälder hier rund um Nordhorn. Da Fechte, da bin ich viel mit dem Hund unterwegs. Die Kirchen, ich bin eine Kirchenfrau. Es hätte viele Orte gegeben, wo wir das hätten machen können.
1: Vielen Dank.
0: Gerne.
2: Silvia Vandenberg ist damit die erste der 4 Bewerberinnen und Bewerber für das Bürgermeisteramt in Nordhorn, die bei uns zu Wort gekommen ist. Bis zur Kommunalwahl am 13. September werden wir auch die anderen Kandidaten vorstellen und sie nach ihren Ideen und Zielen für Nordhorn fragen.
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2: Die Geburtsstunde des Insidious-Horrorfilm-Universums lag bereits im Jahr 2010. Damals kam der erste Teil der Filmreihe in die Kinos. Damals stand die Familie Lambert im Mittelpunkt, die mit ihren Kindern in ein neues Haus zieht. Nach einem Unfall eines der Kinder beginnt für die gesamte Familie ein echter Albtraum. Mit der neuesten Fortsetzung, die heute in den deutschen Kinos startet, umfasst die erfolgreiche Horrorfilmreihe nun schon 6 Teile. In dem neuesten Teil wird die Handlung auch wieder von 9 Hauptfiguren bestimmt. Mehr zu Insidious Out of the Further verrät euch jetzt Ems-Fechtewelle-Kino-Expertin Wiebke Pollmann. Und Achtung, es wird gruselig.
3: Gemma ist eine liebevolle Mutter. Für sie steht das Wohl ihrer Tochter immer an erster Stelle. Die beiden sind seit jeher ein eingeschworenes Team. Gemma zieht ihre Tochter in dem Haus auf, in dem sie selbst herangewachsen ist. Dort ist sie jedoch nicht nur mit schönen Erinnerungen konfrontiert.
4: Seit ihrer Geburt waren wir immer nur zu zweit.
5: Hi.
6: Hi.
4: Wir waren glücklich. Schlaf schön. Bis bei mir diese Träume anfingen.
3: Gemma wird seit einiger Zeit von grausamen Albträumen geplagt. Meist beginnt alles mit alltäglichen Situationen, bis plötzlich furchterregende Dämonen und Monster auftauchen, die Jagd auf die junge Mutter machen. Das lässt sie auch im Wachzustand bald nicht mehr los.
4: Ich mache meiner Tochter Angst. Es muss aufhören. Ich brauche Hilfe.
3: Und diese Hilfe findet Gemma auch, allerdings an einer ungewöhnlichen Stelle. Und dabei erfährt sie etwas mindestens ebenso Ungewöhnliches über sich selbst und ihre Albträume.
7: Das sind keine Träume, Gemma. Du hast eine seltene Gabe. Die Fähigkeit, dich frei zu bewegen. Zwischen der hiesigen und der nächsten Welt.
3: Das, was Gemma für Träume gehalten hatte, waren tatsächlich unbewusste Ausflüge in das Ewigreich. Und die Begegnungen mit den unheimlichen Wesen dort waren erschreckend echt. Doch da hört Gemmas ungeahnte Begabung nicht auf.
7: Du hast eine Fähigkeit, die ich für unmöglich hielt. Du kannst Dämonen aus dem Ewigreich zurückholen. In die Welt der Lebenden. Für immer.
3: Während Gemma versucht, genau das zu verhindern, werden bald auch immer mehr dämonische Wesen auf ihre Fähigkeiten aufmerksam und versuchen, diese für sich auszunutzen. Die Grenzen zwischen den beiden Welten verschwimmen immer mehr.
4: Und was, wenn ich die Kontrolle verliere?
3: Insidious Out of the Further ist der 6. Teil der erfolgreichen Insidious-Reihe, die bereits 2010 ihren Anfang genommen hat. Die bisherigen 5 Teile haben mehr als 740 Millionen US-Dollar eingespielt. Im 6. Teil begegnen uns nun ein weiteres Mal neue Hauptfiguren. Es tauchen aber auch wieder alte Bekannte aus dem Insidious-Universum auf. Für Fans von Horrorfilmen und des zugehörigen Filmuniversums hat Insidious Out of the Further wieder eine Menge Grusel- und Schockmomente zu bieten. Ein stabiles Nervenkostüm ist hier aber Pflicht, um den Film genießen zu können.
2: Insidious Out of the Further läuft ab heute in den Kinos der Region. 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
2: Mit Wiebke Paulmann. Guten Tag. Die Handball-Bundesliga, kurz HBL, hat entschieden, der HSG Nordhorn-Lingen für das Spieljahr 2026/27 6 Pluspunkte abzuziehen. Das geht aus einer Stellungnahme der HBL hervor. Nach dem Bekanntwerden der wirtschaftlichen Probleme der HSG Nordhorn-Lingen hatte die Handball-Bundesliga dem Verein bereits im Juli mehrere Auflagen erteilt. Der damals bereits thematisierte mögliche Punktabzug wurde nun offiziell bestätigt. Die unabhängige Lizenzierungskommission hat entschieden, der HSG die 6 Punkte nach dem letzten Spieltag der Saison 2026/27 abzuziehen. Als Grund für die Entscheidung führt die HBL auf, dass nicht unerhebliche Abweichungen gegenüber den vom Club gemachten Angaben für die Lizenzerteilung festgestellt worden seien. Ein Pedelec-Fahrer hat sich gestern Vormittag im Bereich der Nordhorner Lindenallee schwer verletzt. Wie die Polizei mitteilt, wollte der 50-Jährige offenbar einen Bordstein hochfahren. Die Ermittlungen dauern noch an. Wer den Vorfall zwischen 10.50 Uhr und 11.05 Uhr beobachtet hat, sollte sich bei der Polizei melden. Die Fährbrücke zwischen Kleinhesepe und Schwefingen wird von Radfahrerinnen und Radfahrern intensiv genutzt. Das geht aus einer Radverkehrszählung durch die Gemeinde Geste zwischen dem 22. und 28. Mai hervor. In diesem Zeitraum wurden mehr als 2500 Querungen erfasst. Damit überquerten im Durchschnitt mehr als 350 Radfahrerinnen und Radfahrer täglich die Brücke. Diese war im September 2024 eröffnet worden und wird unter anderem von Radfahrerinnen und Radfahrern sowie Berufspendlerinnen und Pendlern genutzt. Die Stadt Papenburg befasst sich in den kommenden 12 Monaten mit einem energetischen Quartierskonzept für das Quartier zum Verlat. Dafür lädt die Stadt Bewohnerinnen und Bewohner sowie Eigentümerinnen und Eigentümer im Quartier zu einer Auftaktveranstaltung am 2. September ein. Im Rahmen der Konzepterstellung soll untersucht werden, wie das Quartier energetisch zukunftsfähiger und besser auf den Klimawandel vorbereitet werden kann. Betrachtet werden unter anderem Gebäudedaten, Energieverbräuche und Heizsysteme. Die Stadt will nach eigenen Angaben eng mit den Bewohnerinnen und Bewohnern zusammenarbeiten. Geplant ist unter anderem eine Befragung. Die Auftaktveranstaltung findet am 2. September um 18 Uhr in der Pestalozzi-Schule in Papenburg statt.
1: Und jetzt das Wetter für das Emsland und die Grafschaft Bentheim.
2: Bei einem Mix aus Sonnenschein und Wolken sind heute in Abschnitten auch Regenschauer möglich. Am Nachmittag kann es örtlich auch mal gewittern. Bei bis zu 21 Grad weht ein lebhafter Wind. Auch in den kommenden Tagen bleibt es teils sonnig, teils bedeckt. Dabei werden morgen bis zu 20 Grad gemessen. Im Nachmittagsbereich müssen wir mit Schauern rechnen. Am Samstag sind vormittags noch ein paar Schauer möglich. Tagsüber werden bis zu 19 Grad gemessen. Auch am Sonntag geht es mit dem Sonne-Wolken-Mix weiter. Bei bis zu 20 Grad bleibt es dann aber überwiegend trocken.
0: 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Es ist 17 Uhr. Und 36 Minuten.

0: Steven Spielberg, Christopher Nolan oder James Cameron. Sie alle gehören zu den wohl erfolgreichsten Filmregisseuren unserer Zeit. In ihre Fußstapfen können auch in diesem Jahr wieder zahlreiche Kinder und Jugendliche aus dem Emsland treten, denn die Emsland Filmklappe geht in ihre mittlerweile 14. Runde. Was in diesem Jahr die wichtigsten Anforderungen sind und wer alles mitmachen kann, haben wir für euch herausgefunden.
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0: 3, 2, 1 und Action. Bis zum 31. Januar 2027 können filmbegeisterte Kinder und Jugendliche im Emsland wieder selbst auf den Regiestuhl klettern. Die Emsland Filmklappe ruft den Filmnachwuchs der Region dazu auf, eigene Kurzfilme einzureichen und in die Fußstapfen großer Regievorbilder zu treten. Organisiert wird der Wettbewerb vom Medienzentrum Lingen und finanziell von der Sparkasse Emsland unterstützt. Ein festes Thema gibt es nicht. Die Nachwuchsfilmer genießen volle künstlerische Freiheit. Dennoch gibt es ein paar Rahmenbedingungen zu beachten, wie Christina Almandos vom Medienzentrum Lingen erklärt.
2: Das Wichtigste ist, der Film darf nicht länger als 7 Minuten sein. Er muss selbstständig geplant und gedreht sein. Erwachsene dürfen auch Hilfestellung leisten. Vor allem bei den Jüngeren ist das ja wichtig. Das muss dann aber angegeben werden bei der Abgabe. Da gibt es so ein Formular. Da kann man eintragen, wer wie geholfen hat. Und das Urheberrecht darf nicht verletzt werden. Das ist ganz wichtig. Also wenn man Fremdmaterial nutzt, zum Beispiel Lieder, da muss man das Urheberrecht wahren. Ansonsten sind aber auch Tipps auf der Internetseite niedersachsen-filmklappe.de. Da steht genau drauf, was man darf und was man nicht darf.
0: Bei der Emsland Filmklappe treten die Teilnehmenden in verschiedenen Alterskategorien an. Von Kitas und den Jahrgangsstufen 1 bis 6 über die Jahrgänge 7 bis 10 und 11 bis 13 bis hin zu den berufsbildenden Schulen. Und auch beim Genre haben die Nachwuchsregisseure freie Hand. Ob spannender Action-Kurzfilm, kreatives Musikvideo, Experimentalfilm oder Dokumentation, die gesamte Bandbreite des Filmemachens ist erlaubt. Dass sich die Themenschwerpunkte im Laufe der Jahre spürbar verändert haben, beobachtet auch Christina Almandos.
2: Tatsächlich in letzter Zeit merken wir das. Früher gab es ganz viele Filme zu Mobbing. Das hat man gemerkt, dass das ein großes Thema für die Jugendlichen war. Wir haben vermehrt in den letzten Jahren auch Filme zum Thema Klima- und Umweltschutz gehabt. Auch als das Hochwasser war im Emsland, gab es da auch eine Dokumentation zu. Zu Fluchterfahrungen hatten wir schon Filme. Und jetzt ganz viel auch KI, Drogenmissbrauch, Essstörungen, alles, was Probleme sind, die Jugendliche in ihrem Umfeld wahrnehmen.
0: Auf die besten Beiträge in den jeweiligen Kategorien warten Geldpreise. Außerdem qualifizieren sich die Erstplatzierten automatisch für die landesweite Niedersachsen-Filmklappe. Im Landesvergleich zählt das Emsland regelmäßig zu den teilnehmerstärksten Landkreisen. Das liegt nicht zuletzt an der starken Unterstützung vor Ort und der Bekanntheit des Wettbewerbs. Warum dem Landkreis dieses Projekt so am Herzen liegt, erläutert Landrat Marc-André Burgdorf.
3: Also schlicht und ergreifend, weil Filmen und Filme machen ein wichtiger Teil im Kunstrepertoire ist. Und ich glaube, dass junge Leute sich einmal mit der Technik des Films beschäftigen, aber eben auch mit aktuellen Themen, die junge Leute angehen. Und dann hat es eigentlich einen Doppeleffekt. Man unterstützt diese Fähigkeit zu filmen und vielleicht geht ja sogar mal jemand in die berufliche Richtung. Aber man inspiriert die jungen Leute auch, sich mit Themen auseinanderzusetzen. Und deswegen hat es auch einen guten Anteil Jugendarbeit.
0: Eine wichtige Neuerung gibt es allerdings. Ganz nach dem Motto, weniger ist mehr, wurde die maximale Beitragsdauer in diesem Jahr auf 7 Minuten gekürzt. Am liebsten sieht die Jury eine zusammenhängende Geschichte mit rotem Faden. Der eigenen Kreativität sind dabei jedoch absolut keine Grenzen gesetzt.

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2: Georgsdorf wird 250 Jahre alt und der Georgsdorfer Mühlenverein feiert sein 150-jähriges Bestehen. Grund genug also, um ausgiebig zu feiern. Das geschieht auch und zwar an diesem Wochenende. Nachdem morgen Abend um 18 Uhr die offizielle Eröffnung an der Georgsdorfer Mühle stattfindet, ist ab 20 Uhr Party angesagt. Dann kann zu der Musik der XO Partyband getanzt werden. Der Samstag startet dann um 13 Uhr mit einer Fahrradrallye, bevor um 17 Uhr das Tauziehen ansteht. Hier können Gruppen jeglicher Art mitmachen. Für die Kleineren gibt es eine Hüpfburg, einen Sandkasten und einiges mehr. Auch am Samstagabend kann dann wieder gefeiert werden. Am dritten und letzten Tag der Feierlichkeiten, dem Sonntag, gehört dann wohl der große Umzug zu den Highlights. Er startet um 13 Uhr. Das ganze Wochenende gibt es außerdem eine Video- und Fotoausstellung anzuschauen. Es ist an diesem Wochenende also eine ganze Menge los in Georgsdorf. Das genaue Programm der Jubiläumsfeierlichkeiten an der Georgsdorfer Mühle findet ihr auch noch einmal auf der Internetseite des Mühlenvereins.

0: Es ist mittlerweile kurz vor sechs und das bedeutet auch, dass sich unser regionales Magazin durch den Tag hier auf der Ems-Fechtewelle so langsam dem Ende zuneigt. Aber keine Sorge, wenn ihr Beiträge jetzt verpasst habt oder die nochmal nachhören wollt, dann schaut doch einfach unter emsfechtewelle.de nach. Damit endet jetzt auch unser heutiges Kino-Gewinnspiel. Jetzt gleich geht's hier aber weiter mit dem offenen Programm. Da hört ihr unter anderem die Radioreise, Mixed Up, Schallwellen oder Hillbilly Rockhaus. Morgen geht's hier wieder ab 7 Uhr mit meiner Kollegin Deborah Krockhaus und der Ems-Fechtewelle Morning Show weiter. Ab 10 Uhr übernimmt dann mein Kollege Heiko Alfas für unser regionales Magazin durch den Tag. Ich verabschiede mich damit für heute und wünsche euch noch einen schönen Donnerstagabend.
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1: Ich bin Thomas Brockt. Über Chats im Internet soll er andere Menschen zu Straftaten bis hin zu Mord angestiftet haben. Die Ermittlungen zu dem Fall gegen einen jungen Mann hat jetzt die Bundesanwaltschaft übernommen. Zu den Vorwürfen zählt auch die Mitgliedschaft in einer terroristischen und einer kriminellen Vereinigung.
2: Der junge Mann sitzt bereits in U-Haft und die Ermittler sagen, er hänge rechtsextremen Ideologien nach, habe deshalb auch eine Vereinigung gegründet. Über Chats soll der Mann einen Jungen zum Beispiel dazu gebracht haben, ein anderes Kind zu töten. Andere animierte er, Fahrzeuge abzufackeln. Es geht aber auch um Vergewaltigung und sexuellen Missbrauch. Und viele erinnert das Ganze an einen anderen spektakulären Fall, das Verfahren White Tiger. Claudia Wächter, Nachrichtenredaktion.
1: 9- bis 10-Jährige sollen künftig eine neue Vorsorgeuntersuchung, bekannt als U-Untersuchung, beim Kinderarzt als Kassenleistung bekommen. Das hat der gemeinsame Bundesausschuss beschlossen, der festlegte, welche medizinischen Leistungen gesetzlich Versicherte in Anspruch nehmen können. Untersucht werden sollen besonders ein mögliches Übergewicht, die körperliche Aktivität, die Bildschirmzeit und psychische Auffälligkeiten. Bisher gibt es U-Untersuchungen bis kurz nach dem 5. Geburtstag der Kinder. Aus der schwächelnden deutschen Wirtschaft kamen zuletzt überraschend positive Zahlen dank wachsender Exporte. Diese Entwicklung werde durch eine neue Belastung schon wieder ausgebremst, heißt es von der Bundesbank, die auf Dürre und Niedrigwasser in deutschen Flüssen verweist.
3: Mit einem Wachstum von 0,4% in den ersten 6 Monaten des Jahres hatte die deutsche Wirtschaft den aktuellen Krisen rund um den Iran-Krieg getrotzt, vor allem weil die Nachfrage aus dem Ausland angezogen hatte. Die dürfte aber wegen steigender Transportkosten und längeren Lieferzeiten durch Niedrigwasser jetzt schon wieder einen Dämpfer bekommen, so die Bundesbank. Die auch beim privaten Konsum wenig optimistisch ist, der werde durch steigende Preise belastet, die auch mit dem ausgelaufenen Tankrabatt zu tun hätten. Jan-Henner Reitze, Nachrichtenredaktion.
1: Der im belgischen Naturschutzgebiet Hohes Venn wütende Brand ist nach offiziellen Angaben inzwischen insgesamt kontrolliert. Laut dem Gouverneur der Provinz Lüttich dürfte sich das Feuer nicht weiter ausbreiten, sofern das Wetter stabil bleibt und keine unvorhergesehenen Ereignisse eintreten. Im westlichen Teil des Brandgebiets gelte die Lage als vollständig gebändigt, hieß es. Im Osten dagegen sei die Situation noch nicht unter Kontrolle.
4: Und jetzt das Wetter für das Emsland und die Grafschaft Bentheim.
5: Bei 12 bis 14 Grad ist es in der Nacht meist wechselnd bewölkt, auch einzelne Schauer sind mit dabei. Der Freitag dann insgesamt weiterhin recht wechselhaft mit Sonne und einzelnen Auflockerungen, dazwischen auch mal ein Schauer mit dabei. Die Höchstwerte erreichen 18 bis 20 Grad.
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6: Es ist 18 Uhr und 3 Minuten.

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1: Ich bin Thomas Brockt. Das Bundeswirtschaftsministerium versucht, Sorgen zu zerstreuen, dass es im kommenden Winter Engpässe bei der Gasversorgung geben könnte. Nach aktuellem Erkenntnisstand sei eine Gasmangellage nicht zu erwarten, heißt es in einem Papier des Hauses. Einen staatlichen Eingriff schließt man aber für die Zukunft nicht aus. Man nehme es ernst, dass die deutschen Gasspeicher aktuell deutlich weniger gefüllt seien als in den vergangenen Jahren. Über Chats im Internet soll er andere Menschen zu Straftaten bis hin zu Mord angestiftet haben. Die Ermittlungen zu dem Fall gegen einen jungen Mann hat jetzt die Bundesanwaltschaft übernommen. Zu den Vorwürfen zählt auch die Mitgliedschaft in einer terroristischen und kriminellen Vereinigung.
2: Der junge Mann sitzt bereits in U-Haft und die Ermittler sagen, er hänge rechtsextremen Ideologien nach, habe deshalb auch eine Vereinigung gegründet. Über Chats soll der Mann einen Jungen zum Beispiel dazu gebracht haben, ein anderes Kind zu töten. Andere animierte er, Fahrzeuge abzufackeln. Es geht aber auch um Vergewaltigung und sexuellen Missbrauch. Und viele erinnert das Ganze an einen anderen spektakulären Fall, das Verfahren White Tiger. Claudia Wächter, Nachrichtenredaktion.
1: Dänemark als Urlaubsland erlebt einen Ansturm. Im ersten Halbjahr wurden rund 26 Millionen Übernachtungen gezählt. Das ist ein Rekord. 7,5 Millionen Übernachtungen gingen davon auf das Konto deutscher Urlauber.
3: Die Faszination Skandinavien ist offenbar ungebrochen und für deutsche Urlauber ist Dänemark als direktes Nachbarland schon lange ein Top-Ziel. Dass die Zahlen in diesem Jahr nochmal deutlich gestiegen sind, dürfte neben der nordischen Gelassenheit auch mit dem Wetter zusammenhängen. Denn während Südeuropa und auch Deutschland selbst wochenlang unter einer Hitzeglocke hingen, war es hoch im Norden deutlich angenehmer. Hotels, Ferienhäuser und auch Campingplätze waren dabei gleichermaßen gefragt. Diana Kramer, Nachrichtenredaktion.
1: 9- bis 10-Jährige sollen künftig eine neue Vorsorgeuntersuchung, bekannt als U-Untersuchung, beim Kinderarzt als Kassenleistung bekommen. Das hat der gemeinsame Bundesausschuss beschlossen, der festlegte, welche medizinischen Leistungen gesetzlich Versicherte in Anspruch nehmen können. Untersucht werden sollen besonders ein mögliches Übergewicht, die körperliche Aktivität, die Bildschirmzeit und psychische Auffälligkeiten. Bisher gibt es U-Untersuchungen bis kurz nach dem 5. Geburtstag der Kinder.
4: Und jetzt das Wetter für das Emsland und die Grafschaft Bentheim.
5: Bei 12 bis 14 Grad ist es in der Nacht meist wechselnd bewölkt, auch einzelne Schauer sind mit dabei. Der Freitag dann insgesamt weiterhin recht wechselhaft mit Sonne und einzelnen Auflockerungen, dazwischen auch mal ein Schauer mit dabei. Die Höchstwerte erreichen 18 bis 20 Grad.
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6: Sie hören die Radioreise mit Alexander Tauscher. Ich grüße Sie. Diesmal heißt es Israel Tasting, der Geschmack des Heiligen Landes im direkten und im indirekten Sinne. Wir kosten uns auf dem Mahana Yehuda Markt von Jerusalem durch die Küche des Landes und erleben dabei den belebten Vorabend des Schabbat. Zwischen Jerusalem und Tel Aviv kosten wir biblischen Wein und in Tel Aviv kommen wir auf den Geschmack einer absolut weltoffenen Stadt. Dazwischen gibt es Neues in alten Gemäuern mit unter anderem diesen Stimmen.
7: My name is Arava Alon, I'm a tour guide.
8: My name is Barak Katz from the Judea Wine Region and the Matei Yehuda Regional Council.
9: My name is Caroline Shapiro. I'm the Director of External Relations at the Tower of David.
10: Brochim habayim leIsrael. Brochim habayim leTel Aviv.
11: Меня зовут Денис Юлин. Я корреспондент Profi Travel туристического портала из России.
12: Ich heiße Ella, hier aus Israel, aus Tel Aviv.
13: Shalom, korim li Nadav. Brochim habayim leTel Aviv.
6: Brochim habayim. Also willkommen in Israel. Wir starten gleich.

0: dass es die Radioreise, die neue Horizonte öffnet und damit Reiselust wecken soll. Im Studio Alexander Tauscher, herzlich willkommen hier bei uns in dieser Show. Heute geht es von Jerusalem nach Tel Aviv auf dem Weg des guten Geschmacks. Ja, beide Städte sind kulinarische Schmelztiegel, die seit Jahrhunderten die Vielfalt von Menschen und Kulturen in ihrer Küche vereinen. Einflüsse eben aus der Kulinarik Europas, Nordafrikas und des Nahen Ostens, sie sorgen für ein wahres Feuerwerk der Aromen. Wir beschränken uns in dieser Sendung nicht nur auf die Küche, sondern kommen auch an anderen Orten auf den Geschmack. Schließlich ist es eben eine Reise ins Heilige Land. Vielen Israel-Reisenden geht es vielleicht so wie mir. Sie haben sich irgendwann einmal über die Kulinarik in dieses Land verliebt. Bei mir war es, ich weiß es noch genau, im November 2008 der Fall. Das erste israelische Abendessen in einem Restaurant in Jerusalem. Ich hatte davor eben im Leben noch nie so viele leckere Vorspeisen auf einem Tisch gesehen. Also kosten wir dieses Land heute mal voll aus, beginnen auch in Jerusalem. Unsere Tour beginnt auf dem größten Lebensmittelmarkt von Israel, auf dem Machane Yehuda Markt. Zehntausende Menschen besuchen ihn jeden Tag. Tagsüber ist er ein Verkaufsmarkt. Abends öffnen hier viele Imbissstände und auch kleine Restaurants. Der Markt ist benannt nach dem nördlich gelegenen Viertel Machane Judäa, übersetzt also das Lager Jehudas. Und ich habe diesen Markt an einem Donnerstagabend besucht, also am Vorabend des Schabbat. Arava ist unser Guide, also lasst uns gehen nach Jerusalem.
1: Thursday evening is semi-weekend. As if Israelis want to work 5 days a week, they don't work on Friday.
0: Heute ist Donnerstagabend, also bereits der Einstieg ins Wochenende. Und für die in Israel, die eine 5-Tage-Woche haben, ist morgen und am Samstag ein freier Tag. Sonntag wird wieder ganz normal gearbeitet. Also am Donnerstag sind die meisten Menschen auf diesem Markt. Und ich hoffe, ihr habt Lust auf Party. Es wird sehr laut werden, aber auch sehr lustig.
1: I hope you guys are well waiting to party, because it's going to be very loud, but it's going to be a lot of fun. We have come to our first stop. It's called Ish Tabach. And Ish Tabach.
0: Unsere erste Station, sie heißt Esh Tabach. Das steht für Esh, also ein Mann, und Tabach ist der Koch, der Chef, und klingt so bei uns wie Lob den Herrn. Und das, was wir hier haben, das ist ein kurdisches Gericht.
1: And it's a Kurdish slow cook dish that inside we have, it's a dough. On it we have mashed potatoes with a bit of Indian spices.
0: Ja, wir haben hier eine Teigbrottasche und darin Kartoffelbrei mit indischen Gewürzen, darüber ein Gemüsesalat, über 20 Stunden gegart hatte das Ganze, außerdem ja Zwiebeln, und dann beißt man sich einfach hier so ein Stück ab.
1: And you pick it up like a cone, as such, and then you could add to different salads. So you have your tahini, you have your...
0: Man kann dazu auch verschiedene Salate wählen. Wir haben auf dieser Platte zum Beispiel Tahini, Matbucha, verschiedene weitere rote Beete, eingelegte Tomaten, Paprika. Also bedient euch zunächst mal und dann erzähle ich euch die Geschichte dieses Ortes.
1: The story of this place goes back to Oren Sison Levy. And Oren Sison Levy was a sous chef in the best restaurants in Jerusalem until 12 years ago.
0: Ja, die Geschichte dieses Ortes, sie geht zurück auf Oren Sison Levy. Er war bis vor 12 Jahren Sous-Chef in den besten Restaurants von Jerusalem, bis er irgendwann eine aggressive Bakterienerkrankung bekam, ins Koma fiel. Chaydak Torif heißt es auf Hebräisch.
1: He went into a deep coma. Chaydak Torif in Hebrew. And he was in coma for 5 weeks. They gave him 20% chance of coming out of this coma. When he comes out of it,
0: er lag 5 Wochen lang im Koma. Die Ärzte sahen die Wahrscheinlichkeit, dass er aus dem Koma erwacht, bei nur 20%. Aber er erwachte, und als er erwachte, wollte er gedanklich zurück zu seiner kurdischen Großmutter. Sie kochte ja immer einmal pro Woche für den Schabbat einen besonderen Eintopf. Und wenn man sie dann am Samstagvormittag traf, aus dem Schabbat-Gottesdienst zurückkommen sah, dann hatten sie eben diesen langsam gekochten Eintopf vor sich. Eine, ja, ich würde sagen, typische jüdische Speise, dieser Eintopf. Jeder so eine ganz, ganz langsam gekochte.
1: Slow cooked stew, which I would say is a very Jewish thing. Each one has their own slow cooked stew. And then, now his grandmother, if there's anything left over.
0: Ja, und seine Großmutter hatte dann aus den Resten dieses Eintopfes am Sonntag dieses Gericht hier zubereitet, über dem Feuer erhitzt, und sie nannte es Shamburak.
1: Put in the fire. And she called it Shamburak. So after he went through 2 years of rehabilitation, he decides to make different kinds of shambuak, slow-cooked.
0: Und so hatte der Chef dann übrigens nach 2 Jahren medizinischer Rehabilitation verschiedene Formen von Shambhorak zubereitet und das mit verschiedensten Geschmacksrichtungen. Hier zum Beispiel haben wir diese indischen Gewürze und zwar deshalb indische Gewürze, weil seine Frau aus Kuchin stammt, einem Teil von Indien.
1: Because his wife is from Kuchin, which is a part of India that from there Jews came from.
0: Ja, bei der Reise nach Jerusalem, da fehlt ja an sich immer ein Stuhl. Einer bleibt stehen, hat keinen Platz. Ist bei uns nicht so. Wir stehen hier alle, aber nicht mit leeren Händen und vor allem auch nicht mit hungrigem Magen. Denn unser Guide Arava hat auf mehreren Ständen auf dem Machane Yehuda Markt israelische Speisen reserviert. Vom Pikanten bis dann zum Süßen. Also, Bitavon, guten Appetit. Eines der wichtigsten Feste in Israel ist ja das Pessachfest, das an die Befreiung der Israeliten aus der Sklaverei erinnert, also der legendäre Auszug aus Ägypten. Es gibt verschiedene Bräuche am Ende des Pessachfestes, die sich eben rund um die Kulinarik bewegen. Nach 7 Tagen, die man ungesäuertes Brot essen soll, kommen die gesäuerten und auch süßen Speisen dann auf den Tisch. Und dabei werden traditionell vor allem die Muffletta gereicht. Das ist ein meist mit Honig bereicherter dünner Pfannkuchen. Und das essen vor allem die Juden mit marokkanischen Wurzeln. Und da, vor einem dieser Muffletta-Stände, sind wir nun in dieser Etappe des kulinarischen Rundganges über den Mechane Yehuda-Markt von Jerusalem. Unser Guide Arava, da gab uns einen dünnen Crepe, eben dieses Muffletta, ein Crepe aus Wasser, Mehl und auch Öl. Der Teig, er wird dünn ausgerollt und in einer gefetteten Bratpfanne gebacken, bis er gelbbraun ist. Mit mir in der Gruppe war der Journalist Till Becker, der uns seine Eindrücke von diesem wuseligen und so lebensbejahenden Markt schildert. Und außerdem traf ich 2 Mädchen, die am Vorabend des Schabbat ausgelassen feierten, die unbedingt mal ins Radioreisemikrofon sprechen wollten.
1: So, Muffletta von Marokko. In Israel we usually have muffletta, which is sweet, but...
0: Wir haben hier ein hochwertiges marokkanisches Gericht. Es heißt Moufleka, kommt wie gesagt aus Marokko. Und dieses Moufleka, das haben wir hier in Israel normalerweise in der süßen Variante.
1: They only have moufleta, which is sweet. And then after he goes to Amsterdam and he has

0: kennt ihr bisher Till hier?
1: Es ist unglaublich bunt, unglaublich laut, unglaublich voll, unglaublich lecker. Ich wünschte mir nur, man könnte hier auch eine Ecke finden, wo man mal ein bisschen sich hinsetzen könnte, ein bisschen das Ganze auf sich einwirken lassen könnte. Aber ich glaube, hier auf diesem Markt ist es eher angebracht, sich zu bewegen und alles in sich aufzunehmen, was man finden kann.
0: Ja, dieses Einwirken ist an einem Schabbat gedanklich, ja, scheinbar.
1: Ja, man merkt halt wirklich, der Schabbat ist für die Menschen hier deutlich mehr als unser Sonntag. Und die Leute, die bei uns am Sonnabend bereits hart feiern, ja, ich glaube, die könnten sich hier noch in die Leere gehen, sagen wir es mal so.
0: Hättest du so einfach in Jerusalem so vibrant am Abend?
1: Nein, nein. Es gibt ja diese Vorurteile. Party machen in Tel Aviv und beten in Jerusalem. Aber das hier ist unglaublich. Es ist eine unglaubliche Stimmung. Und was mich am meisten freut, wenn du bei uns irgendwo über Märkte gehst, hast du immer irgendjemanden, der auf Streit aus ist. Hier sehe ich keinen einzigen, der irgendwie aggressiv ist. Jeder macht Platz für den anderen. Und ja, es ist ein Miteinander. Aber niemand möchte hier irgendwie Streit anfangen. Und das finde ich schon toll.
0: Hast du ausgebildet, du bist in einer halb arabischen Welt, trotzdem in der westlichen Ordnung und dennoch jüdisch. Wie ist das für dich so? Für mich erinnert es an einen arabischen Bazar und trotzdem ist es ja kein arabischer Bazar.
1: Ja, ich glaube, das trifft es ganz gut. Das hier ist wirklich eine Melange aus allem Möglichen. Du hast hier tatsächlich die typisch jüdischen Geschäfte mit den typisch jüdischen Speisen. Du hast da die Araber. Vorhin haben wir was Jemenitisches gesehen. Ich glaube tatsächlich, hier ist der ganze Nahe Osten vertreten. Ich glaube, das Einzige, was man hier nicht bekommt, ist eine Currywurst.
0: Macht nichts.
1: Nein, nein. Die habe ich ja wieder, wenn ich zu Hause bin.
0: Was ist dir schmeckend jetzt mit dem Marokkanischen? Ja.
1: Danke dir.
2: Beste.
3: Beste Andiali.
0: You are from Jerusalem?
2: Yes.
0: You are spending the evening with Moshabbat here?
2: Yeah.
0: Tell us, how do you spend this evening?
2: We dance and eat
3: nice.
2: Good food.
3: Nice. Happy, happy.
0: Yeah. You are with many friends here?
3: You're friends. Tasty food.
0: How long you are spending the time here till?
2: Till midnight.
0: You're going every Thursday here?
2: Yeah, every Thursday.
3: Every week.
2: We eat good food and fruit, and we drink.
3: And dance.
0: Yes. And tomorrow when Shabbat is, how do you spend Shabbat?
2: With friends and family. And we sing.
4: We eat, we drink, we dance. Ja, so kann man im Prinzip die Stimmung auf diesem Markt zusammenfassen. Viele sitzen vor den Cafés, Imbiss oder Geschäften. Andere stehen für einen Drink in der Gruppe zusammen. Und manche tanzen gerne auch in der Gruppe, zum Beispiel im Kreis habe ich da einige gesehen. Der Freitagabend vor dem Wochenende, der in Israel ein Donnerstagabend ist. Frisches Obst und Gemüse, delikate Backwaren, Fisch und Fleisch, ja alles das findet man auf dem legendären Machana Yehuda Markt in Jerusalem. Rund 250 Händler drängen sich in mehreren Gassen unter freiem Himmel, teils auch mit Glas überdacht. Markant sind diese großen Ventilatoren an den Decken, denn im Sommer, dann wird es auch in der heiligen Stadt sehr, sehr heiß. Ja, und so ist Machana Yehuda ein Spiegelbild des jüdischen Lebens, zeigt uns unser Guide Araba. Das hier ist Kebab, also Kebab, eine typische Mahlzeit des Mittleren Ostens, in einer Pita natürlich gehüllt, mit Tahinah, mit Tomaten, gibt es überall im Mittleren Osten.
5: Now we're starting desserts. It's getting to Thursday and it's getting louder. A bit harder to speak.
4: So, und jetzt starten wir mit den Desserts. Es ist ja Donnerstag, es ist hier immer lauter, immer schwerer für mich zu sprechen. Ja, der Stand hier, der heißt Marzipan, wo hier keine Marzipan verkauft wird. Seit 1986 gibt es übrigens dieses Geschäft. Sie lieben Marzipan, wobei eben die meisten hier im Land das nicht so mögen. Also haben sie mehr als 200 verschiedene Backwaren im Angebot. Aber sie sind eben für nichts so bekannt wie für Rogolach.
5: But they're known more than anything for the Rogolach. Rogolach. And I would say it's the Jewish
4: Rogolach, ja, so süße, gefüllte Kipferl. Ich würde sagen, die jüdischste Backware, die wir haben, aus der traditionellen aschkenasischen Küche, die mit eben diesen europäischen Auswanderern den Weg hierher zu uns nach Israel fand. Übrigens, der Laden, der hat immer von 6 Uhr morgens bis Mitternacht geöffnet und am Schabbat dann sogar bis zum Schabbat Vormittag durchgehend, also mehr als 36 Stunden. Ja, es ist eben ein Essen für den Schabbat, an dem man ja in den Familien gemeinsam sitzt und isst.

0: We all eat together.
1: Shabbos, Shabbos, Shabbos, Shabbos, Shabbos. So sein jeden Shabbos.
0: Shana tova umetuka. A sweet and good year.
2: So wünscht man sich in Israel ein süßes und ein gutes Jahr.
0: Umetuka. Metuka is sweet.
3: Shabbos, Shabbos, Shabbos, Shabbos, Shabbos.
0: It's very sweet. They start with by baking what they call parve. Okay, it's vegan.
2: Diese Rucolas sind sehr süß. Es gibt sie auch in der veganen Version. Das begann zu Corona-Zeiten. Das lief sehr gut an, das Geschäft mit diesen veganen. Und dann machte man die anderen Versionen, zum Beispiel Rucolas mit Pistazien.
0: Pistachio. So they start making a pistachio one. Soldier. His name is Michael Levine. Michael Levine grew up in Philadelphia, USA.
2: Hier ist das Bild eines Soldaten. Sein Name ist Michael Levine. Er ist in Philadelphia, in den USA, geboren worden und aufgewachsen. Als er 10 Jahre alt war, kaufte ihm seine Mutter so eine Schachtel Rucolas. Sie sagte, die hält für 3 Monate. Also ich weiß nicht, warum die bei denen für 3 Monate hält. Bei mir hält sie maximal 3 Tage. Ja, und dieses Bild hier, es ist eben die Erinnerung für ihn an Jerusalem.
0: It is a memory of Jerusalem for him. At the age of 18, he decides not to go to college, but instead he comes and joins the IDF.
2: Im Alter von 18 Jahren wollte er nicht studieren, sondern schloss sich der Armee an. Und er kam an einem Donnerstag hierher und kaufte ein, übrigens freitags, heißt die Schlange hier vormittag, so lang, dass man ewig anstehen muss. Denn da kauft jeder eben diese Rucolas. Also er kam ins Geschäft, Michael sagte zum Verkäufer, seitdem ich 10 Jahre alt bin, mag ich diese Rucolas. Und der Verkäufer sagte, ja, du hast ja deine Familie in den USA verlassen, also wir sind ab jetzt deine Familie hier, fernab der Heimat.
0: You left your family in the United States, we'll be your family away from home. 3 months before he got out of the IDF, he went to visit his family in 2006.
2: 3 Monate bevor er die Armee verlassen hatte, besuchte er im Jahr 2006 seine Familie. Und währenddessen brach der Libanonkrieg aus, der Angriff des Libanons auf Israel. Er fiel in den ersten Kämpfen an der Front im Norden Israels und dann haben sie eine Plakette von seinen Familienangehörigen hier aufgebaut. Und ja, jeder kommt hierher wegen des Bildes, vor allem wegen Rucolas. Und es ist wirklich das Highlight des Geschäfts. Und wie gesagt, wir bewahren es für den Schabbat auf.
0: And as I said, it's we keep it for Shabbat.
4: If I have the chance and I got it, I'm coming here straight away.
2: Ich bin Shirley und wenn es geht, dann komme ich hier vor dem Shabbat direkt hierher. Ich esse es meist nach dem Fleisch, denn ich esse koscher. Es gibt manchmal auch das Halavi, also das mit Schokolade und Milch. Und wirklich, jeder will das hier kaufen. Du willst das nicht an einem Freitag sehen, dann ist hier ein wahrer Krieg um diese Rucolas. Denn jeder, wirklich jeder nimmt alles mit, was er haben kann. Ich habe jüngst 15 Minuten nur für das Bezahlen hier angestanden.
4: I think 15 minutes just to pay.
5: When I was younger,
2: nun, als ich jünger war, da waren wir stärker religiös. Wir hatten zum Schabbat den Fernseher abgeschaltet. Wir haben unser Essen über dem Ofen erhitzt. Wir haben unsere Telefone nicht benutzt. Wir lasen Bücher, wir trafen Freunde. Also wirklich mehr auf Familie bedacht.
4: More social and family wise.
6: And now you're not so strong religious anymore?
4: No.
2: Ja, ich hoffe, in Zukunft bin ich wieder religiöser.
0: What is Israeli food?
2: Was ist eigentlich israelisches Essen? Das haben wir heute auf verschiedenen Etappen dieses Weges kennengelernt. Es ist eine Mischung aus so vielen verschiedenen Küchen und das alles mit Chutzpah, alles vermischt.
0: So we today had Kurdish and we had Yemenite.
2: Wir hatten heute kurdisches Essen, jemenitisches, auch die marokkanische Küche, außerdem Essen aus dem Bulgarischen, aus dem Ottomanischen. Es gab Einflüsse aus Polen, auch hier aus dem Mittleren Osten. Naja, ich hoffe, euch hat die Tour gefallen. Danke fürs Kommen.
0: So I hope you enjoyed it today. Thank you for coming.
2: Der Mahana Yehuda Markt ist einer der Attraktionen der israelischen Hauptstadt. Er hat so viel zu bieten und das alles ohne Eintrittsgeld bezahlen zu müssen. Der Mahane Yehuda Markt liegt nur 30 Gehminuten von der historischen Altstadt von Jerusalem entfernt. Er ist mit der Straßenbahn gut über die Jaffa-Straße erreichbar und diese verwandelt sich gerade am Donnerstagabend ebenso in eine Partyzone. Entlang der Clubs und Geschäfte sah ich einige Musiker und auch Akrobaten und in erster Linie viele junge Menschen, die in Richtung des Marktes ziehen. Wir laufen jetzt mal in die umgekehrte Richtung, nämlich über die Mamila-Fußgängerzone mit ihren teuren, teils wirklich überteuerten westeuropäischen Edelboutiquen zum schönen Jaffa-Tor. Hier ragt er sichtbar in die Höhe bereits, dieser Tower of David, die Davids-Zitadelle, mit einem jetzt ganz neuen Angebot für Besucher. Caroline Shapiro führt uns und sie nennt sich Director External Relations, also eingebettet nun in die musikalischen Variationen von Jerusalem.
5: Just before the war started in 2023, we opened.
2: Kurz bevor der Gaza-Krieg im Jahr 2023 begann, öffneten wir diese neue David-Zitadelle, das Museum in Jerusalem. Es ist eine Fusion aus dem alten Jerusalem und der besten interaktiven Technologie als ein neues Tor in die Altstadt.
5: To the old city. So the idea is that you can come to the Tower of David, explore the museum.
2: Die Idee ist, dass man zur Zitadelle kommt, das Museum erkundet, den Aussichtsturm betritt und dann in die Altstadt hinausläuft mit einem Rucksack voller Wissen und Informationen, um den Besuch eben von Jerusalem zu etwas ganz Besonderem zu machen.
5: In Jerusalem, that much more special.
1: In Jerusalem.
5: There are 10 new galleries.
2: Innerhalb des Museums gibt es 10 Galerien. Die erste, die wir jetzt besuchen, sie erzählt die chronologische Geschichte Jerusalems. 3 weitere beschäftigen sich mit der Frage, wie Jerusalem, so eine kleine Stadt, zur Hauptstadt des Judentums wurde, beginnend mit der Zeit König Davids vor 3000 Jahren.
5: The museum takes you through. Why Jerusalem became important in Judaism.
2: Und das Museum erklärt, warum Jerusalem im Judentum und auch im Christentum so wichtig ist. Und es erklärt auch seine Bedeutung für die islamische Welt.
5: Look at Jerusalem as it becomes important to the Islamic world.
1: Jerusalem, shel zahav, shel nechoshet ve shel
5: or. So I want you to look here. At our opening film.
2: Ja, dieser Film hier am Eingang, er rennt durch 4000 Jahre Geschichte und zwar in Form von Animationen, die projiziert werden an den Wänden dieser Zitadelle.
5: On the walls of the citadel. Here we have of course the biblical story when Abraham was.
2: Es beginnt mit der biblischen Geschichte Abraham und Isaak, die ersten Schriften. Wir sehen hier David und Goliath und auch den ersten Tempel unter König Solomon, übrigens der Sohn von König David.
5: The first temple through King Solomon, King David's son. The first temples destroyed.
2: Jetzt sehen wir den zerstörten ersten Tempel und wir verstehen auch vielleicht den Text des Liedes von Boney M. By the Rivers of Babylon, wo es heißt, When we remembered Zion.
5: By the Rivers of Babylon. And the second temple is built in Jerusalem on the site of the first temple.
2: Wir sehen hier, wie der zweite Tempel in Jerusalem durch König Herodes prächtig ausgebaut wurde, direkt übrigens über den Ruinen des ersten salomonischen Tempels, der ja im Jahr 70 von den Römern zerstört wurde. Wir sehen Jerusalem zum ersten Mal als christliche Stadt.
5: We meet Jerusalem here as a Christian city for the first time. And as a Muslim city for the first time.
2: Nun sehen wir Jerusalem erstmals als muslimische Stadt, und zwar im 7. Jahrhundert, noch vor dem Bau des Felsendomes. Damit endete die byzantinische Herrschaft. Im Jahr 1099 dann der erste Kreuzzug aus Europa. Ja, diese Mauern hier, sie sind noch aus jener Zeit.
5: We get to the Mamluk period.
2: Wir kommen zur Periode der Mamluken in Jerusalem. Damals entstanden prächtige islamische Gebäude. Dies prägt die Stadt noch heute architektonisch.
5: The Ottoman Empire.
2: 1517 eroberte das Osmanische Reich nach dem Sieg über die Mamluken die Stadt und sie hielten 400 Jahre die Macht. Die industrielle Revolution begann in dieser Zeit. Der Zug von Tel Aviv nach Jerusalem, 4 Stunden brauchte man mit dem Zug. Ja, man sieht hier, der Esel, der war schneller gewesen.
5: Jerusalem.
2: 1917 wurde das britische Mandat deklariert von General Allenby, übrigens auf den Stufen dieser Zitadelle. Eine kurze Zeit in der Geschichte von Jerusalem, aber mit viel Einfluss auf die heutige Zeit von
5: Israel. Jerusalem became the capital of the state of Israel.
2: Jerusalem wurde Hauptstadt von Israel im Jahr 1948, dann die Wiedervereinigung von Jerusalem im Jahr 1967. Es ist unsere Ode an Jerusalem, für ein friedvolles Jerusalem, für ein starkes Jerusalem, für ein gutes Jerusalem.
5: For a peaceful Jerusalem, for a strong Jerusalem, for a good Jerusalem.
1: Oh Jerusalem.
2: Mit der Hoffnung auf ein friedvolles Jerusalem schauen wir gleich von den Mauern der Zitadelle auf die Stadt und machen uns dann auf den Weg durch die biblischen Weinberge in das heiße Treiben von Tel Aviv. Wie immer an dieser Stelle, auf weiter hören.

0: Richtet auf eure Lauscher, denn hier spricht der Tauscher. Der Alexander grüßt sie alle miteinander und wünscht auf diese Weise eine schöne Radioreise. No time wasting für das Israel-Tasting, heute nämlich auf dem Weg des guten Geschmacks von Jerusalem nach Tel Aviv. Die Altstadt von Jerusalem, sie ist in weiten Teilen gerade auch im arabischen Viertel ein Bazar der Düfte und Farben. Ein Gewürzladen reiht sich an den nächsten und dazwischen werden viele orientalische Süßspeisen verkauft. Im Gegensatz zum vorhin besuchten Machaneh Yehuda-Markt sind es hier meist abgepackte oder zumindest kalt servierbare Süßspeisen. Naja, auf den Kaloriengehalt darf man beim Einkaufen nicht achten. Ich denke, das ist alles reiner Zucker, teilweise wirklich extrem überzuckert. Teils unter dem arabischen Viertel, nahe des Damaskustores, verläuft die Zedekah-Höhle. Sie wurde seit den Tagen des ersten Tempels als antiker Steinbruch genutzt und heute sind diese Höhlen farbig beleuchtet. Es werden auch Konzerte gegeben. Die beiden Guides, Michal und Dorit.
1: This cave that used to be the quarry.
0: Diese Höhle war vielleicht der Baustoff für den Bau des alten Jerusalem. Wir wissen es nicht ganz genau, denn es ranken sich so viele Legenden um diese Höhle. Übrigens auch in Verbindung mit den Freimaurern gibt es viele Legenden um diesen
1: Ort.
0: Diese Höhle wurde Ende des 19. Jahrhunderts entdeckt, denn sie ist ziemlich versteckt. Jetzt hat man hierin eine neue Klang- und Lichtshow installiert. Ja, auf eurer nächsten Reise nach Jerusalem könnt ihr es ja vielleicht erleben.
1: Which you can visit on your next visit to Jerusalem.
2: I'm in charge of guiding in the Jerusalem Development Company. And we are in charge of several tourism sites.
0: Nun, ich arbeite für die Firma, die sich Entwicklung von Ost-Jerusalem nennt. Wir betreuen diverse touristische Orte, wie diese Höhle hier oder auch ein römisches Tor unweit von hier. Und auch direkt über uns sind ja die Mauern des alten Jerusalem. Man kann auf diesen Mauern laufen.
2: You can actually walk on the walls. You have actually reached a very, very interesting site, which is
0: dieser Ort hier, der ist weniger bekannt, weil, wie gesagt, er ist ziemlich versteckt. Denn als ihr hier an den Stadtmauern vorbeigelaufen seid, ihr habt diesen Eingang doch auch eigentlich übersehen, oder? Also ich als Guide werde immer wieder nach dieser Höhle gefragt, weil sich eben so viele Legenden und auch Mythen um sie ranken.
2: You're now in the largest artificial cave in Israel.
0: Ihr befindet euch jetzt in der größten künstlichen Höhle Israels, auf einer Fläche von 9000 Quadratmetern. Ihr wart hier in der Altstadt gewesen, habt all die Steinhäuser gesehen. Ja, woher kamen die Steine? Von hier?
2: So where is the stone taken from? Here. This is Israel and we don't have any diamonds or gold, unfortunately, not naturally here.
0: Wir in Israel haben keine Diamanten und kein Gold, leider keine Naturreservate. Dafür aber haben wir gute Steine zum Verbauen, gerade auch die monumentalen Gebäude. Vielleicht wurden ja auch die Steine hier für den Bau des zweiten Tempels geschlagen.
2: Stones of the second temple perhaps were carved here and taken to build the second temple.
0: In die oberirdischen Mauern der Davids-Zitadelle wird nach Sonnenuntergang an bestimmten Tagen eine Lichtshow projiziert. Diese Show lässt die Geschichte von Jerusalem an den Mauern vorbeiziehen. Sie stellt im Kern das Leben von König David dar, und zwar angefangen bei seinen Jugendtagen als junger, hübscher und rothaariger Hirte auf den Feldern von Bethlehem, der dann von König Samuel gesalbt wurde. Und dazu fragte ich die beiden Reisejournalisten Ivan und Denise aus Russland nach ihren Gedanken zur Heiligen Stadt.
3: Добрый день, шалом. Я нахожусь в самом историческом центре Иерусалима. Здесь испытываешь невероятное чувство, потому что находишься в колыбели.
0: Ich befinde mich im historischen Jerusalem hier. Es ist eine ganz besondere Erfahrung, weil wir uns wirklich im Herzen des Christentums bewegen. Ich empfehle unbedingt jedem einmal hierher nach Jerusalem zu kommen.
3: Обязательно всем советую побывать в Иерусалиме. Шлю вам привет отсюда. Шалом.
4: Очень понравилось. Просто я в восторге.
0: Also ich bin begeistert. Diese Animation ist so beeindruckend. Die Technologie und all die Historie, die hier erzählt wird. Die Reise in die verschiedenen historischen Perioden mit den Tönen und dem Licht. Das hat mir sehr gefallen.
4: Ja, мне очень понравилось.
0: Ich kenne natürlich die Geschichte Jerusalems, aber bei dieser Show bekommt man überraschende andere Motive zu sehen, auch von dem, was unser Guide uns hier erzählt hat. Ja, das war schon ein schöner Abschluss unserer Reise nach Jerusalem. Ja, das war, wie wir sagen in Russland, das Sahnehäubchen auf der Torte. Diese Show hat nochmal besondere Akzente in der Geschichte von Jerusalem gesetzt. Die Geschichte, die wir wissen sollten. Wissen sollten, wie die Israelis die Geschichte Jerusalems sehen, wie wir sie sehen. Ja, es gab zwar keine Worte in dieser Show, aber es wurde alles gezeigt. Nun, es gibt zwei verschiedene Lichtshows hier in Jerusalem. Das eine war die hier. Ich möchte beim nächsten Mal die andere sehen. Und ich möchte unbedingt nochmal hierher kommen. Ich denke, ich komme zurück, zumal ich ja meine Uhr hier verloren habe. Also ein Zeichen, dass man wiederkommen sollte. Ja, der Denis aus Russland hat seine Uhr verloren in Israel. Und auch ich hatte in Jerusalem meine Jacke verloren. Und zwar auf meiner allerersten Reise, nach der allerersten Nacht in Israel im November des Jahres 2008. Und ich bin wiedergekommen. Nicht nur einmal. Auf dem Weg von Jerusalem nach Tel Aviv halten wir gedanklich in den Weinbergen Judäas. Um 1700 vor Christi segnete der biblische Patriarch Jakob seinen Sohn Judas für die Produktion von qualitativ hochwertigem Wein. Der Segen erfüllte sich. Die Weinregion Judean Hills wurde zum Bordeaux des antiken Israels. Heute ist die Weinregion Judean Hills nicht so mächtig wie Galiläa, entwickelt sich jedoch schnell und ihr Potenzial wird von den Experten nicht angezweifelt. Die kühlen Sommernächte, wir sind ja auf einer Höhe bei Jerusalem, und auch der kalkreiche Boden der Judean Hills machen diesen Wein so gehaltvoll. Die Weinberge sind oft winzig. Jeder Weinberg hat sein eigenes Mikroklima und seinen auch eigenen Lebensraum, was auch die große Anzahl von kleineren Cuvées erklären könnte. Einige Weinberge befinden sich in Tälern, andere auf den Terrassen gebaut, die auf den Kurven der sich windenden Hänge folgen. Über biblischen Wein, nämlich die Appellation of Origin Judea Wines, sprach ich mit dem Manager dieser Weinregion, dem Winzer Bar Katz, auf der Reisemesse IMTM in Tel Aviv.
5: Our wine region, we got like 40 wineries, the best wineries in Israel in this region.
6: Er vertritt etwa 40 Winzer in Israel, in seiner Region.
5: In this region we are growing like quarter of all the wine grapes in Israel.
6: In dieser Region wächst etwa ein Viertel aller Weinreben von ganz Israel.
5: And making more than half of all the wine from Israel is making in this region, because they are bringing grapes from other region also.
6: Und etwa die Hälfte der gesamten Weinproduktion Israels wird hier vollzogen, weil auch andere Winzer ihre Weintrauben hierher bringen.
5: We are just between Jerusalem and Tel Aviv, 20 minutes or 30 minutes from Tel Aviv, and also just next to Jerusalem we connect Jerusalem and Tel Aviv together.
6: Dieses Weinbaugebiet befindet sich in der Mitte zwischen Jerusalem und Tel Aviv, etwa auf halbem Weg. Und dieses Weinbaugebiet verbindet auch Tel Aviv und Jerusalem.
5: You can come and visit. All the wineries are working most of the week. We got also ethnic food in our villages that you can enjoy.
6: Diese Weindörfer, diese Winzer kann man besuchen. Sie stehen offen und man bekommt dort auch typische Kost zu essen, also typische ethnische Kost. Which ethnic food you mean?
5: Every village in our region is with a specific ethnic group from Yemen or from Morocco or from Kurdistan or from Hungary or from Germany.
6: Denn in diesen Dörfern wohnen ethnische Minderheiten, beispielsweise aus Kurdistan, aus Deutschland, aus Marokko, aus Ungarn.
5: And more, I think.
6: Und viele andere.
5: And from India we got from Kuchin.
6: Und auch Ethnien aus Indien leben, yeah, in diesen Dörfern. How many villages are?
5: We got 57 villages in our region.
6: 57 Dörfer sind in dieser Weinbauregion involviert.
5: Approximately 50,000 people that are living in our regional council.
6: Und dort leben in Summe etwa 50,000 Menschen.
5: And we got connection twin cities with Franken in Germany with Würzburg.
6: Ah, und es gibt auch eine Partnerschaft beispielsweise mit dem unterfränkischen Würzburg in Deutschland.
5: And also with Nürnberg.
6: Und auch mit Nürnberg.
5: And we come to visit in Germany and they are coming to Israel to visit us.
6: Es gibt sehr gute Beziehungen. Sie besuchen uns hier in Israel, sagt er, und er besucht seine Winzerkollegen in Deutschland.
5: We got the biblical wine route in our region because the stories from the Bible about the king David
6: Wine of the Bibles, also Weine der Bibel nennt sich diese Weinroute.
5: Ayalon Valley, this is with the story of Joshua.
6: Das Ayalon Tal zum Beispiel mit der Geschichte von Joshua zum Beispiel.
5: All of our judges and character from the Bible, from the Old Testament.
6: Genau, in dieser Region spielen die all die Figuren aus dem Alten Testament, aus der Bibel.
5: Yeah. And of course the Ela Valley with the story of David and Goliath.
6: Natürlich auch die Geschichte von David und Goliath spielt in dieser Region. So it's a holy wine region.
5: Yeah. The biblical wine route, we are calling
6: eine heilige Weinregion, die biblischen Weine. And if we compare it with the wines from Golan Heights, is there a difference?
5: So we got two sub-regions in our region. The higher region is the Judean Hills. It's approximately 700 meters.
6: Es gibt die Weine aus dem Gebiet Judäa auf einer Höhe von etwa 700 Metern.
5: And it's closest to the Golan character. And we got the Judea foothills between 400 and 200 meters.
6: Die Weine in den oberen Bergregionen sind vergleichbar mit denen in der Region Galiläa. Und die unteren Weinregionen hier auf einer Höhe zwischen 400 Meter und dem Meeresspiegel.
5: We are the first and only appellation of origin in Israel.
6: Und dieses Gebiet ist das erste AOC-Gebiet hier in Israel.
0: Shalom und vor allem Lechaim. Es gibt in Israel übrigens nicht nur koscheres Essen, auch koscheren Wein. Der darf nur von Juden hergestellt werden, die den Schabbat einhalten. Und es werden auch nur 3 Jahre alte Trauben verwendet. Es gelten viele, viele andere, auch qualitative Voraussetzungen, um sich koscherer Wein zu nennen. Aber egal, ob koscher oder nicht, auf jeden Fall Wein aus dem Heiligen Land. Wenn man die Autobahn von Jerusalem nach Tel Aviv nimmt, dann geht es zunächst kurvenreich bergab, nah an den Weinbergen vorbei. Am Fuße der Berge, vor der Ebene, sieht man am Horizont bereits die Wolkenkratzer der Mittelmeermetropole. Ja, der Großraum Tel Aviv-Jaffa ist stark verbaut. Hier kreuzen sich Autobahnen und auch Eisenbahnen. Rechter Hand lassen wir den Flughafen Ben-Gurion liegen und steuern nun direkt auf das pulsierende Leben am Mittelmeer zu. Nadav Lauer von Tel Aviv Global empfängt uns musikalisch im sprachlichen Mix dieser Region.
7: Ahlan wa sahlan, welcome to the balagan that we call the Middle East.
8: Tel Aviv is also very famous for its
6: Tel Aviv ist ja sehr bekannt als eine Stadt, die niemals schläft, nicht nur für die LGBT Community, eigentlich für jeden.
8: LGBT Community, but also for everyone. The two probably like hottest spots.
6: Eine der heißesten Orte in Tel Aviv ist Tedel.
8: Tedel is a beautiful
6: Tedel ist im Prinzip ein großer Unterhaltungskomplex aus Restaurants, aus Pubs, auch aus kleinen Vergnügungslokalen, sehr viel Kunst auch.
8: In different artist studios. It's inside this very old industrial.
6: Es befindet sich in einem alten Industriegebäude und fast jeden Tag gibt es da neue Veranstaltungen, sei es ein Second-Hand-Markt, Rave Festivals.
8: And special shows, even the Philharmonic comes to play sometimes.
6: Besondere Shows, zum Teil spielt auch das Philharmonische Orchester darin.
8: The second spot that's
6: der zweite Ort, relativ neu, ist Nahalat Binyamin Street.
8: Nahalat Binyamin Street, that has just
6: mit Dutzenden Restaurants, Weinbars und Pubs. Jeden Abend wird die Straße gesperrt, der Straßenverkehr stoppt und die Restaurants und Pubs und Cafés können ihre Stühle und Tische dann auf die Straße verlagern.
8: Und es ist It's filled with people and amazing food and beer and wine.
6: Voller Menschen, tollem Essen, Bier und Wein und all dem.
8: For boutiques and Israeli designers, I would always recommend walking around Neve Tzedek.
6: Neve Tzedek, das ist ein Gebiet, wo es tolle Boutiquen gibt, Designer-Shops.
8: And then also through a small neighborhood called Gan HaChashmal.
6: Gan HaChashmal ist in der Nähe auch da, empfiehlt er, shoppen zu gehen.
8: And then Florentine is a neighborhood with more of like second-hand shops.
6: Und wer eher auf Second-Hand-Shops steht, der ist im Gebiet Florentine gut aufgehoben.
7: Tel Aviv, ja, Habibi, Tel Aviv. Tistakel, kamalirdi, misaviv.
8: And of course there is always
6: Dizengoff Street, bekannt für viele Shops, aber auch so als Ausgehort.
8: The Tel Aviv port, it has more of
6: auch noch am alten Hafen gibt es viele Brands, aber auch internationale Brands da zum Shoppen.
8: And yeah, it also has some boutique shops as well. Yeah. The Carmel Market is Tel Aviv's biggest, oldest, traditional market.
6: Währenddessen der Carmel Market ein historischer Markt ist, der viele kleine Stände beinhaltet, aber auch Fleischereien, Bäckereien, Konditoren. Also das ist ein sehr gewachsener Markt, Carmel Market.
8: Third Wave Coffee, great butcheries, of course, some great hummus and falafel places there as well.
6: Und natürlich auch tolle Orte, um Hummus und Falafel zu probieren.
8: Another really great place.
6: Und ein Ort, der aktuell sehr beliebt geworden ist, ist der Bauernmarkt Flea Market in Jaffa.
8: In the flea market. So the flea market hosts a farmer's market every Wednesday.
6: Jeden Donnerstagabend entwickelt sich dieser Markt zum Bauernmarkt.
8: Every Wednesday evening. Fresh produce.
6: Mit frischen Früchten, Brot, Produkten aus ganz Israel, die auf diesen Markt dann gebracht werden.
8: That are brought to Tel Aviv from all over the country. There's also Levinsky Market, that's very famous for its spices.
6: Der Levinsky Markt, sehr bekannt für seine Gewürze.
8: And it also now houses
6: mit verschiedenen Küchen, die sich da präsentieren, beispielsweise die persische Küche, beispielsweise aber auch die georgische Küche.
8: Persian food with Georgian food and just from every.
6: Und im Prinzip von allen Orten der Welt, von denen Juden nach Israel gekommen sind.
8: And market food that you could find that's more traditional.
6: Wir haben ja bisher nur gesprochen über die Märkte, über die traditionelle Küche, aber es gibt natürlich auch die Sterne-Restaurants, die tollen Köche, die gehobenen Restaurants, also all das findet man hier.
8: You know what I love is Independence Park.
6: Einer seiner Lieblingsorte ist der Unabhängigkeitspark.
8: It's a beautiful park that's situated on a hill. Overlooking the beach, overlooking the coast.
6: Ein Park, der sich auf einem Berg befindet und von dem man den Strand, die Küste überblicken kann.
8: And it's just a beautiful,
6: ein Ort, bei dem man den Sonnenaufgang, Sonnenuntergang, das Mittelmeer von einem Ort aus sehen kann.
8: City from one side and the sunset in the Mediterranean on the other.
0: Goodbye Tel Aviv. Ja, die Abendstimmung an der Seepromenade von Tel Aviv. Ein riesiger Laufparcours das. Und über den Lifestyle dieser Metropole sprechen wir gleich mit einer, die zwischen Deutschland und Israel gependelt ist. Tel Aviv ist die Stadt, die auch am Schabbat nicht ganz zur Ruhe kommt, insbesondere entlang der Strandpromenade und der großen Boulevards. Das Image der toleranten, weltoffenen Partystadt wird von den Behörden bewusst gepflegt. Es gibt Nachtclubs, in denen man morgens um drei noch reservieren muss, so beliebt sind sie. Über das vibrierende Tel Aviv sprach ich mit Ella Zag Solomon, Director Tourism European Marketing bei Visit Israel.
9: Also du hast das Meer, das ist so toll. Danach kannst du am Abend ausgehen in tollen Bars. In tollen Diskotheken, da hast du alles von allem für jedem Alter. Du hast die besten Restaurants in Tel Aviv, von den teuersten Top-Restaurants bis so billiges Streetfood. Billig, aber gut schmeckend. Du hast also Geschichte, Kultur, Essen, Strand, Feiern. Tel Aviv hast du auch ganz verschiedene Viertel, ja. Es gibt das Center von Tel Aviv mit Bauhaus. Dann hast du Jaffa, mehr im Süden mit der Geschichte, 3000 Jahre zurück. Auch ganz spannend. Und da leben zusammen Juden, Moslems und Christen. Es sind immer Nachbarn gewesen und sind Nachbarn geblieben. Und dann hast du auch viel Sport in Tel Aviv. Oder man joggt oder man ist auf dem Fahrrad. Und du siehst dauernd Leute, die Sport machen.
6: Sind es die Jungs, die von der Armee kommen oder die zur Armee wollen? Du hast ja extrem viel durchtrainierte junge Männer, die da auch mit diesem Freeletics sich fit halten am Strand. Das war schon immer so hier, ja?
9: Ja, also erstmal hast du eine tolle LGBT-Szene in Tel Aviv, sagen wir das mal so. Die bestaussehenden Männern.
6: Golden Boy von Tel Aviv.
9: Genau, das ist von einer Seite. Man ist sehr gesundheitlich bewusst, auch wenn man jung ist. Vielleicht hat es was mit dem Militär zu tun, aber ich glaube, hat auch damit zu tun, dass Israel ist ja ein Land, das fast 365 Tage hat es ja Outdoor-Wetter. Man kann immer draußen sein, es ist immer gutes Wetter. Okay, heute hat es eine halbe Stunde geregnet.
6: Das ist mein erster Regen in Israel nach 10 Reisen zum ersten Mal. Ich habe mich gefreut, zum ersten Mal Regen in Israel zu erleben.
9: Aber es hat so kurz geregnet und wir sitzen jetzt draußen, es regnet schon nicht mal. Siehst du, du bist jetzt im Winter von Israel, das ist der Sommer von Deutschland. Und ich glaube, weil es so eine Outdoor-Destination ist und weil man draußen joggen kann und laufen kann und man kann sogar im Winter hier Skifahren. Du hast ja den
6: Mount Hermon.
9: Genau. Und du kannst tauchen in der Eilat, ja. Und man wandern kann. Und ich glaube, weil es so eine Outdoor-Destination ist, ist man viel draußen, man macht viel Sport, weil du siehst junge Leute und du siehst auch ältere Leute. Ich selber bin ja nicht mehr so jung, aber ich selber jogge jede Woche. Du hast jetzt eine Promenade von Tel Aviv. Ich wohne in Ramat HaSharon, also du kannst bis nach Herzliya mit der Promenade joggen. Das wäre eine Stunde, zwei. Man kann auch mit einem Bike nehmen. Von Herzliya bis Jaffa hast du eines der schönsten Promenaden, die ich je gesehen habe, weil die ist ja jetzt ausgebaut. Dann hast du 1000 Restaurants, du kannst dich hinsetzen, du kannst am Strand sitzen, Musik hören.
6: Großen Festivals. Ja. Wir beginnen vielleicht mal mit dem Tel Aviv Marathon.
9: Ja. Da hast du Tausende von Leuten, die joggen, Israelis und von der Welt. Da habe ich selber mitgemacht. Also im Prinzip hast du 5 Kilometer, 10, 20 und 40. Wunderschön.
6: Ganz so schön Jahreszeit im Februar, genau. Angenehme Joggingwetter.
9: Perfekt. Ja. Es ist nicht zu warm und es ist nicht kalt. Also es ist perfekt. Wir sind ja jetzt Anfang Februar. Ich würde sagen, ja, wie viel Grad haben wir hier? 18?
6: 18 auf jeden Fall.
9: Ja, du bist ja mit kurzem T-Shirt und das ist angenehm. Jetzt der Winter, ja?
6: Dann gibt es anschließend Tel Aviv Eid. Das ist ein kulinarisches Festival.
9: Genau. Eines der tollsten. Dann gehst du durch Tel Aviv die Nächte, die Tage und da hast du ganz spannende kulinarische Versuchung von allem. Dann haben wir Open House Festivals, Bauhaus und Häusern reingehen und dir die von drin anschauen. Fresh Paint Festival.
6: Fresh Paint anschließen, was ist das? Fresh Paint, ein Farbfestival?
9: Genau.
6: Bunt wie die Stadt, wie das Land. Dann Filmfestival auch noch hier. Und dann die Tel Aviv Pride.
9: Das ist das Beste. Also das ist so richtig Tel Aviv. Also mit Musik, mit Leuten aus der Welt. Und was da los ist, das ist nicht nur das Pride selber. Es wird einfach gefeiert für alle. Also das ist eines der besten Zeiten, nach Israel zu kommen und es selber zu sehen.
6: Viele aus der Gay-Szene, die noch nie in Israel waren, die kommen auch nur da nach Israel, bleiben auch dann nur hier in Tel Aviv.
9: Ich habe gehört, dass hier in Israel die schönsten Männer auf der Welt sind. Auch die schönsten Frauen. Aber jetzt reden wir mal von den Männern.
6: Das kommt daraus, dass ihr so eine Vermischung habt von Kulturen. Also die Augen, die Haare, all das kommt zusammen.
9: Du hast hier alles von allem, einfach von allen Ländern. Dann ist die Mutter aus Holland und der Vater aus Ägypten. Und dann hast du so eine interessante Mischung.
6: Wenn man gut aussieht, will man ja auch sportlich sein. Deswegen halten die sich fit und wollen sich dann auch oberkörperfrei präsentieren hier.
9: Genau.
6: Es ist ein Schaulaufen teilweise auch.
9: Ja, genau. Es ist eines der besten Partys, die du hier haben kannst. Das große Risiko, dass du nach Israel kommst und sich in Israel verliebst. Du kommst immer wieder. Du kannst es nicht aufhören. Und das ist das große Risiko in Israel. Kulinarik ist einer der besten Sachen hier in Israel. Tel Aviv ist eines der vegansten Städte auf der Welt. Eine Vielfalt in jedem Bereich, egal was du gern hast. Das ist ja ein Fusion aus ganz verschiedenen Kulturen. Du kannst dieses Essen nirgendwo erleben, außer in Israel. Und das tolle Frühstück mit Shakshuka und Hummus. Und Mensch, ich kann jetzt Stunden...
6: Den Quarks, dann eure tollen Tomatensalate, die gedünsteten Auberginen, genau. Die Möhren, genau. Karotten.
9: Man muss kommen und es ausprobieren, weil kein Wort, das ich jetzt sagen werde, wird es eigentlich zeigen.
6: So, und wenn du zurück dann kommst in die Heimat, dann hast du ein paar Tage lang keine Lust und alles schmeckt so fad.
9: Genau.
6: Mal abgesehen vom Wetter. Und du sagst, wäre ich doch länger hier geblieben.
9: Ja. Ja, man spürt es und man fühlt es und man muss einfach kommen.
0: Dann müssen wir nur noch, wie die israelische Sängerin Liora beim Eurovision Song Contest 1995, beten. Beten für den Frieden im Heiligen Land. Aber da reicht, denke ich, ein Gebet bei weitem nicht aus. Wie sich Israel nach dem schrecklichen Gazakrieg dem Tourismus wieder öffnet, kann man in einer anderen Radioreise verfolgen. Sie nennt sich Israel neu entdecken. Dazu wie immer tolle Bilder im Blog www.radioreise.de mit vielen weiteren Sendungen aus Israel. Zum Beispiel eine Radioreise hinter die Kulissen von Jerusalem. Jerusalem Open House heißt sie. Eine Sendung von der Tel Aviv Pride. Eine Radioreise zwischen Rotem und Totem Meer oder auch eine Tour in die Palästinensergebiete nach Hebron, nach Ramallah und Bethlehem. www.radioreise.de und überall da, wo man in Israel gute Podcasts finden kann. Und damit grüße ich aus Israel den großen Radioreise-Kosmos. Ein paar Sprachen der Welt, die man hier garantiert hören kann. Goodbye, au revoir, ciao, adios, ayo wobam, tschüss, las leidernau. Israel ist ja ein Land, in das mehr als 1 Million jüdische Auswanderer aus der ehemaligen Sowjetunion gekommen sind. Ein Land, das viele, viele Touristen aus den Staaten der ehemaligen UdSSR noch heute gerne besuchen. Fast an jeder Ecke hört man Russisch. Und so grüße ich auch all unsere Freunde aus Russland mit einem herzlichen Dosvidaniya, ebenso herzlich wie die Gäste aus der Ukraine, die ich zum Beispiel an der Grabeskirche in Jerusalem traf. Torbobetschenja und auf Frieden da in der Ukraine. Ist ja fast schon so kompliziert wie der Konflikt im Heiligen Land. Ja, Millionen Araber im Heiligen Land hören auf Mer Salama und in der jüdischen Welt, da sagt man Leit Raot.
10: Thank you for coming. I hope you come again. Shalom and as we say, hope to meet you next year in Jerusalem. But also Shabbat Shalom. Have you a peaceful and wonderful Shabbat.
5: Goodbye from Israel and we are waiting for you. My name is Barak Katz and thank you very much.
1: Mi Michal Neumann. Leit Raot. Come see us.
11: Меня зовут Денис. Я желаю всем слушателям удачи, здоровья.
9: Das war ja spannend. Dann tschüss, bis bald hier wieder in Israel. Lehitraot v'shalom. Mechakim lachem ba'aret.
12: Thank you very much. And Nadav, toda rabba lekol ha'mazinim shel Radio Reise.
13: Hello, Germany!
14: Hello, Germany!
13: Shabbat shalom, Germany!
14: Good Shabbat, good Shabbat. Come in Israel,
13: welcome
14: come
13: to
14: in
13: Israel.
14: Israel. We wait,
13: Israel.
14: We wait.
13: No like Israel.
0: Ja, diese Mädels freuen sich riesig auf die Radioreisehörer im Heiligen Land. Und ich hoffe auf neue Begegnungen zwischen Golan und Negev. Bleiben Sie schön reisefreudig, meine Damen und Herren.
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16: Ich bin Thomas Brockt. Bei der Abwehr von Drohnen erwartet Bundesinnenminister Dobrindt in den kommenden Jahren ein Wettrüsten mit Angreifern, die immer neue Technik entwickeln. Gleichzeitig fordern die Grünen im Bundestag festzulegen, dass die Bundespolizei hauptverantwortlich für Drohnenabwehr zuständig ist.
17: Die Drohnenabwehr ist im Moment nämlich vor allem Sache der Länderpolizeien und das bedeutet so die Grünen unklare Zuständigkeiten und Sicherheitsrisiken. Außerdem fordern sie eine Art Superüberwachung aller kritischen Standorte bei uns. Die Weichen dafür müssten auf einem Drohnengipfel im Kanzleramt gestellt werden. Sicher ist, die Drohnentechnik, die entwickelt sich rasend schnell. Eine Riesenherausforderung, gibt auch der Bundesinnenminister zu. Claudia Wächter, Nachrichtenredaktion.
16: Das Bundeswirtschaftsministerium versucht, Sorgen zu zerstreuen, dass es im kommenden Winter Engpässe bei der Gasversorgung geben könnte. Nach aktuellem Erkenntnisstand sei eine Gasmangellage nicht zu erwarten, heißt es in einem Papier des Hauses. Einen staatlichen Eingriff schließt man aber für die Zukunft nicht aus. Man nehme es ernst, dass die deutschen Gasspeicher aktuell deutlich weniger gefüllt seien als in den vergangenen Jahren. Dänemark als Urlaubsland erlebt einen Ansturm. Im ersten Halbjahr wurden rund 26 Millionen Übernachtungen gezählt. Das ist ein Rekord. 7,5 Millionen Übernachtungen gingen davon auf das Konto deutscher Urlauber.
1: Die Faszination Skandinavien ist offenbar ungebrochen und für deutsche Urlauber ist Dänemark als direktes Nachbarland schon lange ein Top-Ziel. Dass die Zahlen in diesem Jahr nochmal deutlich gestiegen sind, dürfte neben der nordischen Gelassenheit auch mit dem Wetter zusammenhängen. Denn während Südeuropa und auch Deutschland selbst wochenlang unter einer Hitzeglocke hingen, war es hoch im Norden deutlich angenehmer. Hotels, Ferienhäuser und auch Campingplätze waren dabei gleichermaßen gefragt. Diana Kramer, Nachrichtenredaktion.
16: Der im belgischen Naturschutzgebiet Hohes Venn wütende Brand ist nach offiziellen Angaben inzwischen insgesamt kontrolliert. Laut dem Gouverneur der Provinz Lüttich dürfte sich das Feuer nicht weiter ausbreiten, sofern das Wetter stabil bleibt und keine unvorhergesehenen Ereignisse eintreten. Im westlichen Teil des Brandgebiets gelte die Lage als vollständig gebändigt, hieß es. Im Osten dagegen sei die Situation noch nicht unter Kontrolle.
18: Und jetzt das Wetter für das Emsland und die Grafschaft Bentheim.
19: Bei 12 bis 14 Grad ist es in der Nacht meist wechselnd bewölkt, auch einzelne Schauer sind mit dabei. Der Freitag dann insgesamt weiterhin recht wechselhaft mit Sonne und einzelnen Auflockerungen, dazwischen auch mal ein Schauer mit dabei. Die Höchstwerte erreichen 18 bis 20 Grad.

0: Hi und herzlich willkommen zu einer neuen Ausgabe der Sendereihe Mixed Up hier aus dem gläsernen Studio der Ems-Fechtewelle. Mein Name ist Bernd Schulte.
1: Mein Name ist Franz Winkler. Grüß Sie.
0: So, endlich haben wir den lang ersehnten Regen da, wenn ich hier aus dem Fenster gucke, aus unserem gläsernen Studio hier. Ja, kann eigentlich noch ruhig ein bisschen mehr regnen. So, wir lassen Sie aber nicht im Regen stehen. Sie hören wieder gute Musik, eine Stunde lang. Starten möchte ich mit einer britischen Folk-Rock-Band. Und zwar mit der Gruppe Plainsong. Ian Matthews hatte 1970 schon einen Riesenhit mit Woodstock, mit Matthew Southern Comfort. Dann hat er 1972 Plainsong gegründet, zusammen mit Andy Rogers und Clive Gregson. Aus ihrem Album Voices Electric, hier ist Plainsong und Dunga Jin.

0: Ja, diese Band klingt wie eine Boeing-Nummer, 707, 707, aus Livonia. Das liegt in Michigan, also an den großen Seen in den USA. Eine Band, die relativ kurzlebig existiert hat und erinnert so musikalisch so ein bisschen an Journey. Passt auch von der Zeit her. Das war nämlich der Titelsong ihres größten LP- oder CD-Erfolges Megaforce aus dem Jahre 1982. Und lassen Sie mir noch ganz kurz sagen, wir bereiten uns ja immer akribisch vor auf jede Sendung, aber wir arbeiten sehr unterschiedlich, der Bernd und ich. Ja? So zum Beispiel diese Sendung, da wollte ich unbedingt so einen Schwerpunkt bilden mit neuen Sachen 2026. Bin auch an der Suche gegangen und habe gesehen, was hast du dann dir dann besorgt. Bis ich dann gemerkt habe, so beim Durchhören, nee, das müssen wir noch erweitern. Ja. Und dann kam ich dann plötzlich zu Bands, die eine Zahl im Namen haben. Das war jetzt das erste Beispiel, 707. Es gibt noch eine mehr. Aber mehr verrate ich erstmal nicht, denn jetzt macht Bernd erstmal weiter.
1: Ja, bei mir gibt's heute mal keine Zahlen. Ich schreibe mal sowas auf, wenn ich irgendwas höre im Fernsehen oder höre mal ein paar Sachen durch und dann fällt mir wieder ein toller Song auf und den schreibe ich dann auf eine Liste. Und irgendwie wann habe ich die voll und dann habe ich auch Musik für eine ganze Sendung. Ähnlich ist es mir gegangen. Letztens im Radio habe ich nochmal wieder eine Ska-Band aus London gehört. Ende der 70er, Anfang der 80er Jahre gab es ja so Bands wie The Beat, The Selector und vor allen Dingen Madness war ja eine Bank damals mit Hits. Unter anderem, My Name is Michael Caine, Tomorrow's Just Another Day und
0: Just One Step oder so, ne? Ich glaube, es war auch irgendwie sowas.
1: Ja, mag sein, wenn du das sagst. Du hast mich aber rausgebracht hier. Die hatten alles immer so richtig flotte, tanzbare Sachen. Und aus ihrem Album Keep Moving war auch eine Single-Auskopplung, die ist bis Platz 13 in den englischen Charts gekommen, ist mir ewig ganz durchgegangen und erinnert so ein bisschen an Sade, so ganz coole, angejazzte Musik, Madness und One Better Day.

0: Ja, wir haben uns gerade hier im Off über das Cover verständigt. Ja, die Änderung kam bei Bernd, müsste ich eigentlich haben. bei den ersten Tacken war es überraschend für ihn, immerhin. Heißt ja schon was. Magic Numbers heißt die Band und das Album hieß genauso. Das war nämlich das Debütalbum und daraus hörten wir Forever Lost.
1: Ja, und Sie hören immer noch Mixed Up aus dem gläsernen Studio hier in Werlte, der Emsfechtewelle. Und in den 70er Jahren wurde in Australien ja auch AC/DC gegründet und eine weitere richtungsweisende Rockband aus Australien wurde damals auch gegründet, und zwar die Saints. Ich habe einen tollen Sampler von einem Tribute der Lieder der Saints. Das Album heißt Neurotically Yours und hier ist die Version von Everything's Fine, gesungen von Ed Kuiper.

0: Ja, wie heißt es da so schön? Happy Birthday, die dritte. Ja, zum dritten Mal gibt es jetzt kein Ständchen, das gab es nämlich schon, kein Gruß, sondern ein musikalischer Gruß. Kami, alles Gute zum Geburtstag.
1: Ja, auch von mir, Andreas, alles Gute zum Geburtstag. Und wenn ich jetzt nicht im Stimmbruch wäre, dann hätte ich dir vielleicht noch ein Lied gesungen, so, dann hätte ich Stevie Wonders Happy Birthday gecovert für dich, aber da mache ich das lieber so wirbar.
0: Lieber nicht, ne? Aber
1: Andreas, alles Gute.
0: Ne? Deine Wahl war wirklich klasse. Das Original stammt nämlich aus dem Jahre, verrate ich jetzt nicht, aus deinem Geburtsjahr. Ne? Das lassen wir mal offen. Aus deinem Geburtsjahr. Und du hast eine schwedische Heavy Band, Hard Rock Band als, ja, war deine erste Wahl, weil es gibt ja wirklich ganz, ganz viele Cover mittlerweile von Oh Well. So heißt nämlich dieser Song Oh Well Part One, wohlgemerkt. Kurz und schmerzlos, Blonde Rose, die Band. Feier noch schön.
1: Ach so, ich dachte, das wäre das von Fleetwood Mac gewesen.
0: Nee.
1: Mann, Franz, hast du mich aber wieder überlistet. Ja. Ich mache weiter mit einem Soul- und R&B-Sänger aus New York. Ist mittlerweile auch schon über 20 Jahre tot. Die Rede ist von Luther Vandross aus seinem ersten Doppel-Platin-Album in Amerika aus dem Jahr 1981. Er hatte damals auch mit Janet Jackson schon gearbeitet, mit Mariah Carey, mit Diana Ross. Und hier ist der Titelsong aus seinem allerersten Album, Never Too Much, und Luther Vandross.

0: Ja, es gibt immer wieder neue Künstler, die man entdecken kann.
1: Hi.
0: Diese Künstlerin nennt sich Waterbaby, stammt aus England und hat Anfang des Jahres ein Debütalbum rausgebracht namens Memory by Be a Blade. Memory Be a Blade. Und die erste Single-Auskopplung, ich meine, es war so, Back and Call. Das hörten wir gerade, Waterbaby mit Back and Call.
1: Ja, und als nächstes hören wir eine Folk-Rock-Band aus Brighton in England, die Levelers. Die haben wir auch schon zweimal live gesehen, Franz. Einmal ja. In Münster und einmal in Osnabrück. Ne?
0: Und da war ich tatsächlich mit Tommy, ne, Mr. Wessner, war ich noch mal in Hannover. Da habe ich die auch noch mal gesehen.
1: Ach so, ja, dann hast du gewonnen. Hast du sie einmal mehr gesehen als ich. Und mit ihrem zweiten Album Leveling the Land haben sie dann Goldstatus in Großbritannien erreicht. Und alle CDs sind fantastisch. Ich hab sie, glaube ich, auch alle im Regal stehen. Aus dem Album Leveling the Land, die Levelers und The Boatman.

0: Too Close to Heaven, die Soul-Version. Ja, hier auch was Neues. Hier konnte man sehr gut mithören, wie ein Song entsteht im Rahmen einer Jam-Session. Dieses Stück ist zu finden auf dem ganz aktuellen Album Atlantic Rain, The Lost Fisherman's Blues Records. Recording, Entschuldigung, von den Waterboys. Und das ursprüngliche Album entstand 1988 und bei dieser Session sind über 100 Songs entstanden und auf diesem Dreieralbum sind dann letztendlich, keine Ahnung, 28 oder so dann gelandet. Sehr interessantes Teil. Für Liebhaber ein Muss, ne? Für andere gibt es da auf jeden Fall was zu entdecken.
1: Ja, und Sie hören immer noch Mixed Up auf der M6-Welle. So Ende der 60er, Anfang der 70er Jahre, gab es auch einige Jazz-Rock-Bands, die recht erfolgreich waren. Zum Beispiel Chicago oder die New Yorker Band Blood, Sweat and Tears. Und die hat noch einige Hits in Amerika. Aus ihrem Album Blood, Sweat and Tears 4, was auch Goldstatus in den amerikanischen Charts hatte. Die Single-Auskopplung Go Down Gambling, hier sind Blood, Sweat and Tears.

0: Ja, jetzt muss ich Gas geben. Argovia heißt die Band. Featuring Ross Jennings von Hawken. Ebb and Flow. Ich sag, bleiben Sie dran. Ich mach noch eine zweite Stunde.
1: Das ist gut. Und ich verabschiede mich schon mal. Franz macht ihm noch die Absagemelodie rein.
0: Ja, vielleicht auch
1: und
0: nicht.
1: Wir vielleicht, labern vielleicht jetzt ein bisschen. Ja, okay. Wir, wenn Sie mögen, hören Sie uns in 14 Tagen wieder hier an gleicher Stelle. Ich bin Bernd Schulte. Schön, dass Sie wieder dabei waren und sag Tschüss.
0: Ja, und bleiben Sie dran. Ich gucke jetzt auf die Uhr und laber noch, bis ich dann rausgehen kann. So, ciao.
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3: Ich bin Thomas Brockt. Die Heizsaison steht vor der Tür und die Gasspeicher sind in diesem Jahr nur halb gefüllt. Doch das Bundeswirtschaftsministerium versucht zu beruhigen. Eine Gasmangellage sei im kommenden Winter nicht zu erwarten.
4: Entscheidend sind ja nicht nur die Speicher, betont das Ministerium. Gas komme auch über Pipelines aus Norwegen, anderen EU-Ländern und den LNG-Terminals. Außerdem, eine angespannte Marktlage sei noch keine Versorgungskrise. Aber man werde sich kümmern, falls nötig. Verbraucherschützer haben aber bereits vor steigenden Gaspreisen gewarnt. Und auch die Linke mahnt, die Wirtschaftsministerin müsse endlich aktiv werden. Claudia Wächter, Nachrichtenredaktion.
3: Der Aufbau von Fähigkeiten zur Abwehr von Drohnen wird für die Bundespolizei in den kommenden Jahren eine Daueraufgabe und große Herausforderung sein. Das betonte Innenminister Dobrindt heute bei einem Besuch der Fliegerstaffel der Bundespolizei im hessischen Fuldatal. Er erwarte ein Wettrüsten mit Angreifern, die immer neue Technik entwickeln. Die neue Drohnenabwehreinheit soll bis zum Jahresende von 70 Einsatzkräften auf 300 anwachsen. Das ist eine Reaktion auf den Vorfall Anfang August mit einer mit Sprengstoff bestückten Drohne am Flughafen Leipzig-Halle. Aus der schwächelnden deutschen Wirtschaft kamen zuletzt überraschend positive Zahlen dank wachsender Exporte. Diese Entwicklung werde durch eine neue Belastung schon wieder ausgebremst, heißt es von der Bundesbank, die auf Dürre und Niedrigwasser in deutschen Flüssen verweist.
5: Mit einem Wachstum von 0,4% in den ersten 6 Monaten des Jahres hatte die deutsche Wirtschaft den aktuellen Krisen rund um den Iran-Krieg getrotzt, vor allem weil die Nachfrage aus dem Ausland angezogen hatte. Die dürfte aber wegen steigender Transportkosten und längeren Lieferzeiten durch Niedrigwasser jetzt schon wieder einen Dämpfer bekommen, so die Bundesbank. Die auch beim privaten Konsum wenig optimistisch ist, der werde durch steigende Preise belastet, die auch mit dem ausgelaufenen Tankrabatt zu tun hätten. Jan-Henner Retze, Nachrichtenredaktion.
3: Der größte Brand in der Geschichte Nordrhein-Westfalens ist nach einer Woche gelöscht. Das teilte der Bürgermeister von Hürtgenwald mit. In der Eifelgemeinde war Ende vergangener Woche der Brand entstanden. Zeitweise mussten auch Menschen evakuiert werden. Die letzten Einheiten würden sich nun aus dem Brandgebiet zurückziehen, so der Bürgermeister.
6: Und jetzt das Wetter für das Emsland und die Grafschaft Bentheim.
7: Bei 12 bis 14 Grad ist es in der Nacht meist wechselnd bewölkt, auch einzelne Schauer sind mit dabei. Der Freitag dann insgesamt weiterhin recht wechselhaft mit Sonne und einzelnen Auflockerungen, dazwischen auch mal ein Schauer mit dabei. Die Höchstwerte erreichen 18 bis 20 Grad.

Ja, da bin ich wieder. Mein Name ist immer noch Franz Winkler und ich habe mal wieder das Vergnügen, die zweite Stunde hier zu übernehmen. Unsere Sendung heißt ja weiterhin Mixed Up und nicht Schallwellen. Also alle Freunde von Schallwellen und Thomas Wessner müssen sich noch mal wenigstens 2 Wochen gedulden. Und die letzte Male oder vor 2 Wochen hatte ich hier Unterstützung von Kami, den ich heute nicht belästigen wollte, weil der heute ja Geburtstag hat. Aber ich habe schon gesehen, dass er weiterhin zuhört. Das freut mich natürlich sehr. Und ich mache mir jetzt einfach mal einen Spaß darauf, ohne zu verraten, was in der zweiten Stunde auf Sie warten wird. Ich lege einfach eine musikalische falsche Fährte. Werd den Titel dann absagen, ne? Und jetzt einfach mal starten.

Ja, wir verlassen natürlich nicht die Erde, unser Mutterschiff, um zum Jupiter zu reisen. Auch nicht musikalisch. Das war nämlich der Titel hier von Earth, Wind and Fire aus dem Jahre 78. Und ich mache jetzt einfach mal einen Sprung. Bevor ich dann zu dem nächsten Block komme, gibt es nämlich noch als Überleitung eine Band aus Finnland. Die steht für Gothic, Glam und Hardrock. Und in der ersten Stunde habe ich ja schon eine Band mit Nummern gespielt. Und jetzt kommt die zweite. 69 Eyes heißt diese Band. Und der Song, den wir jetzt hören, aus dem Jahre 2016 von dem Album Universal Monsters, Deutsche Vita. So, ich hoffe, ich habe jetzt die richtige Wahl getroffen. Da ist er. 69 Eyes.

Das klingt nach Ende mit Geläut. Und wie heißt es so schön? In jedem Ende steckt auch ein Neuanfang. Und das liefert jetzt die wortwörtliche Bridge zu der kleinen Rubrik Wünsch dir was. Ich erfülle tatsächlich Wünsche jetzt, nämlich zwei an der Zahl. Und der erste Wunsch ist für Gabi ein Gruß von Flur zu Flur sozusagen. Die hat sich nämlich gewünscht, genau diesen Song. Neuanfang von Clouseau. Ein Gruß aus den neuen Bundesländern, denke ich. Okay, jetzt muss ich noch hinschicken. So, jetzt geht's aber. Clouseau, Neuanfang.

0: Neuanfang.
1: Ja, Neuanfang von Clouseau. Und nicht ganz so weit hatte ich es bei dem nächsten und letzten Wunsch, den in Empfang zu nehmen, nämlich von der Kollegin Helena. Die wünscht sich tatsächlich einen Klassiker und wir haben diskutiert, weil sie sagte, ja, die lange Version. Ich habe dann nochmal geguckt in den Unterlagen. Ja, die wirklich Long Version geht über 17,25. Die sparen wir uns, aber Helena meinte die 7,22er Version und die hören wir jetzt. Jetzt. City am Fenster.

Ja, sehr schönes Stück. Auch in der etwas kürzeren Version. Da ist alles gesagt. City am Fenster in der etwas kürzeren Version. Und jetzt komme ich zu dem eigentlichen Hauptteil. Und zwar müssen Sie wissen dafür, dass ich seit 1999 die musikalischen Vorlieben von ganz, ganz vielen Menschen, die ich darauf anspreche und die Musik hören, bewusst, unbewusst, die ich, wie gesagt, anspreche und bitte, mir Ihre Desert Island Disc zusammenzustellen. Und ich habe jetzt einfach mal bei mir in die Alukiste gegriffen und habe einige Sachen hier dabei aus diesem Quartal, aus diesen 25, das sind ja mehr als 25 Jahren, mal gucken. Anfangen möchte ich auf jeden Fall mit einem Song von einem gewissen Herrn Martin Willmann, der 2004 mir unter anderem folgendes Stück zu Gehör gebracht hat. Von Khaled Aisha. War lief auch im Radio. Wiedererkennung möglich. Hier kommt Khaled.

Ja, ein paar Zuhörer kennen auf jeden Fall die Person, die dieses Stück in seiner Sammlung aufgenommen hat. Die Rede ist von meinem Gegenüber, Wolfgang Willing, der 2020, ich hoffe, seine erste Desert Island Disc Zusammenstellung mir zur Verfügung gestellt hat. Und aus dieser Zusammenstellung habe ich den Song Doomsday von Gallup gewählt. 2020 ist auch schon wieder 6 Jahre her. Ja, weiter geht's mit einer Auswahl von einem gewissen Herrn Björn Holst. Den habe ich auf einer Fortbildung kennengelernt und ein Insider werden jetzt sicherlich schmunzeln, wenn ich sage, dass der gute Björn bei Arbeit und Leben arbeitet, zumindest damals, als ich ihn kennengelernt habe. Eine ganz interessante Zusammenstellung hat er hier mir zur Verfügung gestellt mit dem Titel Desert Island Disc 1, The Soul. Tja, eine Nummer 2 habe ich nie bekommen, leider. Aber Nummer 1 bietet auch eine Menge. Unter anderem das Stück In Shreds von den Chameleons. Wollen wir sie hören? Ja.

Ja, da bin ich aber rausgeflogen oder rausgeschmissen worden. Das ist echt bescheuert. Ja, da müssen wir mal ganz schnell reagieren mit einem Song. Ich werde ihn irgendwann mal nachholen, diesen Song. Dann von einer anderen CD einspielen. Das ist ja ziemlich dämlich. Okay, mache ich jetzt weiter mit einem Song von zusammengestellt, aus einer Zusammenstellung von einem gewissen Henning Wertz. 2013 ist das passiert, auf einer Doppel-CD, und auf der ersten Seite finden wir ein bisschen Krachiges von der Band, auf die wirklich ganz, ganz viele warten, bis sie was Neues gebracht haben, rausgebracht haben. Rick Rubin hat die letzten zwei Alben von denen produziert. System of a Down heißen sie und Toxicity das Stück. Ich hoffe, jetzt klappt es.

Ja, das war ein ganz frühes Beispiel. Aus dem Jahre 2000 stammt nämlich diese Zusammenstellung von Michael Schulte. Und wir hörten jetzt Track 4 von 17. Die Band heißt Niños con Bombas, Balena, beziehungsweise Balenas geschrieben. Kurz und knapp und weiter geht's. Aus einer Zusammenstellung von Thomas Kastler, wohnhaft in Löningen, der hört mit Sicherheit nicht zu, aber aus dem gleichen Jahr, aus demselben Jahr, was habe ich jetzt gewählt? Track 13, ja, Paul Weller mit Cosmos. Paul Weller kennt man auf Solofaden vorher, Style Council, davor The Jam, also eine große Größe, ne? Hier mit etwas eigenem, unter seinem Namen veröffentlicht, Cosmos, Paul Weller.

Ja, das war kurz und knapp Bad Religion mit, wo haben wir den Song? Reiche ich nach. The Grey Rays, 2:07, zusammengestellt von Ira Gresselmeier. Und ich verabschiede mich jetzt mit zumindest noch ein paar Takten von einer eigenen Wahl. Ein Song, den ich natürlich dann im Original mit auf die einsame Insel nehmen würde. Ein absoluter Klassiker. Al Stewart, Year of the Cat. Hier in der Live-Version von 1981. Machen Sie es gut. Wir hören uns wieder in 14 Tagen. Ciao.

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1: Ich bin David Riemer. Bei der Abwehr von Drohnen erwartet Bundesinnenminister Dobrindt in den kommenden Jahren ein Wettrüsten mit Angreifern, die immer neue Technik entwickeln. Gleichzeitig fordern die Grünen im Bundestag, dass die Polizei hauptverantwortlich für die Drohnenabwehr zuständig ist.
2: Die Drohnenabwehr ist im Moment nämlich vor allem Sache der Länderpolizeien. Und das bedeutet, so die Grünen, unklare Zuständigkeiten und Sicherheitsrisiken. Außerdem fordern sie eine Art Superüberwachung aller kritischen Standorte bei uns. Die Weichen dafür müssten auf einem Drohnengipfel im Kanzleramt gestellt werden. Sicher ist, die Drohnentechnik, die entwickelt sich rasend schnell. Eine Riesenherausforderung, gibt auch der Bundesinnenminister zu. Claudia Wächter, Nachrichtenredaktion.
1: Das Bundeswirtschaftsministerium versucht, Sorgen zu zerstreuen, dass es im kommenden Winter Engpässe bei der Gasversorgung geben könnte. Nach aktuellem Erkenntnisstand sei eine Gasmangellage nicht zu erwarten, heißt es in einem Papier des Ministeriums. Einen staatlichen Eingriff schließt man aber für die Zukunft nicht aus. Man nehme es ernst, dass die deutschen Gasspeicher deutlich weniger gefüllt seien als in den vergangenen Jahren. Wegen eines Feuers im Hürtgenwald in der Eifel in Nordrhein-Westfalen hat es vor einer Woche Evakuierungen gegeben. Jetzt ist der Brand komplett gelöscht. Auch im Brandgebiet im Naturschutzgebiet Hohes Venn im belgischen Grenzgebiet zu Deutschland hat sich die Lage entspannt.
3: Große Erleichterung beim Bürgermeister von Hürtgenwald, der sich bei allen Einsatzkräften und freiwilligen Helfern für ihren unermüdlichen Einsatz bedankt. Kein Haus sei zu Schaden gekommen. Das vom Feuer betroffene Gebiet bleibt allerdings gesperrt, damit kein neuer Brand ausgelöst wird und weil beschädigte Bäume noch umstürzen könnten. Im Hohen Venn sind die Flammen nach offiziellen Angaben unter Kontrolle. Vollständige Entwarnung haben die Behörden aber noch nicht gegeben. Jan-Henner Reitze, Nachrichtenredaktion.
1: 9- bis 10-Jährige sollen künftig eine neue Vorsorgeuntersuchung, bekannt als U-Untersuchung, beim Kinderarzt als Kassenleistung bekommen. Das hat der gemeinsame Bundesausschuss beschlossen, der festlegt, welche medizinischen Leistungen gesetzlich Versicherte in Anspruch nehmen können. Untersucht werden sollen insbesondere ein mögliches Übergewicht, die körperliche Aktivität, die Bildschirmzeit und psychische Auffälligkeiten. Bisher gibt es U-Untersuchungen als Kassenleistung bis kurz nach dem 5. Geburtstag der Kinder.
4: Und jetzt das Wetter für das Emsland und die Grafschaft Bentheim.
5: Bei 12 bis 14 Grad ist es in der Nacht meist wechselnd bewölkt, auch einzelne Schauer sind mit dabei. Der Freitag dann insgesamt weiterhin recht wechselhaft mit Sonne und einzelnen Auflockerungen, dazwischen auch mal ein Schauer mit dabei. Die Höchstwerte erreichen 18 bis 20 Grad.
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Hallo und herzlich willkommen im Hillbilly Rockhaus zu knapp 60 Minuten Country-Musik hier auf der Ems-Fechtewelle. Wir hatten zu Anfang aus 1962 aus dem Album Mr. Steel Guitar den Instrumentaltitel Rise and Shine von Little Roy Wiggins. Ja, der war langjähriger Steeler bei Eddie Arnold und da gibt es ein Tribut an Eddie Arnold, You Don't Know Me, aus der Titel Something Old, Something New gesungen von Peter Noon. Anschließend die Gruppe Northern Bell aus ihrer CD Even Cowgirls Get Sad und daraus der Titel There's a Party Tonight.

Hot Dogs gesungen von Taylor Hollingsworth. Seine neue CD Folk and Roll erscheint morgen auf Dahlbeck Sound Records. Auch Steve Earle plant ein neues Album. Daraus gibt es jetzt schon vorab eine Single-Auskopplung. Und zwar zusammen mit den Los Lobos singt er Volve a Celaya. Anschließend Carol Markstrom aus ihrer CD Crossing Borders mit Una Buena Vida.

bis zum letzten Ton genießen. Die neue Single von Josh Rouse, January Sky. Das Album Museums and Women wird erscheinen am 23. Oktober. Auch der Zach McNabb hat eine neue Single auf dem Markt. That's How Oklahoma Said Goodbye. Anschließend Margot Silka mit dem Titelsong ihrer neuen CD Little White Cross. Das Album erscheint am 9.10. auf Fossil Records.

Am vorigen Freitag erschien das neue Album Great Television von Elizabeth Cook. Daraus hörten wir den Titel Girls of Atomic City. Ja, ich habe die Dame genau vor 25 Jahren kennengelernt. Da brachte sie eine CD heraus, 2001. Elizabeth Cook, die hören wir mit Mama, You Wanted to be a Singer Too. Und danach hören wir ihren wohl bekanntesten Titel, und zwar aus 2007 aus dem Album Balls. Elizabeth Cook mit Sometimes It Takes Balls to be a Woman. Und als drittes danach noch einmal Elizabeth Cook zusammen mit Rodney Crowell, I'm Beginning to Forget.

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I'm Beginning to Forget, das war ein Duett von Elizabeth Cook und Rodney Crowell aus ihrer CD Welder aus dem Jahre 2010. Wir kommen zum Schluss der Sendung. Rodney Crowell hat eine neue CD. Am 26.06. auf New West Records kam das Album Then Again heraus. Wir hören Rodney Crowell. Er featured Guy Clark mit Are You One of Us? Danach noch ein neuer Titel, ein zweiter Titel aus der neuen CD von Elizabeth Cook. Great Television, das Album erschien am 14. August, daraus Cold Diner and The Love Convoy. Und als Abschluss der heutigen Sendung Charlie Crockett mit Last Night of Alamo aus seinem Album Clovis. Mein Name ist Gerd Stassen. Nächste Woche gibt es hier Country-Musik mit und von Hermann Lammersmeier in der Sendung Town and Country. In 14 Tagen bin ich dann wieder an der Reihe. Bis dahin alles Gute. Thank you.

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1: Ich bin David Riemer. Der Winter rückt näher und Gasspeicher sind erst zur Hälfte gefüllt. Verbraucherschützer warnen deshalb vor steigenden Preisen. Die Opposition fordert die Bundesregierung auf, aktiv zu werden. Das Bundeswirtschaftsministerium versucht zu beruhigen und sagt, es sei keine Mangellage zu erwarten. Der Chef der Bundesnetzagentur Müller appelliert im ZDF an Versorger, ihre Speicher zu füllen.
2: Es ist genug Gas verfügbar. Man muss es nur einkaufen und auch in Deutschland, in Europa einspeichern. Das kann man Stand heute auch noch schaffen. Man muss dafür nur jetzt richtig ranklotzen.
1: Die Gaspreise sind in diesem Sommer wegen des Iran-Kriegs ungewöhnlich hoch, weshalb Händler weniger Gas für den Verkauf im Winter einkaufen. Der Aufbau von Fähigkeiten zur Abwehr von Drohnen wird für die Bundespolizei in den kommenden Jahren eine Daueraufgabe und große Herausforderung sein. Das betonte Bundesinnenminister Dobrindt bei einem Besuch der Fliegerstaffel der Bundespolizei im hessischen Fuldatal. Er erwarte ein Wettrüsten mit Angreifern, die immer neue Technik entwickeln. Die neue Drohnenabwehreinheit soll bis zum Jahresende von 70 Einsatzkräften auf 300 anwachsen. Das ist eine Reaktion auf den Vorfall Anfang August mit einer mit Sprengstoff bestückten Drohne am Flughafen Leipzig-Halle. Ein Tupfer verbleibt im Kieferknochen, Laborwerte werden vertauscht. Fast 12.000 mutmaßliche Behandlungsfehler haben Experten im vergangenen Jahr im Auftrag der Krankenkassen begutachtet, mit zum Teil gravierenden Folgen. In jedem vierten Fall haben die Patienten gesundheitliche Schäden davongetragen.
3: Dem falschen Patienten wird eine Niere entfernt, eine Horrorvorstellung. Doch 150 solcher und ähnlicher absolut krasser Fälle gab es tatsächlich, etwas mehr als im Jahr zuvor. Und für solche schweren, aber vermeidbaren Fehler fordern die Experten ein verpflichtendes Meldesystem. Knapp 100 Patienten starben sogar durch Behandlungsfehler. Die geplanten Einsparungen im Gesundheitssystem sehen die Fachleute übrigens kritisch. Claudia Wächter, Nachrichtenredaktion.
1: Zum Fußball. Jungstar Said Elmalah spielt auch in der kommenden Saison beim 1. FC Köln. Der 19-Jährige verlängerte seinen Vertrag vorzeitig um ein Jahr bis 2031. Das teilte der Bundesligist mit. Um Elmalah hatte es in den vergangenen Monaten immer wieder Wechselspekulationen gegeben. Borussia Dortmund hatte sich zuletzt aus dem Poker um eine Verpflichtung des Offensivspielers zurückgezogen.
4: Und jetzt das Wetter für das Emsland und die Grafschaft Bentheim.
5: Bei 12 bis 14 Grad ist es in der Nacht meist wechselnd bewölkt, auch einzelne Schauer sind mit dabei. Der Freitag dann insgesamt weiterhin recht wechselhaft mit Sonne und einzelnen Auflockerungen, dazwischen auch mal ein Schauer mit dabei. Die Höchstwerte erreichen 18 bis 20 Grad.
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1: Ich bin David Riemer. Bei der Abwehr von Drohnen erwartet Bundesinnenminister Dobrindt in den kommenden Jahren ein Wettrüsten mit Angreifern, die immer neue Technik entwickeln. Gleichzeitig fordern die Grünen im Bundestag festzulegen, dass die Bundespolizei hauptverantwortlich für die Drohnenabwehr zuständig ist.
2: Die Drohnenabwehr ist im Moment nämlich vor allem Sache der Länderpolizeien. Und das bedeutet, so die Grünen, unklare Zuständigkeiten und Sicherheitsrisiken. Außerdem fordern sie eine Art Superüberwachung aller kritischen Standorte bei uns. Die Weichen dafür müssten auf einem Drohnengipfel im Kanzleramt gestellt werden. Sicher ist, die Drohnentechnik, die entwickelt sich rasend schnell. Eine Riesenherausforderung, gibt auch der Bundesinnenminister zu. Claudia Wächter, Nachrichtenredaktion.
1: Das Bundeswirtschaftsministerium versucht, Sorgen zu zerstreuen, dass es im kommenden Winter Engpässe bei der Gasversorgung geben könnte. Nach aktuellem Erkenntnisstand sei eine Gasmangellage nicht zu erwarten, heißt es in einem Papier des Ministeriums. Einen staatlichen Eingriff schließt man aber für die Zukunft nicht aus. Man nehme es ernst, dass die deutschen Gasspeicher deutlich weniger gefüllt seien als in den vergangenen Jahren. Wegen eines Feuers im Hürtgenwald in der Eifel in Nordrhein-Westfalen hat es vor einer Woche Evakuierungen gegeben. Jetzt ist der Brand komplett gelöscht. Auch im Brandgebiet im Naturschutzgebiet Hohes Venn im belgischen Grenzgebiet zu Deutschland hat sich die Lage entspannt.
3: Große Erleichterung beim Bürgermeister von Hürtgenwald, der sich bei allen Einsatzkräften und freiwilligen Helfern für ihren unermüdlichen Einsatz bedankt. Kein Haus sei zu Schaden gekommen. Das vom Feuer betroffene Gebiet bleibt allerdings gesperrt, damit kein neuer Brand ausgelöst wird und weil beschädigte Bäume noch umstürzen könnten. Im Hohen Venn sind die Flammen nach offiziellen Angaben unter Kontrolle. Vollständige Entwarnung haben die Behörden aber noch nicht gegeben. Jan-Henner Reitze, Nachrichtenredaktion.
1: 9- bis 10-Jährige sollen künftig eine neue Vorsorgeuntersuchung, bekannt als U-Untersuchung, beim Kinderarzt als Kassenleistung bekommen. Das hat der gemeinsame Bundesausschuss beschlossen, der festlegt, welche medizinischen Leistungen gesetzlich Versicherte in Anspruch nehmen können. Untersucht werden sollen insbesondere ein mögliches Übergewicht, die körperliche Aktivität, die Bildschirmzeit und psychische Auffälligkeiten. Bisher gibt es U-Untersuchungen als Kassenleistung bis kurz nach dem 5. Geburtstag der Kinder.
4: Und jetzt das Wetter für das Emsland und die Grafschaft Bentheim.
5: Bei 12 bis 14 Grad ist es in der Nacht meist wechselnd bewölkt, auch einzelne Schauer sind mit dabei. Der Freitag dann insgesamt weiterhin recht wechselhaft mit Sonne und einzelnen Auflockerungen, dazwischen auch mal ein Schauer mit dabei. Die Höchstwerte erreichen 18 bis 20 Grad.
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1: Ich bin David Riemer. In den nächsten Monaten startet die Heizsaison und die Gasspeicher sind in diesem Jahr nur halb gefüllt. Das Bundeswirtschaftsministerium versucht allerdings zu beruhigen. Eine Gasmangellage sei im kommenden Winter nicht zu erwarten.
2: Entscheidend sind ja nicht nur die Speicher, betont das Ministerium. Gas komme auch über Pipelines aus Norwegen, anderen EU-Ländern und den LNG-Terminals. Außerdem, eine angespannte Marktlage sei noch keine Versorgungskrise. Aber man werde sich kümmern, falls nötig. Verbraucherschützer haben aber bereits vor steigenden Gaspreisen gewarnt. Und auch die Linke mahnt, die Wirtschaftsministerin müsse endlich aktiv werden. Claudia Wächter, Nachrichtenredaktion.
1: Die Bundespolizei muss sich in den kommenden Jahren verstärkt gegen Drohnenangriffe wappnen. Das dürfte herausfordernd werden, denn Bundesinnenminister Dobrindt rechnet mit einem Wettrüsten zwischen der eigenen Drohnenabwehr und Angreifern. Die neue Einheit soll bis Jahresende auf 300 Beamte anwachsen. Grund ist der schwerwiegendste Vorfall mit einer Drohne. Sie war Anfang August mit Sprengstoff und Zündmechanismus am Flughafen Leipzig-Halle entdeckt worden. Viele Politiker vermuten, dass Russland dahinter steckt. Dänemark als Urlaubsland erlebt einen Ansturm. Im ersten Halbjahr wurden rund 26 Millionen Übernachtungen gezählt. Das ist ein Rekord. 7,5 Millionen Übernachtungen gingen davon auf das Konto deutscher Urlauber.
3: Die Faszination Skandinavien ist offenbar ungebrochen und für deutsche Urlauber ist Dänemark als direktes Nachbarland schon lange ein Top-Ziel. Dass die Zahlen in diesem Jahr nochmal deutlich gestiegen sind, dürfte neben der nordischen Gelassenheit auch mit dem Wetter zusammenhängen. Denn während Südeuropa und auch Deutschland selbst wochenlang unter einer Hitzeglocke hingen, war es hoch im Norden deutlich angenehmer. Hotels, Ferienhäuser und auch Campingplätze waren dabei gleichermaßen gefragt. Diana Kramer, Nachrichtenredaktion.
1: Nach dem schweren Erdbeben in Kolumbien ist die Zahl der Toten auf 319 gestiegen. Über 4.500 Menschen wurden verletzt. 260 weitere gelten als vermisst, teilten die Behörden mit. Die Regierung hat für 15 betroffene Bezirke einen 30-tägigen Notstand ausgerufen. Damit kann sie unter anderem schneller Geld für Nothilfe und Wiederaufbau mobilisieren und staatliche Mittel umschichten.
4: Und jetzt das Wetter für das Emsland und die Grafschaft Bentheim.
5: Bei 12 bis 14 Grad ist es in der Nacht meist wechselnd bewölkt, auch einzelne Schauer sind mit dabei. Der Freitag dann insgesamt weiterhin recht wechselhaft mit Sonne und einzelnen Auflockerungen, dazwischen auch mal ein Schauer mit dabei. Die Höchstwerte erreichen 18 bis 20 Grad.
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1: Ich bin David Riemer. Der Winter rückt näher und Gasspeicher sind erst zur Hälfte gefüllt. Verbraucherschützer warnen deshalb vor steigenden Preisen. Die Opposition fordert die Bundesregierung auf, aktiv zu werden. Das Bundeswirtschaftsministerium versucht zu beruhigen und sagt, es sei keine Mangellage zu erwarten. Der Chef der Bundesnetzagentur Müller appelliert im ZDF an Versorger, ihre Speicher zu füllen.
2: Es ist genug Gas verfügbar. Man muss es nur einkaufen und auch in Deutschland, in Europa einspeichern. Das kann man Stand heute auch noch schaffen. Man muss dafür nur jetzt richtig ranklotzen.
1: Die Gaspreise sind in diesem Sommer wegen des Iran-Kriegs ungewöhnlich hoch, weshalb Händler weniger Gas für den Verkauf im Winter einkaufen. Der Aufbau von Fähigkeiten zur Abwehr von Drohnen wird für die Bundespolizei in den kommenden Jahren eine Daueraufgabe und große Herausforderung sein. Das betonte Bundesinnenminister Dobrindt bei einem Besuch der Fliegerstaffel der Bundespolizei im hessischen Fuldatal. Er erwarte ein Wettrüsten mit Angreifern, die immer neue Technik entwickeln. Die neue Drohnenabwehreinheit soll bis zum Jahresende von 70 Einsatzkräften auf 300 anwachsen. Das ist eine Reaktion auf den Vorfall Anfang August mit einer mit Sprengstoff bestückten Drohne am Flughafen Leipzig-Halle. Ein Tupfer verbleibt im Kieferknochen, Laborwerte werden vertauscht. Fast 12.000 mutmaßliche Behandlungsfehler haben Experten im vergangenen Jahr im Auftrag der Krankenkassen begutachtet, mit zum Teil gravierenden Folgen. In jedem vierten Fall haben die Patienten gesundheitliche Schäden davongetragen.
3: Dem falschen Patienten wird eine Niere entfernt, eine Horrorvorstellung. Doch 150 solcher und ähnlicher absolut krasser Fälle gab es tatsächlich, etwas mehr als im Jahr zuvor. Und für solche schweren, aber vermeidbaren Fehler fordern die Experten ein verpflichtendes Meldesystem. Knapp 100 Patienten starben sogar durch Behandlungsfehler. Claudia Wächter, Nachrichtenredaktion.
1: Zum Fußball. Jungstar Said Elmala spielt auch in der kommenden Saison beim 1. FC Köln. Der 19-Jährige verlängerte seinen Vertrag vorzeitig um ein Jahr bis 2031. Das teilte der Bundesligist mit. Um Elmala hatte es in den vergangenen Monaten immer wieder Wechselspekulationen gegeben. Borussia Dortmund hatte sich zuletzt aus dem Poker um eine Verpflichtung des Offensivspielers zurückgezogen.
4: Und jetzt das Wetter für das Emsland und die Grafschaft Bentheim.
5: Bei 12 bis 14 Grad ist es in der Nacht meist wechselnd bewölkt, auch einzelne Schauer sind mit dabei. Der Freitag dann insgesamt weiterhin recht wechselhaft mit Sonne und einzelnen Auflockerungen, dazwischen auch mal ein Schauer mit dabei. Die Höchstwerte erreichen 18 bis 20 Grad.
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